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1: Am Mikrofon ist Sophie Mooseder. Es ist 3 Uhr. Auf einen Termin für eine planbare Operation muss man oft lange warten. Wien will das jetzt mit einer Online-Plattform ändern. Petra Thalhammer-Jeschek berichtet.
2: Auf op-termin.wien kann man seine Daten eingeben und Befunde hochladen. Dann erhalten Patientinnen und Patienten Terminvorschläge für einen Ambulanztermin in einem der teilnehmenden Spitäler. Der OP-Termin wird nach der medizinischen Begutachtung gemeinsam mit der Klinik vereinbart. Voraussetzung ist eine fachärztliche Überweisung. Vorerst wird die gemeinsame Anmeldeplattform für künstliche Knie- oder Hüftgelenke getestet. Nach und nach sollte dann auch auf andere Operationen mit langen Wartezeiten ausgeweitet werden. Patienten werden dem Spital mit dem frühestmöglichen Termin zugewiesen. Man kann aber auch ein Wunschspital angeben und muss dafür längere Wartezeiten in Kauf nehmen. Internet braucht man nicht zwingend. Es ist auch eine telefonische Anmeldung unter der Gesundheitshotline 1450 möglich.
1: Eine Lösung bei der Wehrdienstreform hat Bundeskanzler Christian Stocker eigentlich für den Sommer angekündigt. Verschiedenste Modelle liegen derzeit am Tisch und das, obwohl die Wehrdienstkommission eine klare Empfehlung abgegeben hat. Peter Daser.
3: Die Empfehlung der Wehrdienstkommission im Jänner war eindeutig. 8 Monate Grundwehrdienst für eine solide Ausbildung. Und danach sollen, über Jahre verteilt, 2 Monate an Milizübungen für die langfristige Einsetzbarkeit sorgen. Politisch wurde daraus dann ein regelrechter Zahlensalat an Meinungen. 6 plus 2 Monate oder 6 plus 3 Monate oder 6 Monate plus 100 Tage oder überhaupt nur mehr ein Freiwilligenheer, um einige zu nennen. Wobei die Wehrdienstkommission durchaus mehrere Varianten geprüft hat, nur wären die allesamt komplizierter und teurer als das empfohlene 8 plus 2 Modell. Möglich ist, dass die Regierungsparteien trotzdem eine weitere Variante erfinden, sozusagen als politisch gesichtswahrende Lösung.
1: Die USA haben neue Angriffe gegen den Iran gestartet, die 3. Nacht in Folge. Der Iran greift aktuell auch wieder US-Verbündete an. 2 Öltanker aus Bahrain sind in der Straße von Hormuz getroffen worden. Und großer Empfang in Oslo. 100.000 Menschen haben das norwegische Fußballnationalteam willkommen geheißen, darunter auch der norwegische König. Erling Haaland und seine Kollegen waren im WM-Viertelfinale gegen England ausgeschieden. Und jetzt weiter zum Wetter und zu Georg Brack.
4: Die nächsten Tage geht es zwar heiß, aber nur mehr zeitweise sonnig und unbeständig weiter. Heute am Vormittag regnet es speziell im westlichen Bergland. Im Lauf des Tages werden Regenschauer und Gewitter häufiger, mitunter kräftig und breiten sich auf weite Teile Österreichs aus. Die Temperaturen erreichen 24 bis 33 Grad, am heißesten wird es ganz im Osten. Morgen am Mittwoch ganz ähnlich bei 23 bis 31 Grad, wieder in der Früh bereits an der Alpen-Nordseite, am Nachmittag im Großteil Österreichs Regenschauer und Gewitter.
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1: Am Mikrofon ist Sophie Mooseder, es ist 4 Uhr. In Oberösterreich soll ein 50-Jähriger seine Ehefrau derart misshandelt haben, dass sie gestorben ist. Die Staatsanwaltschaft Wels bestätigt jetzt, gegen den Mann wird wegen sexuellen Missbrauchs einer wehrlosen Person mit Todesfolge ermittelt. Die 40-Jährige war Ende Juni blutüberströmt in ihrem Wohnhaus in Machtrenk gefunden worden. Der Mann ist mittlerweile in Untersuchungshaft. Im Falle einer Verurteilung droht ihm eine lebenslange Haft. Aufrüsten steht in der EU hoch im Kurs. Für die Verteidigung sind 2025 380 Milliarden Euro ausgegeben worden, 11% mehr als im Jahr davor. Und davon soll jetzt auch die heimischen Unternehmen profitieren, berichtet Nikita Elsler.
2: Die Kurve der Verteidigungsausgaben in der EU zeigt weiter nach oben. Es sind Gelder, die laut ÖVP-Wirtschaftsminister Wolfgang Hartmannsdorfer künftig stärker auch in heimische Unternehmen fließen sollen.
3: Wir wollen ein eigenes Gesetz schaffen, dass der Export von sogenannten Dual-Use-Gütern, also Güter, die sowohl zivil als auch militärisch genutzt werden, deutlich vereinfacht wird.
2: Unter anderem sollen sogenannte rechtskonforme Gegengeschäfte leichter nutzbar werden, bei denen heimische Betriebe bei einem Auftrag eingebunden werden können. Auch ein Gesetz, welches das Verbot von Unterstützung von Kriegsparteien definiert, will man ändern. Die Neutralität wolle man nicht abschwächen, sie sei höchstes österreichisches nationales Gut, so der Wirtschaftsminister.
1: Was hilft, wenn man einen Sonnenbrand hat? Im Internet findet man da viele Tipps und Tricks. Philipp Marschall hat mit einer Hausärztin über Hausmittel gesprochen, die Symptome und Schmerzen tatsächlich lindern können.
4: Rund ein Drittel aller Menschen in Österreich hat einmal pro Jahr einen Sonnenbrand. Das zeigen Befragungen der vergangenen Jahre. Hautärztin Kerstin Ortlechner kennt das von ihren Patientinnen und sagt, in unseren Kühlschränken, da stehen oft Produkte, die uns helfen können, die Schmerzen zu lindern.
5: Joghurt, Butter, Milch, Topfen und so weiter. Sehr, sehr, sehr guter Effekt.
4: Aber auch kalter Kamillentee kann laut der Dermatologin helfen.
5: Wenn ich einen kalten Kamillentee irgendwie mit Kompressen auf sonnenbrandgeschädigte Haut auflege, hat das dementsprechend auch einen guten Kühl und auch beruhigenden Effekt.
4: Wichtig, nach einem Sonnenbrand sollten wir dann unsere Haut nicht zu früh wieder den UV-Strahlen aussetzen.
5: Also die Rötung per se sollte auf alle Fälle weg sein und dann nur geschützt wieder in die Sonne.
4: Und das klappt nur, wenn wir uns mehrmals pro Tag eincremen.
1: Und jetzt zu den Wetteraussichten und zu Georg Brack.
6: Unbeständiges Sommerwetter erwartet uns heute und in den nächsten Tagen. Heute geht es zwar heiß weiter, die Sonne lässt sich aber nur noch zeitweise blicken und schon in den Morgenstunden kann es an der Grenze zu Bayern regnen, blitzen und donnern. Der Nachmittag bringt dann 24 bis 31 Grad, im länger sonnigen Osten werden es bis zu 33 Grad. In der teils schwülen Luft entwickeln sich aber im Großteil des Landes Regenschauer und Gewitter und die können mitunter auch heftig ausfallen. Ganz ähnlich heiß mit ein paar Schauern und Gewittern geht es auch am Mittwoch weiter.
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0: Ja, guten Morgen am Dienstag, dem 14. Juli, 5 Uhr ab ins Nachrichtenstudio zu Daniel Pichler.
1: Guten Morgen.
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1: Unterstützung für die Ukraine, mehr Luftabwehr und gemeinsame Militärmanöver. Feuer in einem Hochhaus in Meidling, es gibt 2 Verletzte und das Wiener Wetter wird wieder heiß und zeitweise sonnig. Die sogenannte Koalition der Willigen hat ihre Unterstützung für die Ukraine weiter ausgebaut. In Paris hat man sich auf konkrete Vorbereitungen für einen möglichen Waffenstillstand vorbereitet. Es soll gemeinsame Militärübungen geben und mehr Flugabwehr für die Ukraine, Leonie Heitz.
3: Die Ukraine brauche dringend besseren Schutz vor russischen Raketen, so Selenskyj. Deshalb haben wir gemeinsam mit unseren Partnern das Raketenabwehrprogramm Freya gestartet. Gleichzeitig hat die Koalition der Willigen gemeinsame Militärübungen beschlossen, um eine Friedensmission im Falle eines Waffenstillstands vorzubereiten. Mehr als 25 Staaten sind bereit, innerhalb weniger Tage eine Schutztruppe zu entsenden. So der britische Premier Starmer. Heute am französischen Nationalfeiertag marschieren erstmals Soldaten der Koalition der Willigen bei der Militärparade mit. Ein Symbol für die europäische Unterstützung der Ukraine.
1: Die USA haben nach eigenen Angaben die nächste Angriffswelle auf den Iran gestartet. Es sollen mehrere Explosionen auf dem iranischen Festland und auf einer vorgelagerten Insel in der Straße von Hormus gegeben haben. Der Iran hat wiederum 2 Öltanker in der Straße von Hormus beschossen. Ein Öltanker steht in Brand. Am frühen Abend ist in Meidling ein Zimmerbrand in einem Hochhaus ausgebrochen. Die Feuerwehr hat deswegen gleich Alarmstufe 2 ausgerufen. Das Feuer in dem 8-geschossigen Hochhaus in der Wolfganggasse konnte rasch gelöscht werden. Es gibt 2 Verletzte. Die Brandursache muss erst noch geklärt werden. Die Österreicherinnen und Österreicher wollen sich nicht vorschreiben lassen, wie viel Trinkgeld sie geben müssen. Das ist das Ergebnis einer Umfrage des Servicemagazins Konkret. Freiwillig gibt ohnehin die große Mehrheit in Österreich Trinkgeld, nur die wenigsten geben gar nichts her, Larissa Rausch.
4: 2% geben nie Trinkgeld, 88% aber immer oder fast immer. Außer der Service ist besonders schlecht. Zu diesem Ergebnis kommt eine repräsentativ gewichtete OGM-Umfrage für das Servicemagazin Konkret. Keine Mehrheit gibt es aber, wenn das Trinkgeld auf der Rechnung schon automatisch draufgeschlagen wird, sagt Meinungsforscherin Marie-Sophie Bachmeier.
5: Also die Österreicherinnen finden das ganz klar frech mit 84%. Sie wollen einfach selber entscheiden, wie viel Trinkgeld sie geben und ob sie Trinkgeld geben.
4: Trinkgeld ist zwar steuerfrei, es müssen aber Sozialversicherungsbeiträge als Pauschale abgeführt werden. 75% jedoch sagen, Trinkgeld ist ein Geschenk des Gastes und sollte daher frei von Abgaben sein.
1: Und wir sind beim Wiener Wetter und Bernie Weisinger.
0: Dankeschön, Daniel. Da haben wir zwischen 17 und 22 Grad im Moment. Der frühen am Vormittag gibt es heute noch eine recht freundliche Mischung aus Sonnenschein und ein paar Wolken. Am Nachmittag werden die Wolken dann mehr und es können vielleicht Schauer oder Gewitter dabei sein. Es gibt ein paar heftige Windböen. Sonst ist der Wind allerdings kaum spürbar bei 33 Grad Tageshöchstwert. Und morgen am Mittwoch sehr warm, schwül, aber nicht ganz beständig. In Summe scheint für einige Stunden die Sonne, zeitweise ziehen dichtere Wolkenfelder über die Stadt, zum Beispiel in der Früh. Und außerdem kann es auch einen kurzen Regenschauer oder ein Gewitter geben. Vorübergehend lebhafter Wind wieder bei um die 30 Grad. Radio Wien hat für Sie die beste Verkehrsinformation der Stadt. 3:05. Da gibt es in Wien selbst keine Störungen oder keine Staus. Aber ein paar Bauarbeiten gibt es wieder, die für Probleme sorgen. S31, Burgenland-Schnellstraße in beiden Richtungen. Sperre für Bauarbeiten auf der Umfahrung Oberpullendorf. Da wird der Verkehr über das Stadtgebiet umgeleitet. Auf der linken Wienzeile ist bei der Schönbrunner Brücke wegen Bauarbeiten ein Fahrstreifen gesperrt und im 19. Bezirk der Kreuzungsbereich Nussdorfer Straße, Währinger Straße, Spitalgasse ist wegen Gleisbauarbeiten bis Anfang September gesperrt. Diesen Bereich am besten großräumig umfahren. Ich wünsche Ihnen einen schönen guten Morgen und wir klären gleich mit einem Körpersprache-Experten für Sie, was sehr bekannte Gesten in unseren Urlaubsländern, in unseren Lieblingsurlaubsländern heißen und was Sie definitiv vermeiden sollten. Und zwar gleich nach The Weeknd und Bryan Adams.
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0: dort oft und erlebt dort auch viel Neues und Ungewohntes. Viele Gesten sind bei uns oft unbekannt und können vielleicht zu Missverständnissen führen. Damit sich alle Beteiligten, die Reisenden, aber auch die Einheimischen wohlfühlen, hat die Babsi Türschmidt mit dem Körpersprache-Experten Stefan Wera gesprochen, worauf man denn achten sollte, wenn man in einem fremden Land ankommt.
1: Körpersprachlich haben wir alle das gleiche Erbe. Und vielleicht ist ganz wichtig, wenn ich den Leuten einmal oder allen, die auf Urlaub fahren, einmal sage, weißt, wenn du daheim ein sympathischer, netter, energievoller Mensch sein kannst, weißt was, dann bist du es drüben auch.
2: Die Menschen, die Situationen und wie sie damit umgehen, beobachten. Das ist Stefan Weras Ratschlag und das startet oft schon an der Hotelrezeption.
1: Wie sprechen die Rezeptionisten miteinander? Wie sind Warteschlangen zum Beispiel? Weil die sind oft anders wie bei uns. Und, aber ganz wichtig, man darf nie davon ausgehen, dass wir, wie wir daheim das machen, das immer besser ist wie alle anderen. Sondern das Wichtige ist, wenn man ins Ausland geht und sich echt einmal darauf einlässt, wie andere Menschen agieren. Nicht, was sie sagen, sondern wie sie agieren. Denn der emotionale Zugang zum Gastland basiert immer auf der emotionalen Ebene und die ist immer ohne Worte.
2: Egal auf welchem Erdteil man sich befindet, zwei bestimmte Signale wirken überall auf der Welt. Das Heben der Augenbrauen nämlich. Und das kommt eigentlich aus der Tierwelt.
1: Wenn du in ein Lokal reingehst, wenn in ein Geschäft reingehst im fremden Land, heb die Augenbrauen und zwar mindestens 3 Sekunden lang. Ganz deutlich. Und wenn es jetzt auch noch schaffst, gleichzeitig die Mundwinkel nach oben zu ziehen, dann kommst du überall auf der Welt gut an. Wenn es aber sehr unterlegen ist, also wenn das Tier jetzt nicht auffallen will, dann zieht es die Kopfhaut noch hin und Federn und Fell legen sich oben an. Wir Menschen machen genau das Gleiche. Wenn wir zornig sein, dann ziehen wir die Stirn nach unten. Der tut sich natürlich wahnsinnig schwer, im fremden Land Akzeptanz zu finden.
2: Der Großteil der Körpersprache, wie zum Beispiel das Temperament, ist vorgeburtlich festgelegt. Der andere Teil ist durch Umwelteinflüsse weitervererbt, wie kulturelle Traditionen und ähnliches.
1: Weil Körpersprache ist im Gegensatz zu, was die, wenn man jetzt fremde Sprachen lernt für einen Urlaub, ist kein Vokabelheft. Das ist nicht so, ich muss nur lernen, was bedeutet die Faust und ich weiß immer, was eine Faust ist. Das ist ja bei uns auch so. Ich kann jemanden auf die Stirn tippen, das kann heißen, du bist ein Depp, aber es kann genauso heißen, wow, das ist aber eine gute Idee gewesen.

Guten Morgen Wien, 11 Minuten nach 5. Es sind ja schon einige von uns im Urlaubsland oder am Urlaubsziel angekommen. Andere haben den Urlaub vielleicht noch vor sich. Und wen es in die Ferne zieht, der entdeckt

0: vor 22. Einen schönen guten Morgen. Wenn Sie baden gehen wollen, dann machen Sie es heute in der Früh, am Vormittag. Am Nachmittag kann es nämlich Schauer oder Gewitter geben. Es wird aber noch einmal heiß bei bis zu 33 Grad.
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0: 5:30 Uhr. Mit Shaggy featuring Revian in the Summertime. 5:30 Uhr, 5:30, die Radio Wien Schlagzeilen am Dienstag, dem 14. Juli 2026. Hat jetzt Daniel Bichler für Sie.
1: Guten Morgen. Bis zum Ende der Woche soll in Wien über Maßnahmen gegen den mutmaßlichen 12-jährigen Messerstecher von Favoriten entschieden werden. Strafmündig ist er ja noch nicht. Eine Möglichkeit ist allerdings, dass er seiner Mutter abgenommen wird. Der 12-Jährige soll vor einigen Tagen im Wielandpark mit einem Messer auf 3 Jugendliche angestochen haben. Einer davon ist lebensgefährlich verletzt worden. In Wien gibt es jetzt eine transparente Datenbank für OP-Termine. Auf op-termin.wien kann man sich eintragen und bekommt gleich Vorschläge für einen Ambulanztermin in einem Spital. Dabei kann dann der Operationstermin vereinbart werden. Vorerst geht das nur für künstliche Knie- und Hüftgelenke, das System soll aber ausgeweitet werden. Und die sogenannte Koalition der Willigen möchte die Unterstützung für die Ukraine weiter ausbauen. Geplant ist mit mehreren Staaten eine gemeinsame Luftabwehr. Außerdem soll es Militärübungen geben für einen Friedenseinsatz in der Ukraine für die Zeit nach dem Kriegsende. Das Wiener Wetter jetzt bei den Weisinger.
0: Dankeschön, Daniel. Da haben wir zwischen 17 und 22 Grad, bis zu 33 können es heute noch werden. In der Früh und am Vormittag noch freundliche Mischung aus Sonnenschein und ein paar Wolken. Am Nachmittag werden die Wolken aber immer mehr und es kann zeitweise auch ein Schauer oder ein Gewitter über die Stadt ziehen. Und der Wind ist heute kaum spürbar bei 33 Grad. Morgen sehr schwarm, sehr warm, schwül und nicht ganz beständig bei 30 Grad. 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Eine Minute nach 5:30. Guten Morgen, Babsi Türschmidt.
2: Guten Morgen, Bernie. Und ich habe gute Nachrichten. Es sind uns keine Störungen gemeldet worden. Gute Fahrt.
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35 Minuten. Halb weg waren wir gestern am Abend auf alle Fälle, aber halb weg heißt auch eine neue Komödie, die in Wien gedreht wird. Mit Manuel Rubey und Simon Schwarz und wir schauen gleich bei den Dreharbeiten vorbei nach dem ILO. Sweet Talking Woman. Guten Morgen, Wien.

0: Das Electric Light Orchestra, 6:09. Wir schauen bei Dreharbeiten vorbei. Und zwar in einer alten Villa, bei einem ambitionierten Architekten und durchaus ungewöhnlichen Bewohner, der ja ihm das Leben schwer macht. Das ist das Setting der neuen Komödie Halb weg von Manuel Rube und Simon Schwarz.
1: Gedreht wird in Wien in der Villa Mautner Jäger im 3. Bezirk. Und Radio Wien-Reporterin Barbara Kolbinger war am Set.
2: Eine wunderschöne Fassade, die abbröckelt, ein verwilderter Garten, alles mehr als ein bisschen in die Jahre gekommen. Genau die richtige Kulisse für Halb weg. Denn Architekt Stefan, gespielt von Manuel Rube, will da eine Villa sanieren und sein Leben gleich mit. Wäre da nicht Theo, verkörpert von Simon Schwarz, Vorbesitzer und vor Monaten hier in der Villa ums Leben gekommen, aber immer noch da und wenig erfreut.
3: Wie legen Sie Ihren Geist denn an? Eher mehr Poltergeist oder mehr Casper, the friendly ghost?
4: Beides nicht, sondern wirklich ich versuche eine eigene Art des Geistes zu finden, so wie ich mir den Geist vorstelle. Ich lege ihn also genauso an, als wäre es eine ganz normale Rolle und nehme das Geistsein weniger wahr.
2: Nur Architekt Stefan alias Manuel Rube kann den Geist sehen.
3: Erste Frage bei diesem Film muss natürlich sein, glauben Sie eigentlich an Geister?
5: Ich glaube nicht wirklich an Geister, aber ich glaube vielleicht, dass es irgendwelche Dinge gibt, die man sich nicht erklären kann. Und das glaube ich schon, aber an Geister im klassischen Sinn glaube ich nicht.
2: Im Film muss er das aber bald, denn die beiden beginnen einen Kleinkrieg um die Villa.
6: Bitte verschwind endlich, aber ich garantiere für nichts.
7: Was soll ich denn machen? Müsst mich umbringen, viel Glück dabei.
2: Man könnte sagen, eine Hauptrolle spielt auch die Villa Mautner Jäger. Direkt auf der Landstraße Hauptstraße. 1902 erbaut, steht sie seit den 1980ern leer. Regie in dieser tollen Kulisse führt Olivia Retzer. Für sie ist es eine Komödie mit Mystery-Elementen, die auch von der Dynamik der beiden Hauptdarsteller lebt.
8: Es ist wirklich ein Geschenk für eine Regisseurin, mit den beiden zu arbeiten. Und es ist aber trotzdem natürlich, manchmal muss man sie auch erinnern, dass sie jetzt nicht Manuel und Simon sind, sondern eben Theo und Stefan. Aber das geht schon ganz gut. Sie sind so professionell, dass das super funktioniert.
2: Auch als erbitterte Gegenspieler bis, so viel sei verraten, es doch noch beiden gelingt, zur Ruhe zu kommen.
0: Ja, gerade noch laufen die letzten Dreharbeiten. 2027 ist Halb weg dann zu sehen in ORF1 und auf ORF1.
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0: Um 17:45 hat es zwischen 16 und 22 Grad bei uns in der Stadt und wir haben heute bis zu 33 Grad zu erwarten auf den Straßen. Babsi, schaut es noch gut aus?
1: Ja, da kommen Sie überall gut voran. Gute Fahrt.

0: Einen schönen guten Morgen um 3:45. 5:48. Endlich, bitte, endlich ist es wieder soweit. Ich habe gar nicht gewusst, was ich in den letzten Tagen am Abend machen soll. Fußball-WM, erstes Halbfinale heute. In Dallas treffen die beiden Top-Favoriten Frankreich und Spanien aufeinander. Es ist irgendwie eigentlich so das vorgezogene Finale. Radio Wien-Reporter Daniel Kulowitz von der Weltmeisterschaft.
1: Wenn man Frankreich und Spanien in einem Atemzug nennt, dann fallen die Namen Mbappé und Yamal nur einen Augenblick später. Es ist das Duell der Superkünstler. Mbappé sagt, es ist immer schön, ins Halbfinale zu kommen.
2: C'est toujours bien d'aller en demi-finale. Je pense que c'est une étape importante pour nous en tant que groupe.
1: Für uns ältere Spieler ist es bereits das dritte Mal.
2: On est très content d'être dans le dernier carré une nouvelle fois. Pour les plus anciens, c'est la troisième fois.
1: Sagt jener Mann, der gerade mal 27 Jahre alt ist. Sein Kontrahent diagonal am Flügel der Spanier, Lamine Yamal, ist gestern 19 Jahre alt geworden. Ich freue mich riesig darauf. Alles fiebert diesem Spiel entgegen. Meiner Meinung nach sind wir, Frankreich und Spanien, die besten Mannschaften bei diesem Turnier, sagt Yamal. Und beide Teams haben eben Spieler, die Matches im Alleingang entscheiden können. Bei Frankreich sind es sogar mehrere gleichzeitig, weiß Spaniens Teamchef De La Fuente. Ein großartiges Spiel, ein vorgezogenes Finale, auf das wir uns schon freuen. Zwei der besten Mannschaften der Welt. Ich glaube, beide befinden sich in einer hervorragenden Verfassung. Am französischen Nationalfeiertag trifft Frankreich also in Dallas auf Spanien. Besonders die vielen Lateinamerikaner in Texas könnten dafür sorgen, dass die Stimmung im Stadion spanienfreundlich wird. Großes Thema ist der Rasen in Dallas. Denn es ist bereits das 9. Spiel in der Indoor Arena von Arlington. Das schließbare Stadiondach ermöglicht erstens eine runtergekühlte Arena, aber zweitens auch wenig Sonnenlicht für das Spielfeld. Und deshalb hängen 18 riesige pinkfarbene Lampen über dem Feld, die das Wachstum des Rasens fördern sollen. Das Rasenprojekt wird seit fast 10 Jahren von Wissenschaftlern der Universität Tennessee und Michigan begleitet. Für die WM-Show der Superlative oder für das vorgezogene Finale Frankreich gegen Spanien lässt man eben nichts unversucht.
0: Gerade wie ein WM-Reporter Daniel Kulowitz und Frankreich, Spanien. Natürlich auch ab 21 Uhr in ORF 1. Guten Morgen, Wien.

3 Minuten vor 7 und um Punkt vor 6. Um Punkt 6 gibt es gerade Wien-Stadtjournal mit Daniel Bichler. Natürlich auch Wetter und Verkehr. Einen schönen guten Morgen in die schönste Stadt der Welt.

0: wunderschöne Nummer für Ihren Wochendienstag. Es ist ganz genau 6 Uhr am Dienstag, dem 14. Juli. Und jetzt ist im Nachrichtenstudio für Sie Daniel Pichler.
1: Guten Morgen.
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1: Der 12-jährige Messerstecher von Favoriten. Jetzt wird geklärt, wie gefährlich er ist. In Wien gibt es nun eine transparente Datenbank für OP-Termine. Und das Wiener Wetter wird wieder heiß und überwiegend sonnig. Vor einigen Tagen sind im Wielandpark in Favoriten drei Jugendliche niedergestochen worden. Einer davon ist lebensgefährlich verletzt worden. Der mutmaßliche Täter ist ein 12-Jähriger. Der Bursche ist nach der Einvernahme wieder an seine Mutter übergeben worden. Jetzt wird allerdings überlegt, wie man mit ihm weiter umgeht und welche Maßnahmen es geben könnte. Bei dem blutigen Streit ist es jedenfalls um ein Mädchen gegangen, Doris Manola.
3: Eigentlich wollte sich der 12-jährige Syrer mit einem Mädchen treffen. Statt ihr kam der Bruder mit zwei Freunden. Laut Zeugenaussagen soll der 12-jährige daraufhin wild um sich gestochen haben. Erst am Montag, 4 Tage nach der Tat, ist bei der Wiener Kinder- und Jugendhilfe MA11 der Polizeibericht eingegangen. Jetzt wird geprüft, welche Maßnahmen erforderlich sind, ob die Familie betreut werden muss oder das Kind gar abgenommen wird. Der Sozial- und Kulturanthropologe Thomas Schmiedinger warnt davor, als Konsequenz auf härtere Strafen für strafunmündige Kinder zu setzen.
4: Die 12-Jährigen jetzt wegzusperren, würde nichts bringen, denn im Allgemeinen sind Justizvollzugsanstalten nicht unbedingt dazu geeignet, Jugendliche zu besseren Menschen zu machen.
3: Bis Ende der Woche soll entschieden werden, welche weiteren Maßnahmen für den 12-Jährigen gesetzt werden.
1: Am Landesgericht St. Pölten wird es heute wohl das Urteil gegen zwei junge Männer geben, die vor 3 Jahren einen Anschlag auf die Wiener Regenbogenparade geplant haben sollen. Die beiden Brüder sollen Anhänger der Terrororganisation Islamischer Staat gewesen sein. Ein weiterer Komplize ist bereits im Vorjahr zu 6 Monaten bedingter Haft verurteilt worden. Die Anmeldung für eine Operation soll in Wien deutlich einfacher werden. Der Wiener Gesundheitsverbund testet mit der Vinzenz-Gruppe eine gemeinsame Online-Plattform. Das soll die Wartezeiten verkürzen und auch transparenter machen, in welchem Spital man schneller zu einem Termin kommt. Petra Thalhammer-Jeschek.
5: Auf op-termin.wien kann man seine Daten eingeben und Befunde hochladen. Dann erhalten Patientinnen und Patienten Terminvorschläge für einen Ambulanztermin in einem der teilnehmenden Spitäler. Der OP-Termin wird nach der medizinischen Begutachtung gemeinsam mit der Klinik vereinbart. Voraussetzung ist eine fachärztliche Überweisung. Vorerst wird die gemeinsame Anmeldeplattform für künstliche Knie- oder Hüftgelenke getestet. Nach und nach sollte dann auch auf andere Operationen mit langen Wartezeiten ausgeweitet werden. Patienten werden dem Spital mit dem frühestmöglichen Termin zugewiesen. Man kann aber auch ein Wunschspital angeben und muss dafür längere Wartezeiten in Kauf nehmen. Internet braucht man nicht zwingend. Es ist auch eine telefonische Anmeldung unter der Gesundheitshotline 1450 möglich.
1: Schnell eine medizinische Behandlung braucht bekanntlich jetzt auch Finanzminister Markus Marterbauer. Er hat Krebs, wie er gestern bekannt gegeben hat. Die Geschäfte will er allerdings weiterhin selbst führen. Eine Vertretung ist nicht geplant. Prinzipiell haben Ministerinnen und Minister aber sehr wohl die Möglichkeit, sich vertreten zu lassen. Viktoria Waldhäusl.
6: Im Falle einer zeitweiligen Verhinderung, heißt es in der Verfassung, können Ministerinnen und Minister eine andere Ministerin, einen Staatssekretär oder eine leitende Beamtin mit ihrer Vertretung beauftragen. Die Gründe dafür können vielfältig sein, sagt Verfassungsjurist Peter Busjäger.
7: Die Vertretungsregelungen gelangen gewiss häufig zur Anwendung, eben beispielsweise bei Urlauben und dergleichen, gelegentlich auch bei Erkrankungen, wie das auch in der Vergangenheit der Fall war.
6: Politikwissenschaftler Peter Filzmeier sagt, die Erfahrung zeige,
8: dass Vertretungen funktionieren, umso mehr auch in erfreulichen Anlassfällen, als zum Beispiel die Justizministerin Alma Zadic ein Baby bekommen hat.
6: Die Geburt eines Kindes. Auch das kann also ein Grund sein, sich vertreten zu lassen.
1: Und in Paris hat sich wieder die Koalition der Willigen mit dem ukrainischen Präsidenten Volodymyr Zelensky getroffen. Der Ukraine soll weiter geholfen werden, etwa mit mehr Luftabwehr. Künftig wollen überhaupt mehrere Staaten zusammen mit der Ukraine eine gemeinsame Luftabwehr aufbauen. Außerdem soll es Militärübungen geben, damit man im Friedensfall schnell eine Friedenstruppe in die Ukraine schicken kann. Das Wiener Wetter jetzt. Guten Morgen, Kevin Himmstreit.
9: Schönen guten Morgen. Da messen wir jetzt in der Früh ganze 8 Grad Unterschied zwischen der Westeinfahrt und der Innenstadt.
10: 14 Grad hat es aktuell in Auhof, 22 Grad dagegen am Karlsplatz. Und auch sonst haben sie es in den Außenbezirken deutlich angenehmer. 16 Grad derzeit in Stammersdorf und 18 Grad zeigt mir die Wetterstation auf der Hohen Warte. Heute Nachmittag wird es aber in der ganzen Stadt heiß sein, noch eine Spur heißer als gestern. Bis zu 33 Grad werden es heute. Bis über Mittag hinaus haben wir es sehr sonnig. Später am Tag tauchen dann aber mehr Wolken auf und in den Abend- und Nachtstunden kann ein Regenschauer oder Gewitter durchziehen. Morgen ist es dann etwas weniger heiß als heute, dafür aber schwüler. Rund 30 Grad der Höchstwert morgen und neben der Sonne gibt es dann auch größere Quellwolken. Wieder erhöhte Schauerwahrscheinlichkeit, vor allem am Nachmittag. Stabiler wird das Wetter dann langsam am Donnerstag, aber über den Regen, der da hoffentlich kommt, würden wir uns ja freuen. Soweit die Wetteraussicht. Ein Blick auf die Straßen heute von Babsi Türschmitz.
11: Da schaue ich gleich auf die Tangente Richtung Graz, nämlich da dauert es 10 Minuten länger zwischen Hirschstetten und dem Knoten Prater. Dann habe ich noch Sommerbaustellen für Sie, 9. Bezirk, der Kreuzungsbereich Nussdorfer Straße, Währinger Straße. Spitalgasse ist wegen Gleisbauarbeiten bis Anfang September gesperrt. Am besten diesen Bereich großräumig umfahren. Es fahren auch da die Straßenbahnlinien 40, 41 und 42 nicht. Auf der linken Wienseile ist bei der Schönbrunner Brücke wegen Bauarbeiten ein Fahrstreifen gesperrt und bei den Öffis fährt auch die U3 nicht zwischen Hütteldorfer Straße und Westbahnhof und die U4 fährt nicht zwischen Landstraße und Schwedenplatz.
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0: So, Butter bei die Fische, ihr drei Hübschen. Was habt ihr, wenn ihr im Auto gesessen seid und mit der Familie auf Urlaub gefahren seid, was habt ihr da so an Spielen gespielt, lieber Daniel?
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0: So, Butter bei die Fische, ihr drei Hübschen. Was habt ihr, wenn ihr im Auto gesessen seid und mit der Familie auf Urlaub gefahren seid, was habt ihr da so an Spielen gespielt, lieber Daniel?
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0: Ich war in unserer Sommerspielserie mit Robert Jahn und Thomas Bareda.
1: Wäre er ein Kennzeichen mit seinen Initialen KH? Kevin Hildenstreit wäre Bad Kreuznach in Rheinland-Pfalz.
2: Schau, wundervoll. Schön. Guten Morgen.
1: Babsi Thürschmidt stünde für Bayreuth.
0: Aha, guten Morgen. Ja.
1: Und DP, Daniel Pichler, klar, ist wieder das bisschen die Haute-Volée. Der diplomatische Chor, wenn meine Recherche nicht ganz falsch war. Diplomatik, personell, ein sogenanntes Protokollkennzeichen.
2: Na bitte.
1: Ja, guten nicht schlecht. BW ist in Deutschland die Bundeswehr oder aber auch Baden-Württemberg. Es ist vollkommen wurscht, welches Kennzeichen Sie sind oder gern wären. Jetzt starten wir mal rein mit einfach guter Musik. Gibt's die No Angels und Bruce Springsteen. Guten Morgen, Wien.
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0: Schönen guten Morgen Wien. 6:10. Jetzt kommt gleich der Radio Wien Energiepegel. Und es wird ein Spitzentag für alle Löwen und für alle Zwillinge. Wie für meine wundervolle Frau, die Alexandra. Das wird ein Tag, ich sag's euch.
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0: Wieder, der Wunsch ist da, doch es fehlt Ihnen an Durchsetzungskraft. Vielleicht denken Sie einfach noch einmal in Ruhe über eine Angelegenheit nach. 60%.
2: Stier, Sie machen gerne große Sprüche, sollten aber bedenken, dass man Sie letzten Endes an dem messen wird, was Sie tun. 50%.
0: Zwillinge, Sie erhalten endlich den ersehnten Beistand. Damit eröffnen sich Ihnen jetzt Möglichkeiten, von denen Sie bis jetzt nur geträumt haben. 100%.
2: Krebs, Sie sollten bewusst loslassen und Tempo herausnehmen. Mit weniger Stress kommen Sie wunderbar durch diesen Tag. 90%.
0: Löwe, in Ihnen erwacht heute volle Begeisterung. Damit imponieren Sie Ihrer Umgebung, vor allem aber auch Ihren Vorgesetzten. 100%.
2: Jungfrau, der Aufwand ist viel zu hoch für das, was letztendlich herauskommen würde. Suchen Sie Alternativen, um ans Ziel zu kommen. 50%.
0: Waage, hören Sie jetzt verstärkt auf Ihre Intuition und sehen Sie die Dinge mit der notwendigen Distanz. Die einzig richtige Lösung gibt es derzeit nicht. 70%.
2: Skorpion, Sie spüren Ungerechtigkeit und werden sich deutlich erleichtert fühlen, wenn Sie endlich sagen, was Sache ist. 70%.
0: Schütze, Sie sind hochmotiviert, sollten dabei aber nur aufpassen, dass Sie sich nicht überschätzen und übernehmen. 80%.
2: Steinbock, versuchen Sie, Distanz zu wahren. Damit können Sie drohenden Ärger heute am besten aus dem Weg gehen. 60%.
0: Wassermann, endlich ergeben sich Möglichkeiten, etwas Neues zu starten. Wohin der Weg geht, wird Ihnen das Gefühl zeigen. 80%.
2: Und die Fische, geben Sie nicht zu viel auf die Meinungen anderer. Sie werden heute intuitiv das Richtige tun. 90%.

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2: Es ist jetzt gleich 6:30 Uhr, 6:30, und da gibt es die Radio Wien Schlagzeilen heute am Dienstag, dem 14. Juli für Sie von Daniel Pichler.
3: Guten Morgen. In St. Pölten wird es heute wohl die Urteile rund um die Anschlagspläne auf die Wiener Regenbogenparade geben. Vor 3 Jahren sollen 3 junge Männer einen Anschlag auf die Parade geplant haben. Es soll sich um ehemalige Anhänger der Terrororganisation Islamischer Staat handeln. Ein Mann ist im Vorjahr bereits zu einem halben Jahr bedingter Haft verurteilt worden. Die Behörden überlegen bis zum Ende der Woche, wie es mit dem mutmaßlichen 12-jährigen Messerstecher von Favoriten weitergeht. Er ist noch nicht strafmündig, könnte aber zum Beispiel seiner Mutter abgenommen werden. Er soll ja im Wieland Park auf 3 Jugendliche eingestochen haben. Einer davon ist lebensgefährlich verletzt worden. Und für den Mobilitätspreis des Verkehrsclub Österreich gibt es auch heuer wieder zahlreiche Bewerberinnen und Bewerber aus Wien. 16 innovative Verkehrsprojekte sind mit dabei. Im Mittelpunkt stehen dabei etwa der Klimawandel und die Frage, wie man sich daran anpassen kann. Der Sport, Christoph Haupt.
4: Bei der Fußball-WM kommt es heute zum ersten Halbfinale. Dabei trifft Frankreich auf Spanien. Einen schönen guten Morgen. Für viele ein vorgezogenes Finale zwischen den beiden Top-Titelfavoriten. Frankreichs Trainer Didier Deschamps meint, dass Spanien in der Favoritenrolle ist, obwohl kein anderes Team so vollends bei der WM überzeugt hat wie seines. Spaniens Superstar Lamine Yamal wurde gestern 19 Jahre alt und will sich mit dem Finalenzug heute selbst das größte Geschenk machen. Gespielt wird in Dallas, Anpfiff ist um 21 Uhr auch live zu sehen in ORF 1. Tennisjungster Lili Tager feiert beim Turnier in Athen in der ersten Runde einen Glanz-Weißer-Sieg und steht nun im Achtelfinale. Und bei den derzeit laufenden Tennis-Generale-Open der Frauen in Kitzbühel haben gestern sowohl Julia Grabher als auch Ekaterina Perelegina die erste Runde überstanden. Beide haben sich in 3 Sätzen gegen ihre Gegnerinnen durchgesetzt und treffen nun im morgigen Achtelfinale aufeinander. Heute bestreitet noch Sinja Kraus ihre Erstrundenpartie. Dabei trifft

0: Gewinnerin zum Auftakt auf die Schwedin Hennemann. Das Match ist ab 11 Uhr live zu sehen in ORF 1. Das war's vom Sport. Weiter geht's mit dem Wien-Wetter und Kevin Hebenstreit.
1: Da wird's wieder heiß heute. Noch eine Spur heißer als gestern mit bis zu 33 Grad am Nachmittag. Dieses hochsommerliche Wetter da draußen hat aber gar keinen Namen. Es ist nämlich kein ausgeprägtes Hoch, sondern wir nennen das so schön flache Druckverteilung. Bei der kann es aber auch sehr sonnig sein, aber es gibt eine gewisse Neigung hin zu Regenschauern und Gewittern. Wenn heute ein Schauer kommen sollte, dann aber erst zum Abend hin oder in der Nacht auf morgen. Da ist die Wahrscheinlichkeit dafür dann erhöht. Schauen wir auf die Temperatur. Jetzt in der Früh messen wir zwischen 16 Grad bei der Westeinfahrt und 22 Grad in der Innenstadt. Heute Nachmittag eben bis zu 33 Grad. Morgen ist es dann nicht mehr ganz so heiß. Da haben wir um 30 Grad am Nachmittag. Da kommt ein leichtes Lüfterl aus Nordwest auf. Der macht es ein bisschen angenehmer. Allerdings haben wir auch morgen diese flache Druckverteilung. Heißt, zur Sonne kommen Quellwolken und womöglich einzelne Regenschauer oder ein Gewitter, vor allem am Nachmittag. So viel zum Wetter. Der Blick auf die Straßen und zur Tangente, Papsi.
2: Tangente Richtung Graz, da dauert es 10 Minuten länger zwischen Hirschstetten und dem Knoten Prater.
3: Und wir berichten gleich von einer Kindergruppe, die von Eltern organisiert ist und unter anderem für Ferienbetreuung sorgt. Radio Wien-Reporter Alex Jockel ist gleich im Koko-Deal nach Reinhard Fendrich und aber,
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6:36 Uhr, es ist nicht aber, es ist aha. Beste Band der Welt, nach Queen natürlich. Und das ist meiner Ansicht nach der beste Musiker aus Österreich. Reinhard Fendrich, es lebe der Sport auf Radio Wien, 6:37 Uhr.

0: neues Album rausgekommen, Live. Da sind so viele Live-Nummern drauf von Radio, finde ich absolut großartig. Und wir reden jetzt über die Kinderbetreuung in den Ferien. Das ist, Babsi, wir kennen das, gell?
1: Genau.
0: Das ist ein sehr wichtiges Thema, weil man weiß eigentlich irgendwann einmal nach 9 Wochen nicht mehr, was man mit den Kindern alles machen kann oder wo man sie hingeben kann. Nicht nur in den Sommerferien. Für Berufstätige sind Kindergärten und eine Kinderbetreuung ganz große Themen.
1: Ja, immer mehr Eltern gründen Kollektive deshalb und organisieren selbst Kindergruppen und übernehmen auch dabei selbst Aufgaben.
2: Ja, bei einer solchen ist jetzt Radio Wien-Reporter Alex Jockel für uns im 2. Bezirk und zwar bei der Kindergruppe Krokodil.
3: Also in dieser Kindergruppe ist alles ein bisschen anders. Es ist ein bisschen familiärer, es ist kleiner, es ist hell. Es sind irrsinnig viele Spielsachen. Also ich kann mich erinnern an meine Kindergartenzeit, so viel Spielzeug hatte ich nicht. Und gekocht wurde auch nicht, glaube ich, in einer Küche nebenan. Da ist die Jasmin, sie ist Pädagogin. Da wird jetzt gerade was zubereitet, schaut aus wie Obstsalat.
4: Ja, wir richten da am Vormittag aber eine Jause her und die wird halt immer wieder nachgefüllt.
3: Eine gesunde Jause.
4: Weil wir einen großen Verbrauch haben. Und ja. Da gibt es immer frisches Bio-Obst und Gemüse gibt es auch. Also das gibt es halt dann eher zum Mittag. Und am Nachmittag.
3: Bitte?
5: Maiswaffeln gibt es auch.
3: Reiswaffeln oder Maiswaffeln?
5: Mais.
3: Maiswaffeln, oh, das ist natürlich super. Habe ich auch lange Zeit gegessen, sehr viele Reiswaffeln. Jetzt muss ich kurz mal überlegen.
5: Maiswaffeln. Bitte? Jeden Tag gibt es Maiswaffeln.
3: Jeden Tag Maiswaffeln, okay. Ist ja nicht schlecht. Nicht nur, sagt der Papa, das ist der Alex. Da ist die Steffi auch eine der engagierten Mütter. Es muss ja jeder von euch auch was übernehmen, Aufgaben. Zum Beispiel?
6: Wir haben ganz lustige Ämter eigentlich. Also es gibt eben einmal das Einkaufsamt. Es gibt zum Beispiel auch ein Geschenkeamt, sehr beliebt. Die Person ist zuständig dafür, dass sie den Betreuerinnen, Pädagoginnen zum Geburtstag ein Geschenk besorgt.
3: Hat das aber lieb.
6: Genau, also es sind auch viele so kleine Sachen, aber es gibt natürlich auch die größeren Jobs, wie zum Beispiel den Obmann.
7: Personal zum Beispiel. Im Prinzip muss man sich vorstellen, dass wir den Kindergarten schupfen. Ja. Also es ist durch einen Verein organisiert und alles, was man sich vorstellt, von eben Personalbetreuung bis zu kleinen Handgriffen, bis zu Reparaturarbeiten.
3: Genau.
7: Jeder macht das, was er irgendwie gerne macht. Also wir zwingen niemanden, aber es geht sich immer aus, dass alles erledigt wird.
6: Beim Kochen ist es so, einmal im Monat kocht man für die ganze Kindergruppe und dann gibt es das Mittagessen. Und dann gibt es ein vegetarisches, biologisches Mittagessen mit wenig Zucker.
3: Interessantes Konzept. Die Kindergruppe Krokodil im 2. Bezirk. Alex Jockel für Radio Wien.
1: Ja, und diese Kindergruppe umfasst im Vollbetrieb ca. 12 Kinder, 2 Pädagoginnen betreuen die Gruppe und die monatlichen Kosten liegen bei 250 Euro.
0: Die gute Nachricht, es werden noch Kinder gesucht. Alle Infos gibt es beim Radio Wien Service Point 89 9 95 3.
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0: Schönen guten Morgen. 6 Uhr und 47 Minuten, 2 Minuten nach 6:45. Babsi, wir schauen bei der besten Verkehrsinformation der Stadt auf die Tangente.
1: Genau, der Klassiker in der Früh immer Richtung Graz. Zwischen Herstetten und dem Knoten Prater gibt es 10 Minuten Zeit für das.

0: Schönen guten Morgen, 56 Minuten. So haben wir vor knapp einem Monat alle geklungen. Die Orge-Hitzewelle Ende Juni. Da stellen sich wie viele von uns natürlich die Frage, ob es, lieber Kevin, noch einmal so extrem heiß wird, weil es ist ja noch lang Sommer, es ist ja noch lange vorbei.
1: Ja, das stimmt.
2: Genau, Kevin, siehst du denn in deinen Wetterkarten wieder eine solche Hitze wie Ende Juni?
1: Die gute Nachricht ist einmal nein. So eine extreme Hitze, wie wir sie hatten, mit 14 Tagen in Folge über 30 Grad und dann hinten raus auch noch die neuen Höchstwerte mit bis zu 40 Grad und 4 Tage in Folge mehr als 35 Grad. Also sowas sehe ich nicht. Mhm. Dafür bräuchte es nämlich wirklich eine ganz, ganz besondere Wetterlage. Die ist einmal nicht in Sicht, aber wir haben eine Hitzewelle in dieser Woche. Gestern 31 Grad, heute 33 und auch bis inklusive Freitag noch Höchstwerte von knapp über 30 Grad. Dann nächste Woche schaut es anders aus. Da haben wir mäßige Sommertemperaturen um 25 Grad. Die werden viele von uns genießen. Die Nächte werden frischer sein. Es gibt auch Chancen auf Regenschauer. Dann Ende des Monats deuten die Wettermodelle wieder ein bisschen größere Hitze hin, aber ich sehe da auch keine extreme Hitze auf uns zu.
0: Also es ist schon möglich, dass es nochmal so heiß wird, oder?
1: Es ist auf jeden Fall möglich, wenn ich mir anschaue, den alten Hitzehöchstwert, den wir ja hatten im Jahr 2013, bevor dann der heurige Juni kam, da mit 39,5 Grad, das war nämlich am 8. August. Das heißt auch Anfang August ist noch große Hitze möglich. Wir kommen ja erst ab der nächsten Woche in die Hundstage, also statistisch in die wärmste Zeit des Jahres, aber wie gesagt, es muss die Wetterlage mitspielen. Es bräuchte wieder so eine extreme Wetterlage, damit solche Höchstwerte überhaupt möglich sind. Und die sind zum Glück dann doch relativ selten. Also die Hoffnung bleibt, dass extreme Hitze uns vielleicht für den Rest des Sommers erspart bleibt.
0: Das Gute ist, dass wir in Wien so viele schöne Plätze zum Baden haben, oder? Das können wir ja ausnutzen. Zum Beispiel die Alte Donau, die im Moment wärmer ist als die Luft.
1: Ja, 24 Grad Wasser.
0: Herrlich, 6.52 Uhr. Guten Morgen.

6:56, 4 Minuten vor 7 um Punkt 7, das Radio Wien Stadtjournal mit Daniel Picher. Und da geht es unter anderem um 16 ausgezeichnete Wiener klimafreundliche und innovative Verkehrsprojekte.

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4: Dienstag, der 14. Juli, 7 Uhr, ab ins Nachrichtenstudio zu Daniel Pichler.
5: Guten Morgen.
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5: Die Anschlagspläne auf die Wiener Regenbogenparade. Heute wird es wohl die Urteile geben. Bei der Fußball-Weltmeisterschaft gibt es am Abend das vorgezogene Finale Frankreich gegen Spanien. Und das Wiener Wetter, das wird wieder heiß und überwiegend sonnig. Vor 3 Jahren ist die Wiener Regenbogenparade mehr oder weniger knapp an einem Anschlag vorbeigeschrammt. Es soll jedenfalls schon Anschlagspläne gegeben haben. Heute wird dazu am Landesgericht St. Pölten das Urteil erwartet. Angeklagt sind 2 junge Männer, 2 Brüder, Therese Freudenthaler.
7: Die Brüder im Alter von 20 und 23 Jahren sollen laut Anklage Ex-Anhänger der radikal-islamischen Terrormiliz Islamischer Staat sein. Die angeblichen Anschlagspläne werden ihnen im Prozess aber nicht zur Last gelegt, heißt es. Sie hätten diese jedoch in einer einschlägigen Telegram-Gruppe erörtert. Der jüngere der beiden soll in den Chats außerdem in Aussicht gestellt haben, in Tschechien ein Sturmgewehr und ein großes Messer für den Anschlag zu kaufen. Weiter soll er auf mehreren Internetplattformen die Ideologie des IS verbreitet und gemeinsam mit seinem Bruder einen Mann darin bestärkt haben, ein Selbstmordattentat zu verüben. Nach Einholung eines IT-Gutachtens und der Vertagung des Prozesses wird nun ein Urteil gegen die beiden erwartet. Der dritte Beschuldigte wurde bereits im Vorjahr zu 6 Monaten bedingter Haft verurteilt.
5: Noch bis zum Ende der Woche wollen die Wiener Behörden entscheiden, wie es mit dem mutmaßlichen Messerstecher von Favoriten weitergeht. Der 12-Jährige soll ja vor einigen Tagen im Wielandpark 3 Jugendliche niedergestochen haben. Einer davon ist lebensgefährlich verletzt worden. Der Bursche ist nicht strafmündig, weshalb er seiner Mutter übergeben worden ist. Eine Möglichkeit wäre nun aber, dass er seiner Mutter wieder abgenommen wird. In Wien gibt es jetzt eine neue Online-Datenbank für OP-Termine. Online gibt man seine Daten ein und lädt seine Befunde hoch. Dann bekommt man gleich in einem Spital den nächstmöglichen Ambulanztermin. Dort wird dann der Operationstermin ausgemacht. So sollen die Wartezeiten verkürzt werden. Zunächst gibt es die Möglichkeit nur für künstliche Knie- und Hüftgelenke. Der Service soll aber ausgeweitet werden. Alle Informationen dazu bei uns auf wien.orf.at. Der Verkehrsclub Österreich vergibt auch heuer wieder den Mobilitätspreis. Er soll klimafreundliche und innovative Verkehrsprojekte auszeichnen. 16 Wiener Projekte sind heuer angereicht worden. Sie können auch wieder ein Vorbild für andere Bundesländer werden, Thomas Edinger.
8: In den über 30 Jahren Mobilitätspreis hat es schon etliche Wiener Projekte gegeben, die nachgeahmt worden sind, sagt Clara Maria Schenk vom Verkehrsclub Österreich in Wien heute. Ein Beispiel ist der Bizibus.
9: Da geht es darum, dass Kinder begleitet mit dem Rad zur Schule fahren und selbstständig mobil sind. Das ist ein Projekt, das in Wien gestartet ist und dann tatsächlich auch mittlerweile in Österreich viele Nachahmer und Nachahmerinnen gefunden hat.
8: Aktuell gäbe es bei den eingereichten Projekten zum Mobilitätspreis 2 Trends, sagt Schenk. Zum einen gehen sie weg vom Auto im Mittelpunkt hin zum Menschen.
9: Da gibt es Projekte, wo es darum geht, Menschen den Arbeitsweg ohne Auto zu ermöglichen.
8: Zum anderen ist die Klimakrise in den Mittelpunkt gerückt, sagt Schenk, und die Frage, wie kann man sich daran anpassen? So gäbe es mehr Projekte, wo es zum Beispiel um Begrünung geht.
5: Bei der Fußball-Weltmeisterschaft steigt am Abend das erste Halbfinale. Es ist für viele Fußballfans quasi das vorgezogene Finale. In Dallas treffen nämlich die beiden Topfavoriten Frankreich und Spanien mit ihren jeweiligen Superstars aufeinander. Daniel Kulwitz.
10: Nennt man Spanien und Frankreich in einem Atemzug, dann fallen auch die Namen Mbappé und Jamal. Nur einen Augenblick später, das ist das Duell der Superkünstler. Immer schön ins Halbfinale zu kommen, sagt Kylian Mbappé. Für uns ältere Spieler ist es ja das dritte Mal, sagt der Mann, der gerade mal 27 Jahre alt ist. Sein Kontrahent, noch jünger, diagonal am Flügel, der Spanier. Lamine Yamal, gestern 19 Jahre alt geworden. Ich freue mich riesig, alles fiebert diesem Spiel entgegen. Es treffen die 2 besten Mannschaften bei diesem Turnier aufeinander, sagt Lamine Yamal.
5: Und Daniel, im Mittelpunkt vor diesem Top-Duell heute auch der Rasen bzw. das Spielfeld von Dallas.
10: Kaum ein Stadion ist öfter bespielt worden als die Dallas Arena in Arlington. Frankreich gegen Spanien ist bereits das 9. Match, das dort stattfindet. Daher herrscht große Sorge um das Spielfeld, das rund um die Uhr von 18 pinkfarbenen LED-Lampen beleuchtet wird, um das Wachstum des Rasens zu fördern. Begleitet wird dieses Rasenprojekt übrigens schon seit 10 Jahren von Wissenschaftlern der Universität Tennessee und Michigan.
5: Frankreich gegen Spanien heute am Abend live ab 21 Uhr auf ORF 1. Das Wiener Wetter jetzt, Kevin Hemschreit.
11: Ja, wir in Wien würden uns freuen, wenn der Rasen überhaupt grün wäre. Für viele Stunden scheint heute die Sonne, aber es ist nicht durchgehend sonnig. Später am Nachmittag tauchen nämlich vermehrt Wolken auf und die können am Abend und in der Nacht einen Regenschauer oder Gewitter bringen. Die Betonung liegt aber wieder mal auf können, denn es gibt keine Regengarantie und selbst wenn es regnen sollte, wird es nicht flächendeckend und auch nicht genug sein. Schauen wir auf die Temperaturen. Aktuell 19 Grad bei der Westeinfahrt in Auhof, 21 Grad messen wir in Unterlaa, 21 Grad auch auf der Hohen Warte und 22 Grad in Donaufeld, bis zu 33 Grad hat es heute am Nachmittag. Morgen überwiegt auch der Sonnenschein, es ist aber wieder nicht ganz beständig, vor allem nachmittags kann da kurzer gewittriger Schauer durchziehen, wieder aber keine großen Regenmengen, die vor allem nicht flächendeckend kommen. Mäßiger Nordwestwind kommt morgen auf, es ist schwül, aber etwas weniger heiß, rund 30 Grad der Höchstwert. So viel zum Wetter. Der Blick auf die Straßen, die beste Verkehrsinfo der Stadt, Babsi Türschmitz.
12: 20 Minuten länger dauert es im Frühverkehr auf der S2 und Tangente Richtung Graz zwischen der Breitenlehrer Straße und dem Knoten Prater. Und nochmal die Erinnerung an alle ÖFI-Fahrerinnen und Fahrer, die U3 fährt nicht zwischen Hütteldorfer Straße und Westbahnhof. Die U4 ist gesperrt zwischen Schwedenplatz und Landstraße und auch die Straßenbahnlinien 40, 41 und 42 fahren nicht bis Ende August.
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16: Ja, also es gibt so ein paar Gesten aus dem Ausland, die dort so traditionell sind, dass sie es bis zu uns geschafft haben. Also wenn ich zum Beispiel die Fingerspitzen so zusammenlege, nach oben zeigen lasse und mit dem Handgelenk wackele, ja, dann weiß jeder Italiener, was das heißt. Das ist die Artischockenhand und das heißt, Kevin?
11: Macevoi, was willst du?
12: Ja. Wow, super. Was und welche anderen Gesten und Körpersprachen aber es in unseren Lieblingsurlaubsländern noch gibt, ich habe mit Stefan Werra gesprochen und der sagt uns da gleich mehr.
16: Kevin, wir probieren es nochmal. Was heißt das?
11: Was wüssten?
16: Ja, ein Kaffee, ganz klar. Ihr Frühteam für den Dienstag. Babsi Türschmitz.
12: Guten Morgen.
16: Daniel Pichler.
5: Guten Morgen.
16: Macevoi. Kevin Ebenstadt.
17: Guten Morgen.
16: Ich bin Bernie Weisinger. Guten Morgen, Wien.
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Guten Morgen Wien mit David Lee Roth und den California Girls, gefolgt von Justin Timberlake. Can't Stop the Feeling. Das ist Radio Wien an dem Dienstagmorgen, 10 Minuten nach 7.

0: 7.13 Uhr, Kevin.
1: Schau, was?
0: Macke Boy. Ja. Die Artischockenhand haben wir gelernt, ist das in Italien. Also wenn man so die Fingerspitzen zusammenlegt, nach oben zeigen lässt und dann so ein bisschen herumwackelt. Heißt, was willst du eigentlich? Sind ja schon viele im Urlaubsziel angekommen, Andere haben den Urlaub aber noch vor sich. Und wen sie in die Ferne zieht, der entdeckt oft und erlebt viel Neues und Ungewohntes.
2: Ja, viele Gesten gibt's da, die sind uns oft unbekannt und können eventuell auch zu Missverständnissen führen.
3: Genau, und damit sich alle Beteiligten, sowohl die Reisenden als auch die Einheimischen wohlfühlen, habe ich mit dem Körpersprachexperten Stefan Werra gesprochen, worauf man denn achten sollte und worauf es ankommt in einem fremden Land.
4: Körpersprachlich haben wir alle das gleiche Erbe. Und vielleicht ist ganz wichtig, wenn ich den Leuten einmal oder allen, die auf Urlaub fahren, mal sage, weißt, wenn du daheim ein sympathischer, netter, energievoller Mensch sein kannst, weißt was, dann bist du es drüben auch.
3: Die Menschen, die Situationen und wie sie damit umgehen, beobachten. Das ist Stefan Werras Ratschlag und das startet oft schon an der Hotelrezeption.
4: Wie sprechen die Rezeptionisten miteinander? Wie sind Warteschlangen zum Beispiel? Weil die sind oft anders wie bei uns. Und, aber ganz wichtig, man darf nie davon ausgehen, dass wir, wie wir daheim das machen, das immer besser ist wie alle anderen. Sondern das Wichtige ist, wenn man ins Ausland geht und sich echt einmal darauf einlässt, wie andere Menschen agieren. Nicht, was sie sagen, sondern wie sie agieren. Denn der emotionale Zugang zum Gastland basiert immer auf der emotionalen Ebene und die ist immer ohne Worte.
3: Egal auf welchem Erdteil man sich befindet, zwei bestimmte Signale wirken überall auf der Welt. Das Heben der Augenbrauen nämlich. Und das kommt eigentlich aus der Tierwelt.
4: Wenn du in ein Lokal reingehst, wenn in ein Geschäft reingehst im fremden Land, heb die Augenbrauen und zwar mindestens 3 Sekunden lang. Ganz deutlich. Und wenn es jetzt auch noch schaffst, gleichzeitig die Mundwinkel nach oben zu ziehen, dann kommst du überall auf der Welt gut an. Wenn es aber sehr unterlegen ist, also wenn das Tier jetzt nicht auffallen will, dann zieht es die Kopfhaut noch hin und Federn und Fell legen sich oben an. Wir Menschen machen genau das Gleiche. Wenn wir zornig sein, dann ziehen wir die Stirn nach unten. Der tut sich natürlich wahnsinnig schwer, im fremden Land Akzeptanz zu finden.
3: Der Großteil der Körpersprache, wie zum Beispiel das Temperament, ist vorgeburtlich festgelegt. Der andere Teil ist durch Umwelteinflüsse weitervererbt, wie kulturelle Traditionen und ähnliches.
4: Weil Körpersprache ist im Gegensatz zu, wenn man jetzt fremde Sprachen lernt für einen Urlaub, ist kein Vokabelheft. Das ist nicht so, ich muss nur lernen, was bedeutet die Faust und ich weiß immer, was eine Faust ist. Das ist ja bei uns auch so. Ich kann jemanden auf die Stirn tippen, das kann heißen, du bist ein Depp, aber es kann genauso heißen, wow, das ist aber eine gute Idee gewesen.

0: When the going gets tough. Bill Ocean auf heute. 27 Minuten, kurzer Blick aufs Wiener Wetter. Es wird schwül, es ist auch bei uns im Studio verdammt schwül heute und es wird jetzt schon wärmer draußen.
1: Gell? Ja, das ist richtig. Schwül heute, noch schwüler dann morgen. Aktuell schon 23 Grad in Donaufeld und selbst bei der Westeinfahrt, wo wir vor etwas mehr als einer Stunde noch 14 Grad hatten, sind es jetzt schon 20 Grad. Am Nachmittag dann bis zu 33 Grad. Wie schaut es auf den Straßen aus, Babsi?
2: Da dauert es 20 Minuten länger auf der S2 und Tangente Richtung Graz zwischen der breiten Leerstraße und dem Knoten Prater.

0: Guten Morgen Wien, guten Morgen um 7.24 Uhr am Dienstag, dem 14. Juli. Ihre Fotos auf wien.orf.at. Das geht ganz einfach. Wir suchen nämlich Ihr Lieblingsfoto im Sommer und das am besten mit einem Viecherl drauf. Egal was es ist. Und eines der ersten und ein wirklich wahnsinns süßes Foto eingeschickt. Das hat uns der Franz. Einen schönen guten Morgen, Franz.
1: Guten Morgen. Guten Morgen. Hallo.
0: Lieber Franz, Radio Wien ist gerade ja auf der Suche nach wunderschönen Sommerfotos, die ein bisschen was mit Tieren zu tun haben. Und Sie haben sich gedacht, padauts, da habe ich ein wunderschönes geschickt.
1: Genau.
0: Was können Sie uns beschreiben? Also wir sehen es ja, aber die Radio Wien Hörerinnen und Hörer nicht. Was sieht man denn darauf?
1: Also das ist der zweite, der kleinere von den beiden Neufelder Seen. Mhm. Da kann man nur, hat man nur Privatzugänge und das war circa, unser Milo war damals 4 Jahre alt und ein Labrador ist ja ein Wasserhund. Mhm. Ja, der liebt ja Wasser und das Hineinspringen, da, diese akrobatische Einlage hat er nicht, man kann das nicht so oft machen, aber das hat er geliebt.
0: Ja, also, sehr schön.
1: Das schaut nicht mehr so, weil er ein bisschen Gelenksprobleme hat, aber er ist nach wie vor, geht er gerne ins Wasser.
2: Ja. Sie haben schon gesagt, wie ein Akrobat springt er da hinein. Man sieht im Hintergrund noch einen Steg. Wo ist er denn da weggesprungen, der Milo?
1: Auf dem Steg daneben.
2: Mhm. Ah, alles klar.
1: Den sieht man nicht, ja.
2: So süß.
0: Ist das eigentlich ein warmer oder ein kühler See, dieser zweite See?
1: Das ist ein kühler See.
0: Okay.
1: War früher Bergwerk und wird von kalten Quellen gespeist.
0: Dann bedanken wir uns ganz recht herzlich für dieses wunderschöne Foto. Alle Radio Wien Hörerinnen und Hörer, die dieses Foto sehen wollen, können das gerne tun auf wien.orf.at. Franz, was steht heute noch an?
1: Ja, vielleicht gehen wir noch schwimmen, allerdings nicht zum See, sondern in einen kleinen Bach mit dem Milo.
2: Schönen Tag wünsche
0: ich. Danke vielmals für das süße Foto.
1: Schönen Tag auch, herzlichen Dank.
0: Es ist wirklich ein großartiges Foto. Sollten Sie sich anschauen, wien.orf.at, Ihr tierisches Sommerfoto. Und wenn Sie auch eines haben, dann bitte gerne jetzt einsenden. Auf wien.orf.at, Sie finden es gleich ganz unten. Und wir telefonieren dann in den nächsten Tagen schon mit dem Nächsten, der uns sein süßes Foto einschickt. Guten Morgen Wien, 7.26 Uhr.

0: Schönen guten Morgen, Wien. 7:29 Uhr. Nach Eros Ramazzotti geht's Richtung Tiger.
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3: Oh ja, 7.30 Uhr, halb acht, die Radio Wien Schlagzeilen heute am Dienstag, den 14. Juli, gibt's jetzt für Sie von Daniel Pichler.
4: Guten Morgen. Bis zum Ende der Woche wollen die Wiener Behörden entscheiden, wie es mit dem mutmaßlichen Messerstecher von Favoriten weitergeht. Der 12-Jährige soll ja vor einigen Tagen im Wielandpark drei Jugendliche niedergestochen haben. Der Bursche ist zwar noch nicht strafmündig, er könnte aber seiner Mutter abgenommen werden. Am Landesgericht St. Pölten gibt es heute wohl die Urteile rund um die Anschlagspläne auf die Wiener Regenbogenparade. Zwei Brüder sollen zusammen mit einem Komplizen vor drei Jahren einen Anschlag auf die Parade geplant haben. Der Komplize ist bereits im Vorjahr zu einem halben Jahr bedingter Haft verurteilt. Und in Wien gibt es jetzt eine neue Online-Datenbank für OP-Termine. Es soll schneller und einfacher gehen, einen Operationstermin zu bekommen. Zunächst funktioniert das nur für künstliche Knie- und Hüftgelenke. Der Service soll aber ausgebaut werden. Alle Informationen dazu bei uns auf wien.orf.at. Der Sport, Fußball, Christoph Ott.
5: Bei der Fußball-WM kommt es heute zum ersten Halbfinale. Dabei trifft Frankreich auf Spanien. Einen schönen guten Morgen. Für viele ein vorgezogenes Finale zwischen den beiden Top-Titelfavoriten. Frankreichs Trainer Didier Deschamps meint, dass Spanien in der Favoritenrolle ist, obwohl kein anderes Team so vollends bei der WM überzeugt hat wie seines. Spaniens Superstar Lamine Yamal wurde gestern 19 Jahre alt und will sich mit dem Finalenzug heute selbst das größte Geschenk machen. Gespielt wird in Dallas, Anpfiff ist um 21 Uhr auch live zu sehen in ORF 1. Tennisjungster Lili Tager feiert beim Turnier in Athen in der ersten Runde einen Glanz-Weißer-Sieg und steht nun im Achtelfinale. Und bei den derzeit laufenden Tennis-Generale-Open der Frauen in Kitzbühel haben gestern sowohl Julia Grape als auch Ekaterina Perelegina die erste Runde überstanden. Beide haben sich in drei Sätzen gegen ihre Gegnerinnen durchgesetzt und treffen nun im morgigen Achtelfinale aufeinander. Heute bestreitet noch Sinja Kraus ihre Erstrundenpartie. Dabei trifft die Wienerin zum Auftakt auf die Schwedin Hennemann. Das Match ist ab 11 Uhr live zu sehen in ORF 1. Das war's vom Sport. Weiter geht's mit dem Wien-Wetter und Kevin Hebenstreit.
3: Ja, und auf geht's in den nächsten heißen Hochsommertag. Schon jetzt haben wir es warm draußen. 20 bis 23 Grad aktuell. Am Nachmittag heute bis zu 33 Grad. Bis dahin wird auch die meiste Zeit die Sonne scheinen. Erst später am Nachmittag tauchen dann vermehrt Wolken auf und die können uns am Abend oder in der Nacht auf morgen auch einen Regenschauer oder Gewitter bringen. Morgen haben wir dann schwüles und nicht ganz beständiges Wetter, heißt in Summe wird auch der Sonnenschein überwiegen, aber in der schwülen Luft, da bilden sich Quellwolken und vor allem am Nachmittag ist dann auch ein gewittriger Schauer möglich. Der Höchstwert morgen liegt um 30 Grad. So viel zum Wetter. Der Blick auf die Straßen, Babsi.
6: Immer noch 20 Minuten Zeitverlust auf der S2 und Tangente Richtung Graz zwischen der Breitenleer Straße und dem Knoten Prater.
3: Und wir schauen gleich wieder in die Kindergruppe Kokodil mit Alex Jockel. Das ist eine Kindergruppe, die von einem Kollektiv an Pädagoginnen und Eltern selbst organisiert wird. Nach Mango Cherry und das ist Chris Rea um 7:58.
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Chris Rea ist das auf heute in 6 Minuten nach 7:30. Ja, in so Kindergärten ist jetzt circa Frühstückszeit, Mahlzeit in alle Kindergärten dieser Stadt. In einem schauen wir gleich vorbei, und zwar im Kokodil in der Kindergruppe.

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1: 47. Babse, wie hast du das bei der Marie früher gemacht? Mhm. So die Ferienbetreuung, das ist schon eine ganz schöne Herausforderung.
2: Schon,
1: gell?
2: Genau. Weißt du, ja? Da gibt es halt Kurse und so, ja. Und die Oma, Gott sei Dank, ja. Ist auch immer eingesprungen. Ja. Schwierig.
1: Ja, ja, ich habe das Masel, dass der Nils jetzt das erste Mal immer in der Früh mit seiner Schwester, mit der 14-Jährigen natürlich, ja. Bis ich nach Hause komme von der Frühsendung, alleine bleiben darf.
2: Das
1: Frühstück ist hergerichtet und so weiter und so fort. Er muss mich nur dann irgendwann anrufen, das wird jetzt dann bald einmal passieren. aber auch immer mehr Eltern nehmen die Kinderbetreuung in eigene Hände. Organisieren im Kollektiv Kindergruppen und engagieren dann Pädagoginnen und Pädagogen und organisieren sich selbst.
2: Wir haben ja schon gehört, eine davon ist die Kindergruppe Krokodil, abgeleitet von Oskar Kokoschka, weil die Gruppe vor 25 Jahren von Kunststudentinnen gegründet wurde.
3: Und dort auf Besuch ist für uns Alex Jockel im zweiten Bezirk.
1: Unser Kind quasi.
4: So, mal schauen, ich sitze auf einem kleinen Sessel jetzt, ein bisschen zu klein für mich, muss ich ganz ehrlich zugeben. Und da sitze ich nicht allein am Tisch, da ist eine junge Dame, die Lucia. Hallo Lucia.
5: Hallo.
6: Hallo.
7: Alex, kurz erzählen, was du da machst?
5: Nein.
4: Oh, ich meine, ich kann es ja beschreiben. Sie hat offensichtlich Stofffäden festgeklebt am Tisch und da wird jetzt was gemacht. Oh, das ist aber schön. Du machst jetzt Zöpfe oder was passiert da?
5: Eine Strähne.
4: Wer hat dich das gelehrt?
5: Okay,
4: nebenan ist ein Kollege, der tragt gerade einen Riesensessel, der ist zweimal so groß wie er, spaziert. Wer hat dich das gelehrt, so schön Zöpfe zu flechten?
5: Die Zelda.
4: Die Zelda? Ah, die Zelda. Die Zelda ist die Betreuerin nebenan. Das ist aber schön. Aber sie macht sich gut. Sie kann schon verschiedene Farben flechten.
8: Ja, ja, sie kann das sehr gut und das sind ihre Lieblingsfarben. Sie hat sich die Farben selber ausgesucht.
4: Was sind das für Farben?
5: Orange, rosa und gelb.
4: Das ist aber sehr, sehr schön. Unterscheidet sich die Arbeit hier in der Kindergruppe von Kindergärten, wo man halt nicht vielleicht so viel Zeit aufwenden kann für jedes einzelne Kind?
8: Auf jeden Fall. Also da ist die Kinderanzahl viel weniger und das ist für uns auch für die pädagogische Arbeit sehr wichtig, weil wir können dann kinderorientiert individuell arbeiten, was leider in größeren Gruppen nicht möglich ist immer.
4: Gibt es so schöne Momente, wo man sagt, das Konzept funktioniert?
8: Also es sind ganz viele Momente, aber manchmal ist es so, wenn ich dann gerade viel Zeit habe und mit der Kinderanzahl passt, kann ich mit einem Kind sehr viel Zeit verbringen, sehr intensive Zeit und das ist sehr schön für den Beziehungsaufbau.
4: Wunderbar, sehr, sehr interessantes Konzept, mal ein bisschen Alternative zu größeren Kindergartengruppen. Ein selbstverwaltetes Kollektiv, eine Kindergartengruppe Krokodil im zweiten Bezirk. Alex Jockel für Radio Wien.
3: Ja, im Vollbetrieb umfasst die Kindergruppe ca. 12 Kinder. Zwei Pädagoginnen betreuen die Gruppe. Die monatlichen Kosten, die liegen bei 250 Euro.
2: Und die gute Nachricht, es werden noch Kinder gesucht.
1: Alle Infos gibt es bei der Claudia am Radio Wien Service Point unter 89 9 953. Es ist jetzt 7.43 Uhr, 2 Minuten vor 7:45.
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0: 7.46 Uhr, das ist Radio Wien. Das ist einfach gute Musik für Ihren Dienstag. Endlich, lieber Ken, kann ich wieder mal sagen. Es ist ein bisschen diesig draußen.
1: Ja, und du hast völlig recht. Wenn man nämlich so Richtung Horizont schaut, ist der Himmel nicht blau, sondern da ist es eher gräulich. Schuld daran der Wasserdampf in der Luft. Wir haben es recht schwül draußen. Aktuell bei Temperaturen zwischen 22 und 24 Grad. Am Nachmittag die Luft etwas trockener, dafür heißer bei bis zu 33 Grad. Wir schauen auf die Straßen. Wie schaut es da aus? Was siehst du, Babsi?
2: Da dauert es immer noch 20 Minuten länger auf der S2 und Tangente Richtung Graz zwischen der Breitenlehrstraße und dem Knoten Prater.
0: Und gleich sind wir in einer Villa, die gleich bei der Babsi ums Eck ist, gell?
2: Ja.
0: Ja, im dritten Bezirk. Wie heißt sie, die Villa, schon wieder?
2: Hm? Mautnerjäger.
0: Die Mautnerjäger. Was dort im Moment für ein Film gedreht wird, das hören Sie gleich nach Eddie Grant.

0: Mautner Jägervilla. Babsi, kannst du uns die beschreiben? Ist die schön?
1: Wunderschön, ja. Total verwunschen irgendwie, wie ein kleines.
0: Dritten Bezirk bei der Landstraße ist das, ja? Genau. Also, eine alte Villa, ein ambitionierter Architekt und ein durchaus ungewöhnlicher Bewohner, der ihm das Leben schwer macht. Das ist das Setting der neuen Komödie Halb weg. Ja, mit Manuel Rube und Simon Schwarz.
2: Ja, und gedreht wird eben genau in der Mautner Jägervilla im dritten. Radio Wien-Reporterin Barbara Wackolbinger war mit dabei am Set.
3: Eine wunderschöne Fassade, die abbröckelt, ein verwilderter Garten, alles mehr als ein bisschen in die Jahre gekommen. Genau die richtige Kulisse für Halb weg. Denn Architekt Stefan, gespielt von Manuel Rube, will da eine Villa sanieren und sein Leben gleich mit. Wäre da nicht Theo, verkörpert von Simon Schwarz, Vorbesitzer und vor Monaten hier in der Villa ums Leben gekommen, aber immer noch da und wenig erfreut.
4: Wie legen Sie Ihren Geist denn an? Eher mehr Poltergeist oder mehr Casper, the friendly ghost?
5: Beides nicht, sondern wirklich ich versuche eine eigene Art des Geistes zu finden, so wie ich mir den Geist vorstelle. Ich lege ihn also genauso an, als wäre es eine ganz normale Rolle und nehme das Geistsein weniger wahr.
3: Nur Architekt Stefan alias Manuel Rube kann den Geist sehen.
4: Erste Frage bei diesem Film muss natürlich sein, glauben Sie eigentlich an Geister?
6: Ich glaube nicht wirklich an Geister, aber ich glaube vielleicht, dass es irgendwelche Dinge gibt, die man sich nicht erklären kann. Und das glaube ich schon, aber an Geister im klassischen Sinn glaube ich nicht.
3: Im Film muss er das aber bald, denn die beiden beginnen einen Kleinkrieg um die Villa.
7: Bitte verschwind endlich, aber ich garantiere für nichts.
8: Was willst du denn machen? Müsst mich umbringen, viel Glück dabei.
3: Man könnte sagen, eine Hauptrolle spielt auch die Villa Mautner Jäger. Direkt auf der Landstraße Hauptstraße. 1902 erbaut, steht sie seit den 1980ern leer. Regie in dieser tollen Kulisse führt Olivia Retzer. Für sie ist es eine Komödie mit Mystery-Elementen, die auch von der Dynamik der beiden Hauptdarsteller lebt.
9: Es ist wirklich ein Geschenk für eine Regisseurin, mit den beiden zu arbeiten. Und es ist aber trotzdem natürlich, manchmal muss man sie auch erinnern, dass sie jetzt nicht Manuel und Simon sind, sondern eben Theo und Stefan. Aber das geht schon ganz gut. Sie sind so professionell, dass das super funktioniert.
3: Auch als erbitterte Gegenspieler bis, so viel sei verraten, es doch noch beiden gelingt, zur Ruhe zu kommen.
1: Gerade laufen noch die letzten Dreharbeiten. 2027 ist Halb weg, dann zu sehen in ORF 1 und auf ORF On. Jetzt ist es 7.53 Uhr. Guten Morgen.
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Queen, A Kind of Magic um 3 Minuten vor 8, Punkt 8, das Radio Wien Stadtjournal mit Daniel Bichler. Und da geht es unter anderem um 16 Wiener Projekte, die beim Mobilitätspreis etwas gewonnen haben. Gleich nach Gilbert aus Hallewein.

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4: Dienstag, der 14. Juli, 8 Uhr und damit ab ins Nachrichtenstudio zu Daniel Pichler.
5: Guten Morgen.
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5: Der 12-jährige Messerstecher von Favoriten, jetzt wird geklärt, wie gefährlich er ist. In Wien gibt es nun eine transparente Datenbank für OP-Termine und das Wiener Wetter wird wieder heiß und überwiegend sonnig. Bis zum Ende der Woche wollen die Wiener Behörden entscheiden, wie es mit dem mutmaßlichen Messerstecher von Favoriten weitergeht. Man schaut sich jetzt einmal an, wie gefährlich der 12-Jährige ist. Er ist ja noch nicht strafmündig, könnte aber zum Beispiel seiner Mutter abgenommen werden. Der Bursche soll vor einigen Tagen im Wielandpark in Favoriten auf 3 Jugendliche eingestochen haben. Bei dem Streit ist es um ein Mädchen gegangen, Doris Manola.
7: Eigentlich wollte sich der 12-jährige Syrer mit einem Mädchen treffen. Statt ihr kam der Bruder mit 2 Freunden. Laut Zeugenaussagen soll der 12-jährige daraufhin wild um sich gestochen haben. Erst am Montag, 4 Tage nach der Tat, ist bei der Wiener Kinder- und Jugendhilfe MA11 der Polizeibericht eingegangen. Jetzt wird geprüft, welche Maßnahmen erforderlich sind, ob die Familie betreut werden muss oder das Kind gar abgenommen wird. Der Sozial- und Kulturanthropologe Thomas Schmiedinger warnt davor, als Konsequenz auf härtere Strafen für strafunmündige Kinder zu setzen.
8: Die 12-Jährigen jetzt wegzusperren, würde nichts bringen, denn im Allgemeinen sind Justizvollzugsanstalten nicht unbedingt dazu geeignet, Jugendliche zu besseren Menschen zu machen.
7: Bis Ende der Woche soll entschieden werden, welche weiteren Maßnahmen für den 12-Jährigen gesetzt werden.
5: Am Landesgericht St. Pölten wird es heute wohl das Urteil gegen 2 junge Männer geben, die vor 3 Jahren einen Anschlag auf die Wiener Regenbogenparade geplant haben sollen. Die beiden Brüder sollen Anhänger der Terrororganisation Islamischer Staat gewesen sein. Ein weiterer Komplize ist bereits im Vorjahr zu 6 Monaten bedingter Haft verurteilt worden. Auch heuer bewerben sich wieder viele Wiener Projekte für den Mobilitätspreis des Verkehrsclub Österreich. 16 Projekte sind es insgesamt. Dabei gibt es einen klaren Trend, meint Clara Maria Schenk vom Verkehrsclub.
9: Da gibt es Projekte, wo es darum geht, Menschen den Arbeitsweg ohne Auto zu ermöglichen.
5: Bei vielen Projekten geht es auch um den Klimawandel und wie wir die Auswirkungen besser meistern können. Die Anmeldung für eine Operation soll in Wien deutlich einfacher werden. Der Wiener Gesundheitsverbund testet mit der Vinzenz-Gruppe eine gemeinsame Online-Plattform. Das soll die Wartezeiten verkürzen und auch transparenter machen, in welchem Spital man schneller zu einem Termin kommt. Petra Thalhammer-Jeschek.
10: Auf op-termin.wien kann man seine Daten eingeben und Befunde hochladen. Dann erhalten Patientinnen und Patienten Terminvorschläge für einen Ambulanztermin in einem der teilnehmenden Spitäler. Der OP-Termin wird nach der medizinischen Begutachtung gemeinsam mit der Klinik vereinbart. Voraussetzung ist eine fachärztliche Überweisung. Vorerst wird die gemeinsame Anmeldeplattform für künstliche Knie- oder Hüftgelenke getestet. Nach und nach sollte dann auch auf andere Operationen mit langen Wartezeiten ausgeweitet werden. Patienten werden dem Spital mit dem frühestmöglichen Termin zugewiesen. Man kann aber auch ein Wunschspital angeben und muss dafür längere Wartezeiten in Kauf nehmen. Internet braucht man nicht zwingend. Es ist auch eine telefonische Anmeldung unter der Gesundheitshotline 1450 möglich.
5: Schnell eine medizinische Behandlung braucht bekanntlich jetzt auch Finanzminister Markus Marterbauer. Er hat Krebs, wie er gestern bekannt gegeben hat. Die Geschäfte will er jedenfalls weiterhin selbst führen. Eine Vertretung ist nicht geplant. Prinzipiell haben Ministerinnen und Minister aber sehr wohl die Möglichkeit, sich vertreten zu lassen. Viktor Waldhäusl.
11: Im Falle einer zeitweiligen Verhinderung, heißt es in der Verfassung, können Ministerinnen und Minister eine andere Ministerin, einen Staatssekretär oder eine leitende Beamtin mit ihrer Vertretung beauftragen. Die Gründe dafür können vielfältig sein, sagt Verfassungsjurist Peter Bußjäger.
12: Die Vertretungsregelungen gelangen gewiss häufig zur Anwendung, eben beispielsweise bei Urlauben und dergleichen, gelegentlich auch bei Erkrankungen, wie das auch in der Vergangenheit der Fall war.
11: Politikwissenschaftler Peter Filzmaier sagt, die Erfahrung zeige,
13: dass Vertretungen funktionieren, umso mehr auch in erfreulichen Anlassfällen, als zum Beispiel die Justizministerin Alma Zadic ein Baby bekommen hat.
11: Die Geburt eines Kindes, auch das kann also ein Grund sein, sich vertreten zu lassen.
5: Und wir sind beim Wiener Wetter und Kevin Hemstreit.
14: Für alle Freunde von Zahlen und Statistiken, wir haben innerstädtisch heute den 22. Hitzetag in diesem Jahr und die vergangene Nacht war die 21. Tropennacht. Morgen ist dann Sommerhalbzeit, mal schauen, wie die zweite Hälfte verläuft. Aktuell steuern wir aber auf einen der wärmsten Sommer der Messgeschichte zu. Heute werden es am Nachmittag bis zu 33 Grad. Aktuell messen wir schon 24 Grad und zwar in Auhof, wo es vor 2 Stunden noch 14 Grad hatte. 24 Grad hat es auch in Stammersdorf und 24 Grad auf der Hohen Warte. Bis weit in den Nachmittag hinein scheint heute die Sonne. Zum Abend hin werden dann die Wolken mehr und am Abend bzw. auch in der Nacht auf morgen ist ein Regenschauer oder Gewitter möglich. Wie geht's die nächsten Tage weiter? Zunächst einmal heiß. Morgen hat es um 30 Grad, am Donnerstag bis zu 32, am Freitag bis zu 34 Grad. Die Schauerneigung bleibt jeweils leicht erhöht, vor allem nachmittags ab dem Wochenende. Beginnt die Temperatur dann aber zurückzugehen. Die nächste Woche, die bringt uns mäßige Sommertemperaturen, für viele wahrscheinlich angenehmer, mit Höchstwerten um 25 Grad.
4: Als Winterjackerl fast schön rausholen.
14: Ja, probier's einmal nächste Woche, will ich sehen.
4: Okay, passt.
14: Mach mal. Der Blick auf die Straßen, Babsi, wie schaut's bei dir aus?
15: Ja, immer noch 20 Minuten dauert es da länger auf der S2 und Tangente Richtung Graz zwischen der Breitenlehrstraße und dem Knoten Prater und 10 Minuten mehr brauchen Sie auf der A22 Richtung Tangente ab dem Tunnel Kaisermühlen und am äußeren Gürtel zwischen der Gürtelbrücke und der Otterkringer Straße.
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4: So, mein kleiner Junior, der Nils ist Gott sei Dank noch nicht Mutter, der schläft noch, denn wir haben heute und morgen natürlich wahnsinnig viel vor. Halbfinale schauen. Jetzt ist allerdings die Frage, der Nils will jedes Mal was anderes zum Jausnen haben. Was macht's ihr an einem typischen Fußballabend zum Jausnen, Kevin?
14: Bei mir gibt es immer was Landestypisches. Also okay. Je nachdem, wer spielt, suche ich mal irgendwas aus. Aber gerne was Deftiges.
4: Hast du heute am Abend?
15: Da kommen wir mal vorbei,
4: ja,
15: oder?
4: Ja, finde ich auch. Papsi, was machst du?
15: Du, bei mir nur kurze kleine Snacks, so wie Popcorn. Ich liebe Popcorn.
4: Daniel?
19: Der Klassiker mit Chips.
4: Chips finde ich auch sehr vernünftig. Alles schön und gut, aber das ist halt immer ganz schön anstrengend, wenn man das alles selber herrichten muss. Deswegen hätten wir für den morgigen Halbfinalkracher Argentinien gegen England einen Ort, wo sie sich um gar nichts kümmern brauchen. Dann bleiben Sie uns jetzt dran und richten schon mal das Handy her. Aber davor noch eine viel wichtigere Frage. Heute Abend Spanien oder Frankreich, Kevin?
14: Frankreich.
15: Frankreich.
19: Frankreich.
4: Gut, dann bin ich der Einzige, der für Spanien ist.
15: Wow.
4: Ihr Guten Morgen Wien-Team am Dienstag, 7 Minuten nach 8 mit den Ghostbusters und dem Guten Morgen Wien-Team. Wir wünschen einen schönen guten Morgen.
15: Guten Morgen. Morgen.

0: Ray Parker Jr. und die Ghostbusters auf Radio Wien um 11 nach 8.
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0: Alvaro Soler, 8:14. Einen schönen guten Morgen in die wunderschöne Donaustadt an den Manfred. Hallo.
1: Hallo.
2: Guten Morgen.
0: Guten Morgen. Hallo. Wie geht's Ihnen? Sind Sie gut aufgekommen heute oder ist bei Ihnen auch schon so heiß, dass man eh aufstehen will?
1: Erst weiteres, ja.
2: Oh je. Das heißt, Sie sind dabei morgen.
0: Ja. Wenn Sie wollen.
2: Sie haben so schnell angerufen. Sind Sie ein richtiger Fußballfan oder geht es nebenbei bei Ihnen?
1: Ja, echt? Das kann man schon behaupten. Sehr gut. Bin, ja.
3: Wer gewinnt denn die WM, Manfred?
0: Gute, wichtige Frage.
1: Ja, ich. Ich hoffe England, aber ich glaube Frankreich wird
0: Okay. Ich hoffe auch England. Ich hätte den Three Lions so vergönnen, oder?
1: Ja, die haben schon so lange nichts
0: mehr gewonnen. Es war eine Zeit. Gut, jetzt schauen Sie sich einmal morgen am Abend das zweite Halbfinale an. Argentinien gegen England. Wer gewinnt heute am Abend? Die drei Ahnungslosen, würde ich jetzt fast sagen, haben alle auf Frankreich getippt. Ich war der Einzige, der auf Spanien getippt hat. Wie sehen Sie das?
1: Na, so gesehen bin ich auch in Ahnungslose.
0: Ah, okay. Gut, dann enttäusche ich mich vielleicht, bin ich ja der Ahnungslose. Kann natürlich auch sein, ja?
2: Schau mal.
0: Wir wünschen Ihnen auf alle Fälle ganz viel Spaß bei Burger & Co. morgen im Salettl.
1: Dankeschön.
0: Baba, schönen Nachmittag.

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1: Acht Uhr und 18 Minuten. Es ist mittlerweile draußen so warm wie drin, oder wie?
2: Ja, genau. Mit draußen meinen wir die Luft draußen, ja. Und mit drin das Wasser in der Alten Donau. 24 Grad Lufttemperatur in der Stadt, 24 Grad Wassertemperatur in der Alten Donau. Das heißt, ab jetzt können Sie sich im Wasser abkühlen. Am Nachmittag werden wir die Abkühlung definitiv brauchen. 33 Grad heute nämlich der Höchstwert. Mhm. Wie schaut es auf den Straßen aus? Kühlt sich da auch schon ein bisschen ab, Babsi?
3: Nein, da bleibt so 20 Minuten mehr auf der S2 und Tangente Richtung Graz zwischen der Breitenlehr Straße und dem Knoten Prater und 10 Minuten mehr auf der A22 Richtung Tangente ab dem Tunnel Kaisermühlen und am äußeren Gürtel zwischen der Gürtelbrücke und der Ottergringer Straße.
1: Pick a Chicken. Sein Spiel, das wir dann gleich vorstellen. Nach Casey and the Sunshine Bands, give it up um 8.19 Uhr. Morgen.

0: ist Casey and the Sunshine Band auf Radio Wien, 8 Uhr und 22 Minuten. Ferienzeit ist Spielezeit und auch heute stellen Ihnen Spieleexperte Thomas Barrieder und Radio Wien-Reporter Robert Jahn sogenannte Mitnehmspiele vor. Kompakt, leicht und daher ideal zum Einstecken und Mitnehmen.
1: Ja, beim letzten Mal war es die Insel der Mookies, ein Kartenspiel, das Kinder schon ab 4 Jahren spielen können.
2: Und auch heute geht es um ein Spiel, das schon für Kinder, aber auch für Erwachsene ist. Pick a Chicken, also ich suche mein Händel aus. Und was mache ich dann?
3: Du suchst da das Händel aus und legst es in deine Auslage rein. Wir haben eine 3x4 Auslage, also 12 Karten liegen vor dir. Die sind zuerst verdeckt. Die verdeckte Karte gibst du weg und nimmst du dafür aus der Auslage, was da gefällt. Da kann dabei sein, ein Ei kann dabei sein, da kann eine Bruthenne dabei sein, da kann ein normale Händel dabei sein, aber auch ein krankes Huhn.
2: Und was mache ich dann, wenn es krank ist?
3: Das kranke Huhn, naja, was braucht man da? Einen Tierarzt braucht man da. Man wartet, bis in der Auslage ein Tierarzt hoffentlich vorhanden ist, legt die nette Tierärztin daneben und was bringt uns das im Spiel? Natürlich Punkte. Also wir schauen, dass wir die kranken Händeln gesund machen. Die Tierärztin alleine, das bringt nicht ganz so viel, nämlich gar nichts. Und den Hahn, den man dabei hat, der muss natürlich möglichst allein in einer Reihe oder Spalte sein, weil sonst krageln sie sich gegenseitig, das wollen sie nicht miteinander.
2: Klingt nach einem kurzweiligen Spiel. Wie lange dauert
3: es? Ein sehr kurzweiliges Spiel. Wir haben 10 Minuten, würde ich sagen. Okay. Spielt sich das Ganze ab. Man muss nicht viel nachdenken, nimmt sich eine Karte. Aber trotzdem, wenn man das falsch positioniert oder nicht ideal legt, dann kann es eine schlechte Überraschung geben. Warum? Weil die Bruthenne kriegt Punkte, wenn die Eier direkt neben ihr liegen. Und wenn man das jetzt nicht ein bisschen plant und ein bisschen überlegt, dann kann es nachher Überraschung geben. Am Ende natürlich auch ein bisschen eine Glückssache. Was ist noch da? Aber sehr herziges Design, wunderbar gestaltet und das hat generationenübergreifendes Spiel, das man jederzeit locker zwischendurch spielen kann.
2: Und auch ideal für den Urlaub, weil sehr, sehr klein.
4: Pick a Chicken, alle Infos dazu hat unser Servicepoint unter 89 9 95 3.
0: 8.24 Uhr, einen wunderschönen guten Morgen.

0: Happy People auf Radio Wien 8:26.
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0: Join Armor Trading um 8.30 Uhr, halb neun. Jetzt gibt's die Radio Wien Schlagzeilen. 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Juli, von und mit Daniel Pichler.
1: Guten Morgen. Am Landesgericht St. Pölten wird es heute wohl die Urteile im Zusammenhang mit den Anschlagsplänen auf die Wiener Regenbogenparade geben. Zwei Brüder sollen mit einem Komplizen vor 3 Jahren einen Anschlag auf die Parade geplant haben. Der Komplize ist bereits im Vorjahr zu einem halben Jahr bedingter Haft verurteilt worden. Wie geht es mit dem mutmaßlichen Teenager-Messerstecher von Favoriten weiter? Das wollen die Wiener Behörden bis zum Ende der Woche entscheiden. Der 12-Jährige ist zwar noch nicht strafmündig, er könnte aber seiner Mutter abgenommen werden. Er soll vor einigen Tagen im Wielandpark 3 Jugendliche niedergestochen haben. Und die gegenseitigen Angriffe im Nahen Osten sind auch in der letzten Nacht weitergegangen. Der Iran hat in der Straße von Hormuz 2 Öltanker in Brand geschossen. Die USA haben wiederum einige Ziele im Iran bombardiert. Das Wiener Wetter, Kevin Hinstreit.
2: 23 bis 25 Grad messen wir da aktuell bei uns in der Stadt. Bis zu 33 Grad werden es heute am Nachmittag. Damit ist es um 2 Grad heißer am Nachmittag als gestern. Und das wird heute der zweitheißeste Tag in dieser Woche sein. Weil morgen und übermorgen haben wir rund 31 Grad, am Freitag dann 34 oder 35 Grad. Da erreichen wir den Höhepunkt und alle, denen die Hitze nicht gut tut, Abkühlung kommt im Lauf des Wochenendes und in die nächste Woche hinein. Da geht die Temperatur nämlich langsam zurück und es stellen sich recht normale, mäßige Sommertemperaturen ein. Beim Wetter gibt es heute zunächst einmal viel Sonnenschein. Am Nachmittag entstehen dann teils Quellwolken, die vor allem zum Abend hin mehr werden. Und am Abend sowie in der Nacht auf morgen kann dann auch einmal ein Regenschauer oder Gewitter über die Stadt ziehen. Und auch morgen ist es vor allem am Nachmittag recht anfällig für Regenschauer oder Gewitter.
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2: Den Frühverkehr im Blick hat für Sie Babsi Türschmidt.
5: Da müssen Sie noch 15 Minuten Zeitverlust einrechnen auf der Tangente Richtung Graz zwischen Hirstetten und dem Knoten Prater. Und 10 Minuten länger dauert es auf der A22 Richtung Tangente ab dem Tunnel Kaisermühlen, am äußeren Gürtel zwischen der Gürtelbrücke und der Ottergringer Straße und auf der Grünbergstraße stadteinwärts.
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Es ist wohl einer der besten Sommersongs aller Zeiten. Summer Dreaming, Kate Janai auf Radio Wien. Und jetzt gibt's noch Tom Pettings Herzattacken bis zum Himalaya. 6 Minuten nach 8:30.

0: großartige Musik aus Österreich um 8 Uhr und 39 Minuten, 21 Uhr heute Abend. Bühne frei für das erste Halbfinale bei der Fußball-Weltmeisterschaft. In Dallas treffen die beiden Top-Favoritenteams Frankreich und Spanien aufeinander. Sowas Ähnliches wie das vorgezogene Endspiel. Radio Wien WM-Reporter Daniel Kulowitz.
1: Wenn man Frankreich und Spanien in einem Atemzug nennt, dann fallen die Namen Mbappé und Yamal nur einen Augenblick später. Es ist das Duell der Superkünstler. Mbappé sagt, es ist immer schön, ins Halbfinale zu kommen. Für uns ältere Spieler ist es bereits das dritte Mal.
2: Ich bin sehr glücklich, d'être dans le dernier carré une nouvelle fois. Pour les plus anciens, c'est la troisième fois.
1: Sagt jener Mann, der gerade mal 27 Jahre alt ist. Sein Kontrahent diagonal am Flügel, der Spanier, Lamine Yamal, ist gestern 19 Jahre alt geworden. Ich freue mich riesig darauf. Alles fiebert diesem Spiel entgegen. Meiner Meinung nach sind wir, Frankreich und Spanien, die besten Mannschaften bei diesem Turnier, sagt Yamal. Und beide Teams haben eben Spieler, die Matches im Alleingang entscheiden können. Bei Frankreich sind es sogar mehrere gleichzeitig, weiß Spaniens Teamchef De La Fuente. Ein großartiges Spiel, ein vorgezogenes Finale, auf das wir uns schon freuen. Zwei der besten Mannschaften der Welt. Ich glaube, beide befinden sich in einer hervorragenden Verfassung. Am französischen Nationalfeiertag trifft Frankreich also in Dallas auf Spanien. Besonders die vielen Lateinamerikaner in Texas könnten dafür sorgen, dass die Stimmung im Stadion spanienfreundlich wird. Großes Thema ist der Rasen in Dallas, denn es ist bereits das 9. Spiel in der Indoor Arena von Arlington. Das schließbare Stadiondach ermöglicht erstens eine runtergekühlte Arena, aber zweitens auch wenig Sonnenlicht für das Spielfeld. Und deshalb hängen 18 riesige pinkfarbene Lampen über dem Feld, die das Wachstum des Rasens fördern sollen. Das Rasenprojekt wird seit fast 10 Jahren von Wissenschaftlern der Universität Tennessee und Michigan begleitet. Für die WM-Show der Superlative oder für das vorgezogene Finale Frankreich gegen Spanien lässt man eben nichts unversucht.
0: Frankreich gegen Spanien mit Torgarantie live ab 21 Uhr auch zu sehen auf ORF 1. Schönen guten Morgen, 8 Uhr und 42 Minuten.

0: 8:45 Uhr. Es ist ganz genau 8:45 Uhr. Kurzer Blick aufs Wiener Wetter, bevor wir zum Frühverkehr kommen bei uns in der Stadt. Kevin, wir haben den Sommer in der Stadt.
1: Ja, und zwar offiziell jetzt auch, wenn ich nämlich mir die Wetterstation in Floridsdorf in Donaufell anschaue. Die steht da hinter der Wettmet. Die hat genau 25 Grad. Damit ist das laut Definition jetzt ein Sommertag. Am Nachmittag wird es hochsommerlich oder anders gesagt richtig heiß. 33 Grad nämlich heute der Höchstwert.
2: Wow.
1: Was siehst du denn bei dir mit den Verkehrskameras?
2: Ja, da dauert schon noch eine Viertelstunde länger auf der Tangente Richtung Graz zwischen Hirstetten und dem Knoten Prater. Und 10 Minuten mehr einrechnen sollten Sie auf der A22 Richtung Tangente ab dem Tunnel Kaisermühlen, am äußeren Gürtel zwischen der Gürtelbrücke und der Ottergringer Straße und auf der Grünbergstraße stadteinwärts.
0: Wir haben heute von Stefan Wehrer schon die unterschiedlichen Gesten gehört und was sie in Urlaubsländern bedeuten könnten. Und dazu und darum geht es auch bei der Frage zum Tag gleich nach Europe. The Final Countdown. 8:45 Uhr.

0: Carola Gausterer, schönen guten Morgen,
1: hat uns schon Lemon mitgebracht. Ah, herrlich, es duftet so gut.
2: Das gute ist
1: so,
2: Laune.
1: Ja, genau.
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1: Bevor wir zum Lemongrass kommen, in welcher Form auch immer wir das heute zu uns nehmen, kommen wir noch einmal zu Stefan Werra, dem Körpersprache-Experten. Der hat uns ja heute schon ein paar Tipps gegeben, wie sich unterschiedliche Gästen in den unterschiedlichen Urlaubsländern unterscheiden und worauf wir da achten sollten. Kevin, du kannst dich erinnern?
4: Ja.
1: Die Artischocken.
4: Ja, ich heißt übe was? Schon fleißig. Ja, ja. McAvoy, was McAvoy, willst du?
1: Was willst du, genau. Und lieber Stefan Werra, dann haben wir noch was.
5: Ich kann jemanden auf die Stirn tippen, das kann heißen, du bist der Depp, aber es kann genauso heißen, wow, das ist aber eine gute Idee.
4: Das muss man mal herausfinden, was er jetzt meint.
2: Ja, und zum Thema Körpersprache, da stellen wir natürlich heute unsere Frage zum Tag.
4: Ja, das Handzeichen Daumen hoch, das kennen wir ja alle, wird in China durch westlichen Einfluss heute genauso wie in Europa als Zeichen für Anerkennung, Lob oder Zustimmung verstanden. Es hat aber auch noch eine andere Bedeutung.
6: Und deshalb jetzt unsere Frage zum Tag. Sie lautet, welche weitere Bedeutung hat das Handzeichen Daumen hoch in China?
1: Anrufen und ein Radio Wien Überraschungspaket gewinnen. 89,9, 95,3, dann kriegen Sie von uns vielleicht auch einen Daumen hoch. Die Auflösung hat die Carola schon bereitgerichtet. Die gibt es um kurz nach 9. 89,9, 95,3.
6: Sonst gibt es Daumen runter.
1: Genau.
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2: Punkt 9 Uhr, hier ist Radio Wien mit Daniel Pichler. Hallo.
3: Schönen Vormittag.
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5: Der geplante Anschlag auf die Wiener Regenbogenparade. Heute werden die Urteile erwartet. Der Iran hat in der Straße von Hormus zwei Öltanker in Brand geschossen. Und das Wiener Wetter wird wieder heiß und überwiegend sonnig. Im Zusammenhang mit den Anschlagsplänen auf die Wiener Regenbogenparade werden heute am Landesgericht St. Pölten die Urteile erwartet. Zwei Brüder und ein Komplize sollen vor 3 Jahren einen Anschlag auf die Parade geplant haben. Der Komplize ist bereits verurteilt worden. Das Urteil für die Brüder steht noch aus, Theresa Freudenthaler.
6: Die Brüder im Alter von 20 und 23 Jahren sollen laut Anklage Ex-Anhänger der radikal-islamischen Terrormiliz Islamischer Staat sein. Die angeblichen Anschlagspläne werden ihnen im Prozess aber nicht zur Last gelegt, heißt es. Sie hätten diese jedoch in einer einschlägigen Telegram-Gruppe erörtert. Der jüngere der beiden soll in den Chats außerdem in Aussicht gestellt haben, in Tschechien ein Sturmgewehr und ein großes Messer für den Anschlag zu kaufen. Weiter soll er auf mehreren Internetplattformen die Ideologie des IS verbreitet und gemeinsam mit seinem Bruder einen Mann darin bestärkt haben, ein Selbstmordattentat zu verüben. Nach Einholung eines IT-Gutachtens und der Vertagung des Prozesses wird nun ein Urteil gegen die beiden erwartet. Der dritte Beschuldigte wurde bereits im Vorjahr zu 6 Monaten bedingter Haft verurteilt.
5: Die Wiener Behörden wollen bis zum Ende der Woche entscheiden, wie es mit dem mutmaßlichen Messerstecher von Favoriten weitergeht. Der 12-jährige Bursche ist noch nicht strafmündig, er könnte aber zum Beispiel seiner Mutter abgenommen werden. Der junge Syrer soll vor einigen Tagen im Wielandpark 3 Jugendliche niedergestochen haben. Einer von ihnen war zunächst sogar in Lebensgefahr. Am frühen Abend ist in Meidling ein gefährlicher Brand ausgebrochen, und zwar in einem Hochhaus. Die Feuerwehr hat deswegen gleich Alarmstufe 2 ausgerufen. Der Zimmerbrand in dem 8-geschossigen Hochhaus in der Wolfganggasse konnte aber rasch gelöscht werden. Es gibt 2 Verletzte. Die Brandursache muss erst noch geklärt werden. Die Lage im Nahen Osten eskaliert weiter. Der Iran hat in der Nacht unter anderem 2 Öltanker in der Straße von Hormus in Brand geschossen. Wie Christian Lininger berichtet, haben die USA wiederum die 3. Nacht in Folge Ziele im Iran bombardiert.
7: Wir attackieren sie sehr hart, erklärt US-Präsident Donald Trump. Und erneut schlagen amerikanische Raketen und Bomben im Iran ein, die nun schon 3. Nacht in Folge. Doch auch der Iran greift wieder an. 2 Öltanker aus den Vereinigten Arabischen Emiraten stehen in Flammen. Ein indisches Besatzungsmitglied wird getötet, 8 weitere verletzt. Die Tanker hatten versucht, die Straße von Hormus entlang der Küste von Oman zu passieren und nicht, wie es der Iran gerne hätte, entlang der eigenen Küste. Doch eskaliert ist die Lage nicht nur wegen der neuen Angriffe. Die USA wollen ab heute auch die Seeblockade iranischer Häfen wieder aufnehmen, die ja mit dem Waffenstillstandsabkommen aufgehoben worden war. Die Blockade wird sogar noch wirkungsvoller als die Militärschläge sein, meint Trump. Nie werde der Iran der USA die Kontrolle über die Straße von Hormus überlassen, erwidert ein iranischer Militärsprecher.
5: Und wir sind beim Wiener Wetter und Kevin Hemstreit.
8: Vorerst wird sich da nicht viel tun heute beim Wetter. Heißt, es bleibt oft sonnig mit nur dünnen Wolken. Später am Nachmittag ziehen dann von Westen her aber vermehrt Wolken auf. Und gegen Abend sowie in der Nacht auf morgen kann dann auch ein Regenschauer oder Gewitter dabei sein. Hoffnung auf viel Regen habe ich bei uns in Wien aber nicht. Es wird jedenfalls heiß, rund 25 Grad messen wir aktuell schon in der Stadt. Und bis zu 33 Grad werden es am Nachmittag sein. Morgen hat es dann bis zu 31 Grad und es geht recht sonnig, aber nicht ganz beständig weiter. Einzelne Regenschauer oder ein Gewitter sind morgen nicht ausgeschlossen, aber Sie hören schon, Regengarantie gibt es von mir dieser Tage keine, sondern nur eine kleine Regenchance.
9: Wie weit schaust du schon in die Wetterkarten, weil du sagst, Garantie gibt es keine. Auch am Wochenende, da kommt nichts runter, weil es ist so staubtrocken alles.
8: Es sind immer nur Schauer, die durchziehen. Es ist kein flächendeckender Regen und demnach, die Schauer können uns durchaus auch verpassen. Also es kann sein, dass manche Bezirke die ganze Woche trocken bleiben.
9: Aber es gibt einfach nicht so viel Regen,
8: nicht was das, wir was brauchen wir bräuchten.
9: Ja.
8: Leider nein.
9: Ja, Barbara Türschmidt, hoffe, du hast ein bisschen bessere Nachrichten für uns. Was tut sich auf den Straßen?
3: Naja, Tangente ist schon noch ein bisschen Stau und 20 Minuten Zeitverlust Richtung Graz zwischen Hirschstetten und dem Knoten Prater. Und 10 Minuten mehr brauchen sie auch auf der A22 der Richtung Tangente ab dem Tunnel Kaisermühlen am äußeren Gürtel zwischen der Gürtelbrücke und der Otterkringer Straße und auf der Grünbergstraße stadteinwärts.
9: Aber die Liste nicht so lang wie gestern.
3: Nein, es ist besser.
9: Das gut, stimmt. Wir wünschen gute und sichere Fahrt.
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9: Ja, Kräfte gut einteilen, weil heute Abend könnte es so richtig spät werden beim WM-Schauen. Heute ja das vorgezogene Finale.
8: Ja, sozusagen. Frankreich gegen Spanien. Ich bin ja für Frankreich, aber ich sag nach 90 Minuten 2-2 und dann schießt Frankreich in der Verlängerung noch ein Tor.
10: Oder es geht ins Elfmeterschießen. Das wird so richtig lang. Lustig. Was sagst du, Babsi?
3: Ich würde auch sagen 3-2 für Frankreich.
9: Schau.
3: Sehr lustig.
9: Oh. Spannend ist ja, weil es ja Frankreich bis jetzt bei der WM ungeschlagen ist. Ja, das muss man auch irgendwie so einplanen. Und Spanien hat ja nur gegen Kap Verde ein Unentschieden gespielt. Also das wird so richtig spannend heute. Also wirklich, Kräfte gut einteilen. Einen entspannten, hoffentlich stressfreien Vormittag. Ganz ohne Fouls und vor allem ohne Anpfiff vom Chef. Wir wünschen entspannte Stunden mit einfach gut.

0: Synthie-Pop vom Feinsten an diesem Dienstagvormittag mit Radio Wien, The Pet Shop Boys mit Suburbia.
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0: Ja, und wir sind wieder vollzählig. Kevin.
2: Ja.
0: Bernie.
3: Angetreten.
0: Babsi.
4: Yes.
0: Und ich auch. Wir begrüßen gemeinsam Radio Wien-Hörerin Silvia aus Hitzing und die ist auch schon fleißig, sitzt im Büro und einige Kollegen fehlen schon. Hallo Silvia.
5: Ja, hallo.
4: Hallo.
5: Guten Morgen.
4: Hallo.
0: Wenn man sich so umschaut bei Ihnen im Büro, da sind schon einige weg und auf Urlaub, gell?
5: Ja. Ja. Nichts ist momentan noch allein im Büro.
3: Also. Wenn wir ausschauen, ist es genauso.
0: Ja, es ist genauso. Es ist die Leere. Wann geht es denn für Sie auf Urlaub?
5: Ende August, also Ende Juli bin ich.
0: Ja, super, das ist überschaubar.
3: Weit.
0: Und wohin geht's da? Jetzt bin ich neugierig natürlich.
5: Ich fahre nach Salzburg, also nach Marialm, besser gesagt, in meinem Zweitwohnsitz.
0: Oh,
5: da geht es nicht.
3: Das ist nicht
0: gut.
3: Schlecht.
0: Ja, genau. Gut, da ist es mit der Körpersprache so wie bei uns in Wien, würde ich sagen. Ja? Und um Körpersprache im Urlaubsland ging es ja heute in der Früh.
4: Genau, Silvia, das Handzeichen Daumen hoch wird in China durch westlichen Einfluss heute genauso wie in Europa als Zeichen für Anerkennung, Lob oder Zustimmung verstanden.
2: Es hat aber auch noch eine andere Bedeutung in China und darum geht auch unsere Frage heute.
3: Welche weitere Bedeutung hat denn das Handzeichen Daumen hoch in China?
5: Also in China wird damit die Zahl 5 angezeigt.
4: Ja.
5: Und das ist vor allem bei Preisverhandlungen oder auch bei Bestellungen oder am Markt oder so sehr praktisch.
3: Verstehe ich zwar überhaupt nicht, wenn man mit einem Daumen zeigt, dass das gleich 5
2: ist. Okay.
5: Und da sparen wir sich 4 Finger.
3: Genau.
0: Jetzt unterstellen wir Ihnen, dass Sie faul sind? Nein, das tun wir nicht.
5: Nein.
0: Sie, haben Sie es gewusst oder haben Sie nachgeschaut?
5: Nein, ich habe nachgeschaut.
0: Ja.
5: Ich bin ehrlich.
3: Ja, das ist gut.
0: Spaß. Das Radio Wien Package geht nach Hitzing. Alles Liebe und schönen
3: Baba.
0: Sommer.
3: Baba.
5: Ja, vielen Dank. Euch auch noch einen schönen Sommer.
4: Tschüss.
3: Tschüss.
4: Baba.
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der Song klingt so nett, so fröhlich, so romantisch. It's a beautiful day, Michael Bublé. Ist aber gar nicht. Das ist nämlich ein Trennungssong, denn er freut sich drüber, dass die Ex-Partnerin jetzt endlich weg ist. I'm glad that you're the one who got away. Den Song hat Bublé nicht mehr ganz nüchtern, wie immer in Interviews behauptet, geschrieben zu später Stunde am Klavier, irgendwo in einem Hotel, an das kann er sich gar nicht mehr erinnern. Also so kann Trennung auch klingen. Fröhlich und happy. Radio Winter. Einfach gute Musik für Ihren Dienstagvormittag. Und jetzt mal Musik aus Österreich.

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7: Einen schönen Vormittag, 9.32 Uhr, Radio Wien da. Das Wiener Wetter heute für lange Zeit sonnig, der Höchstwert 33 Grad. Wir haben jetzt um 26 Grad. Die genauen Wetterinfos für heute und für die nächsten Tage natürlich circa in 10 Minuten ganz ausführlich von Radio Wien-Meteorologen Kevin Hebenstreit. Und was tut sich auf den Straßen? Aktuelle Situation, 15 Minuten länger dauert auf der Tangente Richtung Südautobahn zwischen Hirschstetten und dem Knoten Prater. 10 Minuten länger dauert es aktuell auf der A22 Richtung Tangente ab dem Tunnel Kaisermühlen, am äußeren Gürtel zwischen der Gürtelbrücke und der Otterkringer Straße und auf der Spittelauer Lände vor der Friedensbrücke. Auch 10 Minuten mehr einplanen müssen Sie auf der Grünbergstraße statt einwärts. Und ja, das war's. Das war's von uns. Mehr gibt's nicht zu berichten. Wir wünschen gute und sichere Fahrt. Gleich zurück zur Musik.
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0: Vormittag Sydney Youngblood mit Sit and Wait.
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0: Mit Radio Wien Meteorologen Kevin Hirmstreit.
2: Schönen Vormittag.
0: Es bleibt hochsommerlich mit bis zu 33 Grad. Dazu ist es schwül und deswegen ist die Luft auch gewitteranfälliger. Am Nachmittag sind Schau und Gewitter möglich. Auch bei uns großes Fragezeichen.
2: Möglich, ja. Eine Garantie dafür kann ich allerdings nicht abgeben, weil bis die Gewitter dann zu uns in den Osten kommen, da geht ihnen oft ein bisschen die Energie aus bei uns in Wien. Es kommen jetzt schon Gewitter im Westen Österreichs an. Also in den Bezirk Reutte, etwa in Tirol, zieht ein sehr heftiges Gewitter, wo es auch raushagelt. Das heißt, heute sind österreichweit durchaus kräftige Gewitter möglich, die meisten aber eben im Bergland. Auch die Wiener Hausberge werden das eine oder andere kräftige Gewitter abbekommen. Bei uns in Wien sehen die Wettermodelle und sehe ich dann eher die Chance so am Abend und in der Nacht auf morgen, dass uns die Gewitterausläufer erreichen. Also zumindest etwas Regen, weil den bräuchten wir ja ganz dringend.
0: Mhm. Heftige Waldbrände in Frankreich zum Beispiel, auch nahe Paris. Man muss dieser Tage wirklich extrem aufpassen, weil alles staubtrocken ist.
2: Ja, die Waldbrandgefahr ist einfach deutlich erhöht in Gesamteuropa, vor allem in Mittel- und Westeuropa, wo es eben die vergangenen Wochen und teils Monate sehr, sehr trocken war. Bei uns im Osten Österreichs ist es ja oft die Flur- und die Feldbrandgefahr. Ich glaube, wenn man rausfahrt Richtung Machfeld, alle sehen, wie die Wiesen derzeit ausschauen. Das heißt, dort herrscht einfach hohe Waldbrandgefahr. Und es ist ja so bei uns in Österreich, dass mehr als 80% der Waldbrände vom Menschen verursacht werden. Also indirekt oder direkt. Brandstiftung zum Glück nur unter Anführungszeichen 10% der Waldbrände. Aber wir sind einfach Hauptverursacher und deshalb auch vorsichtig sein. Weggeworfene Zigaretten zum Beispiel.
0: Dieses Achtlose einfach beim Auto schnell rausschmeißen oder
2: genau,
0: so.
2: Genau, ne? Das sind die größten Gefahren, was die Wald- oder die Feld- und Flurbrände bei uns angeht. Und übrigens, auf der Donauinsel gilt ja das nach wie vor die Waldbrandverordnung, das heißt das Grillverbot. Das ist übrigens schon seit 7. Mai aufrecht und wurde nie weggenommen, weil es einfach nie ausreichend geregnet hat. Wir hatten zwar in den ersten beiden Juniwochen immer wieder Regenfälle, aber auch das hat nicht ausgereicht. Das heißt, die Waldbrandverordnung ist bei uns in Kraft. Das heißt, Rauchen oder auch das Hantieren mit offenem Feuer in Waldnähe und im Wald ist verboten.
0: Und ganz, ganz gefährlich. Wie geht's denn weiter mit dem Wiener Wetter?
2: Es bleibt in dieser Woche heiß. Wir sind da drin in einer Hitzewelle, die zwar nicht so extrem ist, wie die Hitzewelle Ende Juni war, aber dann doch heute mit bis zu 33 Grad, morgen übermorgen 31 Grad und am Freitag dann auch noch einmal so 33, 34 Grad bringt. Das ist dann allerdings der letzte Tag dieser Hitzewelle. Wir haben es die nächsten Tage vor allem nachmittags und abends auch leicht gewitteranfällig. Das zieht sich bis zum Freitag hin. Allerdings, ich sehe in Wien keine großen Regenmengen. Da kann lokal ja kurzzeitig einmal ein bisschen mehr runterkommen, aber flächig kommt kein Regen. Übers Wochenende wird die Temperatur dann zurückgehen. Am Samstag sehe ich etwa 29 Grad, am Sonntag 27 Grad. Immer noch sommerliche Wärme. Allerdings kommt dann kräftiger Westwind auf. Das Wetter wird so ein bisschen mehr zum Atlantikwetter, was gut ist, weil vor allem die Staulagen in den Alpen einmal etwas mehr Regen abbekommen. Das heißt, dort, wo sich die Wolken stauen, dort wird es mehr regnen. Zu uns kommen dann allerdings auch am Wochenende und im Laufe der nächsten Woche nur die Ausläufer. Das heißt, einzelne Schauer, einzelne Gewitter, viel mehr wird es nicht geben.
0: Und der Ausblick in die nächste Woche, kann man jetzt schon was sagen, ob da vielleicht Regen dabei ist?
2: Ja, Sommerfrische ist auf jeden Fall einmal in Sicht, das heißt Höchstwerte um 25 Grad, keine Hitze die nächste Woche, erst zum nächsten Wochenende hin dann, also in etwa 10 Tagen, dann die nächsten 30er in Sicht. Was den Regen angeht, es sind immer nur einzelne Schauer, es ist kein Tief, das uns einmal Landregen, flächigen Regen über mehrere Stunden oder vielleicht sogar Tage, weil das bräuchte man bringen. Wir werden weiterhin zehren an diesen Schauern.
0: Ist das für dich als Meteorologe eine spannende Zeit?
2: Es ist eine spannende Zeit. Am liebsten habe ich es aber, wenn das Wetter ausgeglichen ist, also verglichen mit der Vergangenheit.
0: Hast
2: und
0: recht,
2: das ist es derzeit nicht.
0: Leider. Vielen Dank, Radio Wien-Meteorologe Kevin Hirmstreit.
2: Bitte gerne.

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0: Angenehmen Vormittag bei uns mit einfach guter Musik. Es ist genau 10 Uhr und wir sind die Nachrichten. Daniel Pichler, hallo.
1: Schönen Vormittag.
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1: In Ungarn kann jetzt der Präsident abgesetzt werden. Topfen, Buttermilch und Kamillentee helfen bei einem Sonnenbrand. Und das Wiener Wetter wird wieder heiß und überwiegend sonnig. In Budapest hat das Parlament für eine umfassende Verfassungsänderung gestimmt. Sie soll unter anderem die Absetzung von Staatspräsident Sulyok möglich machen. Die neue Regierung hat also mit dem Aufräumen begonnen, Paul Griesey.
3: Mit ihrer Zweidrittelmehrheit verabschieden die Abgeordneten der Regierungspartei TISA die lange angekündigte Verfassungsänderung, mit der etliche Vertraute des Ex-Ministerpräsidenten Viktor Orban aus Spitzenpositionen entfernt werden sollen. Die Fraktion von Orbans Partei Fidesz bleibt der Abstimmung aus Protest fern. Im Zentrum der Reform steht die Absetzung des von Orban installierten Präsidenten Tomasz Sulyok. Damit die Reform allerdings in Kraft treten kann, muss Sulyok sie selbst noch unterschreiben. Für den Fall, dass er dies ablehnt, droht ihm Magyar mit einem Amtsenthebungsverfahren. In Ungarn wird der Staatschef vom Parlament für 5 Jahre gewählt. Bis 20. August sollen die Abgeordneten über ein neues Staatsoberhaupt abstimmen. Wer kandidieren wird, ist noch nicht bekannt.
1: In Frankreich sind 2 mutmaßliche Brandstifter festgenommen worden. Sie sollen für den großen Waldbrand südlich von Paris verantwortlich sein. Das Feuer ist der schlimmste Waldbrand im Großraum Paris seit langem. Mehr als 1300 Hektar sind mittlerweile abgebrannt. In St. Pölten werden heute die Urteile im Zusammenhang mit den Anschlagsplänen auf die Wiener Regenbogenparade erwartet. Angeklagt sind 2 junge Männer. Die beiden Brüder sollen vor 3 Jahren zusammen mit einem weiteren Komplizen einen Anschlag auf die Parade geplant haben. Der Komplize ist bereits im Vorjahr zu einem halben Jahr bedingte Haft verurteilt worden. Viele Hausmittel können Symptome und Schmerzen nach einem Sonnenbrand lindern. Darauf weisen jetzt Dermatologiefachleute hin. Gerade beim hochsommerlichen Wetter wird wieder vor einem Sonnenbrand gewarnt, Philipp Maschl.
4: Rund ein Drittel aller Menschen in Österreich hat einmal pro Jahr einen Sonnenbrand. Das zeigen Befragungen der vergangenen Jahre. Hautärztin Kerstin Ortlechner kennt das von ihren Patientinnen und sagt, in unseren Kühlschränken, da stehen oft Produkte, die uns helfen können, die Schmerzen zu lindern.
5: Joghurt, Buttermilch, Topfen und so weiter. Sehr, sehr, sehr guter Effekt.
4: Aber auch kalter Kamillentee kann laut der Dermatologin helfen.
5: Wenn ich einen kalten Kamillentee irgendwie mit Kompressen auf sonnenbrandgeschädigte Haut auflege, hat das dementsprechend auch einen guten kühlenden und auch beruhigenden Effekt.
4: Wichtig, nach einem Sonnenbrand sollten wir dann unsere Haut nicht zu früh wieder den UV-Strahlen aussetzen.
5: Also die Rötung per se sollte auf alle Fälle weg sein und dann nur geschützt wieder in die Sonne.
4: Und das klappt nur, wenn wir uns mehrmals pro Tag eincremen.
1: Gut eingecremt hat sich heute auch schon Carola Gaustra, denn beim Wiener Wetter gibt es heute viel Sonne.
6: Ja, wenn mich jetzt jemand anfassen würde, da flutsche ich weg wie ein Stück Seife. Vielen Dank, Daniel. Die aktuelle Temperatur 26, 27 Grad bis in den Nachmittag hinein hat die Sonne das Sagen. Später am Nachmittag tauchen dann vermehrt Wolken auf und zum Abend hin steigt die Wahrscheinlichkeit für Regenschauer oder auch ein Gewitter leicht an. Der Wind weht meist mäßig aus Ost bis Südost, die Temperatur erreicht bis zu 33 Grad. Morgen am Mittwoch überwiegt zwar der Sonnenschein, zeitweise ziehen aber auch Wolkenfelder über die Stadt, die einzelnen Regenschauer oder am Nachmittag auch ein Gewitter bringen können. Meist weht mäßiger Nordwestwind, der Höchstwert morgen liegt um 31 Grad. 3:10, Radio Wien ist da mit der besten Verkehrsinformation der Stadt. Ja, und es gibt doch ein paar Meldungen für Sie. Bis zu 10 Minuten länger dauert es aktuell auf der Tangente Richtung Graz zwischen Hirschstetten und dem Knoten Prater. Auf der 22 Richtung Tangente ab dem Tunnel Kaisermühl. Am äußeren Gürtel zwischen der Gürtelbrücke und der Ottakringer Straße. Auf der Spittelauer Lände vor der Friedensbrücke dauert es auch länger. Auf der Schüttelstraße der unteren Donaustraße und auch auf der Grünbergstraße stadteinwärts. Aber sonst läuft's gut, vor allem drumherum. Wir wünschen gute und sichere Fahrt. Passen Sie gut auf sich auf und kommen Sie gut ans Ziel.
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0: Badetag. Für die, die doch ein bisschen was tun müssen heute, ja, wieder eine Herausforderung. Wie kommen Sie so gut wie möglich durch den Dienstag? Haben Sie einen Tipp für uns?
1: Ich trinke einfach mehr und schaue, dass die Klimaanlage genau zu mir herbläst.
2: Es ist nicht sehr erträglich, einfach kühle Plätze aufsuchen. Mehr kann man eh nicht tun.
3: Na, mir taugt das so. Auf dem Dach als Dachdecker. Deswegen bin ich Dachdecker geworden wegen dem Wetter.
4: Viel Wasser trinken. Luftige Kleidung, am PC die Adern kühlen mit kaltem Leitungswasser.
5: Suche mich nicht zu sehr zu bewegen.
0: Mhm, gute Strategie. Lieber Tee statt Eiswürfelwasser, würde ich sagen. Und zu Mittag belohnen wir uns dann alle mit einem sehr, sehr guten Eis. Und dazu natürlich einfach gute Sommerhits. Mit der da zum Beispiel Shawn Mendes und Camila Cabello. Und da kann man so schön mitsingen. Liebe diesen Song. Señorita,

Schönen gemütlichen Vormittag. An diesem Dienstag Radio Wien da und Wien rüstet sich wieder. Es wird wieder heiß und vor allem schwül. Also für alle die frei haben, ja, ein super feiner

die Superhit High on Emotion, Christel Berg auf Radio Wien. Der war überhaupt sehr, sehr erfolgreich. 40 Millionen Alben verkauft. Sie hingegen 100 Millionen. Ja, zum einen mit den Supremes und dann auch solo sehr erfolgreich unterwegs. Diana Ross, hier ist sie für einen Dienstagvormittag mit My Old Piano. Einfach gute Musik bei der Arbeit.

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2: Kurz vor 10.30 Uhr ist es, Radio Wien ist da, das Wiener Wetter heute für lange Zeit sonnig, aber später am Nachmittag tauchen dann vermehrt Wolken auf und zum Abend hin steigt die Wahrscheinlichkeit für Regenschauer oder Gewitter leicht an. Der Wind weht meist mäßig aus Ost bis Südost, der Tageshöchstwert heute 33 Grad, momentan haben wir um 27 Grad. Wie läuft's auf den Straßen? Die beste Verkehrsinformation der Stadt für Sie, bis zu 10 Minuten länger dauert's aktuell. Auf der Tangente Richtung Südautobahn zwischen Hierstetten und dem Knoten Prater und auch am äußeren Gürtel zwischen der Gürtelbrücke und der Otterkringer Straße. Sonst läuft's sehr, sehr gut. Wir wünschen gute und sichere Fahrt. Kommen Sie gut ans Ziel.
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0: Nothing, ein bisschen Rock für diesen Dienstagvormittag, schönen Vormittag.
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0: Ja, auch wenn wir uns immer wieder über den Sommer freuen, so kann große Hitze für den einen oder die andere auch ziemlich belastend sein und den Kreislauf zu schaffen machen. Wie wir halbwegs cool durch die Hitze kommen, hat Lela Madavian bei Radewien-Apothekerin Elisabeth Sommer nachgefragt.
2: Trinken Sie in dieser Zeit lieber keinen Kaffee, sondern setzen Sie bei Hitze auf Rosmarintee. Kühl getrunken wirkt er auch als guter Durstlöscher. Er ist belebend, blutdrucksteigernd und konzentrationsfördernd.
3: Apropos Durst. 2 Liter Flüssigkeit am Tag brauchen Sie jetzt mindestens. Wasser, Kräutertees oder verdünnte Fruchtsäfte.
2: Neben Rosmarintee ist auch Pfefferminztee sehr empfehlenswert. Er erfrischt durch sein ätherisches Öl, ist ein traditionelles Getränk in den heißen Ländern. Hilfreich im Sommer ist auch Salbeitee, aber nicht zum Gurgeln wie während der Erkältungssaison, sondern weil Salbei auch schweißhemmend wirkt. Zu verdanken ist das der sekretionshemmenden Wirkung auf die Drüsen. Wer stärker schwitzt, der kann zu Kapseln mit Salbeextrakt greifen.
3: Neben Kreislaufbeschwerden können Kopfschmerzen ein weiteres Problem bei großer Hitze sein.
2: Dahinter verbirgt sich entweder wiederum Flüssigkeitsmangel oder aber eine direkte Sonneneinstrahlung. Achten Sie deshalb unbedingt darauf, in der Sonne eine Kopfbedeckung zu tragen. Das gilt ganz besonders für Babys und Kleinkinder. Sie können schnell einen Sonnenstich bekommen. Symptome hier wären ein roter Kopf, Unruhe und eventuell auch Fieber. In diesem Fall sofort raus aus der Sonne mit dem Kind und den Kopf mit feuchten, kühlen Tüchern abkühlen. Gegen Fieber und Schmerzen ist die Gabe von Paracetamol möglich.
3: Ein frischer Kick für Erwachsene ist es, die Pulsflächen und Hände unter fließend kaltes Wasser zu halten und mit den kalten Händen dann auch Stirn und Nacken zu kühlen. Noch ein abschließender Tipp von Radio Wien Apothekerin Elisabeth Sommer.
2: Gegen schwere Beine in der Hitze haben sich kühlende Gels mit Rosskastanie oder rotem Weinlaub bewährt. Auch ein lauwarmes oder auch kühles Fußbad mit ein paar Tropfen Pfefferminzöl ist ein Geheimtipp für zwischendurch. Danach fühlen Sie sich wieder so richtig fit.
0: Mehr zum Thema cool durch die Hitze kommen, können Sie auch online bei uns nachlesen auf wien.orf.at.
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0: Dürren.
1: Angenehmen Vormittag, es ist genau 11 Uhr. Hier sind die Nachrichten. Daniel Pichler, hallo.
2: Schönen Vormittag.
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2: Social Media muss in der EU möglicherweise bald kindersicher werden. Einige Wiener Verkehrsprojekte sind von anderen Bundesländern übernommen worden. Und das Wiener Wetter ist wieder heiß und überwiegend sonnig. Social-Media-Plattformen wie Instagram, TikTok und Co. müssen möglicherweise zukünftig kindersicher werden. Ein EU-Expertenrat findet nämlich, dass die Plattformen Zugänge zu bestimmten Funktionen für unter 13-Jährige sperren müssen. Verena-Sophie Meyer, sind wir damit in der EU einer Social-Media-Regelung jetzt näher gekommen?
4: Ja, wir sind einem EU-weiten Gesetz zum Kinder- und Jugendschutz auf Social Media auf jeden Fall einen Schritt näher gekommen, denn mit dem Bericht der Expertinnengruppe hat die EU-Kommissionspräsidentin jetzt eine wichtige Grundlage dafür. Im Blick hat sie aber nicht mehr nur große Social Media Plattformen wie Instagram und TikTok, sondern es ist die Rede von Social Media Plus, also auch anderen digitalen Services wie Gaming-Plattformen und KI-Chatbots, die im Herbst durch neue Vorschriften geregelt werden sollen.
2: In vielen Ländern sind aber gerade richtige Social-Media-Verbote bis 14 ein Thema, so etwa wie bei uns. Verena, wie wahrscheinlich ist denn nun so ein EU-weites Verbot?
4: Ein EU-weites Social-Media-Verbot für bestimmte Altersgruppen ist, würde ich sagen, unwahrscheinlicher geworden. Denn die Expertinnen drehen den Spieß um. Es geht jetzt nicht mehr darum, Kindern unter 13 oder unter 14, unter 16 die Nutzung der Plattformen zu verbieten, sondern die Fachleute empfehlen ausdrücklich, dass zuerst die Plattformen beweisen müssen, dass sie für Kinder und Jugendliche keinen Schaden anrichten. Dass zum Beispiel Endlos-Scrollen oder hyperpersonalisierte Videoempfehlungen ausgeschaltet werden können, damit sich Jugendliche ab einem bestimmten Alter eben sicher auf den Plattformen bewegen können.
2: In Ungarn ist die Voraussetzung für die Absetzung von Staatspräsident Tomasz Sulyok geschaffen worden. Das Parlament hat für eine umfassende Verfassungsänderung gestimmt. Der Haken: Sulyok muss das Gesetz selbst noch unterschreiben. Falls er das aber nicht tut, hat ihm der neue Regierungschef Peter Madjar mit einem Amtsenthebungsverfahren gedroht. Eine Bundesrichterin in den USA hat den umstrittenen Vergleich zwischen Präsident Donald Trump und der Steuerbehörde gekippt. Die Vereinbarung hat Trump und seinen Unternehmen einen weitreichenden Schutz vor Steuerprüfungen zugesichert. Die Richterin hat darüber hinaus disziplinarische Schritte gegen die beteiligten Juristen eingeleitet, darunter auch die Beamten im Justizministerium, die den Trump-Vergleich unterzeichnet haben. Beim Verkehrsclub Österreich sind heuer wieder 16 Wiener Projekte eingereicht worden für den Mobilitätspreis. Auch diese Projekte könnten wieder ein Vorbild für andere Bundesländer werden, Thomas Edinger.
5: In den über 30 Jahren Mobilitätspreis hat es schon etliche Wiener Projekte gegeben, die nachgeahmt worden sind, sagt Clara Maria Schenk vom Verkehrsclub Österreich in Wien heute. Ein Beispiel ist der Bizibus.
6: Da geht es darum, dass Kinder begleitet mit dem Rad zur Schule fahren und selbstständig mobil sind. Das ist ein Projekt, das in Wien gestartet ist und dann tatsächlich auch mittlerweile in Österreich viele Nachahmer und Nachahmerinnen gefunden hat.
5: Aktuell gäbe es bei den eingereichten Projekten zum Mobilitätspreis zwei Trends, sagt Schenk. Zum einen gehen sie weg vom Auto im Mittelpunkt hin zum Menschen.
6: Da gibt es Projekte, wo es darum geht, Menschen den Arbeitsweg ohne Auto zu ermöglichen.
5: Zum anderen ist die Klimakrise in den Mittelpunkt gerückt, sagt Schenk, und die Frage, wie kann man sich daran anpassen? So gäbe es mehr Projekte, wo es zum Beispiel um Begrünung geht.
2: Und wir sind beim Wiener Wetter und Carola Gausterer.
1: Die aktuelle Temperatur bei uns in Wien, jetzt kurz nach 11, 28, 29 Grad bis in den Nachmittag hinein. Hat die Sonne heute das Sagen, später am Nachmittag tauchen dann vermehrt Wolken auf und zum Abend hin steigt die Wahrscheinlichkeit für Regenschau oder auch ein Gewitter leicht an. Der Wind weht meist mäßig aus Ost bis Südost und die Temperatur erreicht bis zu 33 Grad. Morgen am Mittwoch überwiegt der Sonnenschein, zeitweise ziehen aber Wolkenfelder über die Stadt, die einzelne Regenschauer oder am Nachmittag auch ein Gewitter bringen können. Meist weht mäßiger Nordwestwind, der Höchstwert liegt um 31 Grad. 11:04, Radio Wien ist da mit der besten Verkehrsinformation der Stadt. Kurz und bündig, es läuft sehr, sehr gut, sind uns keine Störungen gemeldet worden. Wir wünschen weiterhin gute und sichere Fahrt. Der nächste Überblick bei uns in einer halben Stunde.
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1: Ja, schönen Vormittag. Heute Abend könnte es so richtig spät werden. Fußball-Weltmeisterschaft, erstes Halbfinale Spanien-Frankreich, 21 Uhr ist Anpfiff. Und wir verlosen gleich einen Tisch für 8 Personen beim Public Viewing im Freiherz. Mit allem Pipapo. Was genau Sie da gewinnen können, hören Sie dann gleich bei uns. Mitmachen zahlt sich auf alle Fälle aus und Sie können schon mal durchklingeln, wer da heute aller mitgehen möchte, heute Abend, 21 Uhr.

0: einfach gute Musik. Ace of Base, Always Have, Always Will, das ist Radio Wien. Und jetzt, wenn Sie Fußballfan sind, gibt es wieder was zu gewinnen. Das wird Sie freuen.
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0: Frankreich, Spanien, das erste Halbfinale der Fußball-Weltmeisterschaft heute Abend, Anpfiff 21 Uhr. Und wir haben wieder, und das ist ganz begehrt in der Stadt, einen Tisch für 8 Personen im Freiherz beim Public Viewing für Sie reserviert. Also für Sie und 7 Freunde oder Sie nehmen einfach Ihre ganze Family mit. Geht natürlich auch. Dazu gibt es eine Grillplatte und Willkommensdrinks. Wenn Sie da gern dabei wären heute Abend, ja, weil Sie schauen sich sehr eh an, Frankreich, Spanien, dann wäre das jetzt Ihre Chance. Wir haben gerade gecheckt, Telefonleitungen funktionieren, sind jetzt freigeschaltet, 89.9 95.3 mitmachen.
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0: Radio Winter. Schönen Vormittag. Frankreich gegen Spanien und das könnte heute sehr, sehr spannend werden und vor allem lang dauern. Ja, Frankreich ist in dieser WM ja ungeschlagen und Spanien hat nur gegen Kap Verde ein Unentschieden gespielt. Jetzt am Radio Wien Telefon der Alex aus Untersiebenbrunn. Was ist Ihr Tipp für heute Abend?
1: Hallo Carola, also mein Tipp ist, Spanien wird gewinnen.
0: Spanien?
1: Ja. 2-1.
0: 2-1, okay. Guter Tipp. Ich bin ja eher auf der französischen Seite, muss ich sagen. Mbappé und Co.
1: Ja, die sind gut.
0: Die sind gut. Ja, vor allem, ich bin gespannt, wie die zwei miteinander können. Sie können heute Public Viewing sich das Ganze anschauen. Wir haben einen großen Tisch für Sie reserviert, lieber Alex. Ich hoffe, Sie haben ganz viele Freunde oder eine große Family. 8 Personen.
1: Ja.
0: Ja, geht sich das aus?
1: Das geht sich aus.
0: Geht sich leicht aus. Dazu gibt es was zu essen, eine Grillplatte und willkommen Drinks. Und ich hoffe, ihr habt einen wunderschönen Abend.
1: Ja, danke vielmals.
0: Wir sind ja vom Regen verschont, sagt Radio Wien Meteorologe Kevin Hemstreit. Also ich glaube, es wird eine gute Partie, sicher sehr lange. Ich hoffe, Sie haben morgen ein bisschen frei.
1: Ja, ich bin morgen zu Hause.
0: Sehr, sehr gut.
1: Ja, ich hoffe, es geht in die Verlängerung, weil dann können wir länger sitzen bleiben.
0: Ja, genau. Und noch ein bisschen was bestellen. Lieber Alex, ich würde sagen, Sie fangen jetzt an, Ihre Freunde oder die Family zu informieren, dass heute Abend großer Fußballabend ist im Freiherz. Alles Liebe. Tschüss, Alex.
1: Super, danke vielmals. Baba.
0: Baba, tschüss.
1: Tschüss.

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1: Schönen Vormittag mit Radio Wien, 11.31 Uhr. Das Wiener Wetter heute für lange Zeit sonnig. Am Nachmittag gibt es dann vermehrt Wolkenfelder und die Wahrscheinlichkeit für Regenschau oder ein Gewitter steigt leicht an. Wir sind vorsichtig. Der Höchstwert heute Nachmittag 33 Grad. Wir haben momentan 28, 29 Grad. Auf den Straßen läuft es eigentlich ganz gut. 10 Minuten länger dauert es aber trotzdem wegen Bauarbeiten am äußeren Gürtel zwischen der Gürtelbrücke und der Döblinger Hauptstraße und auch zwischen dem AKH und der Ottakringer Straße. Aber ansonsten alles in Ordnung. Wir wünschen gute und sichere Fahrt.
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0: entspannt in Richtung Mittagspause. John Travolta und Olivia Newton-John, Summer Nights, hier bei uns auf Radio Wien. Richtung Mittagspause geht's an diesem zweiten Arbeitstag der neuen Woche mit Reinhard Fendrich. Ganz entspannt, wir bleiben so. Der Wind.
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0: Umberto Tozzi und Ruff hier bei uns auf Radio Wien. Angenehmen Vormittag, 8:08. In Kürze bei uns das Radio Wien Stadtjournal heute mit Thomas Kickinger.
1: Schönen Vormittag, hallo.
0: Ein Mindestalter für soziale Netzwerke, das wird in Österreich ja schon seit langem diskutiert und seit gestern gibt es dafür auch konkrete Pläne der EU-Kommission und das ist Thema bei dir.
1: Genau, in einem Expertenbericht wird eine Zugangsbeschränkung für Social Media für Kinder unter 13 Jahren empfohlen. Im Herbst will EU-Kommissionspräsidentin von der Leyen Maßnahmen auf Basis dieses Berichts bekannt geben. In Österreich plant die Bundesregierung ja ein Social Media Verbot für unter 14-Jährige. Mehr dazu gleich im Stadtjournal.
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0: die 80er für die Mittagspause. Vögel Sharky mit A Good Heart. Das ist Radio Wien, einfach gute Musik. Und dazu die News. Es ist 12 Uhr. Hier ist Thomas Kickinger.
1: Schönen Mittag.
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1: Die österreichische Bundesregierung hält an einem Social-Media-Verbot für unter 14-Jährige fest. Suchtkliniken in Wien haben während der Fußball-WM vermehrt Anfragen wegen Sportwetten registriert und das Wiener Wetter am Nachmittag sonnig und heiß. Die EU-Kommission hat gestern einen Expertenbericht zu Social Media präsentiert. Darin werden Zugangsbeschränkungen für unter 13-Jährige empfohlen. Nach dem Sommer will die EU-Kommission einen Vorschlag vorlegen. Österreich will aber nicht warten und die Bundesregierung hält am Plan eines Social Media Verbots für unter 14-Jährige fest. Eva Haslinger berichtet.
3: Klare Beschränkungen, aber kein Verbot für Jugendliche. Das sehen die Vorschläge der EU-Expertengruppe vor. Anders Österreich, hier plant man, Social Media für unter 14-Jährige zu verbieten. Und dabei soll es auch bleiben, so Digitalisierungsstaatssekretär Alexander Pröll, ÖVP.
4: Wir bleiben bei 14 Jahren, das ist die politische Übereinkunft in der Koalition. Und wir werden auch kontinuierlich den nationalen Weg weiter verfolgen und natürlich parallel einfach schauen, wie weit die EU-Ebene steht.
3: Kinder und Jugendliche bräuchten jetzt Schutz, so das Argument. Und solange es auf EU-Ebene keine geltende Regelung gibt, bleibe man beim nationalen Ansatz. Im Ministerrat abgesegnet wurde der Plan schon Ende März. Eigentlich sollte seit Ende Juni ein Gesetzesentwurf vorliegen. Die Verhandlungen seien in den letzten Zügen, heißt es.
1: Der Wiener Flughafen hat im vorigen Monat sowie im Mai wieder deutlich weniger Passagiere gezählt. 2,8 Millionen Fluggäste sind ein Minus von fast 6%. Der Airport sieht zwei Gründe, den Abzug von Billigfluglinien ausschwächert und den Iran-Krieg. Details von Thomas Edinger.
5: Die anhaltenden Kämpfe zwischen den USA und dem Iran schlagen sich auf die Passagierzahlen in Schwechat nieder. Im Juni sind nur etwas mehr als 40.000 Fluggäste gezählt worden, die in den Nahen bzw. Mittleren Osten wollten, ein Minus von gleich 27%. Dazu kommt die generelle Unsicherheit, für die der Iran-Krieg sorgt. Der eine oder andere überlegt, sich zweimal in einen Flieger zu steigen. Geschadet hat dem Wiener Flughafen auch der Abzug von Billig-Airlines wie Wizz Air und Ryanair. Sie haben die hohen Kosten in Schwechat kritisiert. Weil es da keine Änderung gegeben hat, haben sie ihre Flugzeuge ganz bzw. teilweise verlegt, was logischerweise den Platzhirschen in Schwechat freut. Die Auer kann für ihre Tickets mehr verlangen. Sie steuert vom Wiener Flughafen über 120 Ziele an.
1: Aus Wien kommt erneut Kritik an den geltenden Regeln für Sportwetten. Die laufende Fußball-WM und die damit verbundene massive Werbung dafür habe zu einem starken Anstieg der Anfragen bei den Suchtkliniken geführt. Gefordert wird vor allem eine Gesetzesänderung, die Sportwetten mit Glücksspielen gleichsetzt. Einzelheiten von Werner Trinker.
6: 300.000 Spielsüchtige gibt es in Österreich, sagt der Spielsuchtexperte Oliver Scheibenbogen vom Wiener Anton-Brocksch-Institut. Die Hilfsanfragen am Institut sind in den letzten Wochen während der WM massiv gestiegen, so Scheibenbogen. Menschen, die ohnehin schon wetten, würden das jetzt noch intensiver tun, andere erleiden Rückfälle. Kritisiert wird, dass Sportwetten nicht als Glücksspiel gelten. Damit gibt es kaum Werbebeschränkungen und der Spielerschutz ist deutlich niedriger. Zudem, so der Experte, wird damit vermittelt, dass Sportwetten etwas mit Kompetenz zu tun hätten. Von Seiten der Wissenschaft ist allerdings ganz klar, dass Sportwetten mit Glücksspiel gleichzusetzen sind. Bei den Spielsüchtigen handelt es sich, so Scheibenbogen, vor allem um junge Männer und im Schnitt haben sie aufgrund ihrer Sucht 35.000 bis 50.000 Euro Schulden.
1: Mehr zu Hilfsangeboten bei Spielsucht finden Sie im Internet auf wien.orf.at. Kohlendioxid gilt als schädliches und unerwünschtes Abfallprodukt bei der Gemüseproduktion. In einem Wiener Gemüseanbaubetrieb wird es jetzt aber zum Rohstoff. Dort wurde heute eine Anlage vorgestellt, die CO2 auffängt und direkt für den Tomatenanbau nutzt. Kerstin Neulinger und Florian Katzinger berichten.
7: Im Gemüsebaubetrieb Merschel in Simmering ist die erste Carbon Capture Anlage errichtet worden, also eine CO2-Abscheidungsanlage, die das klimaschädliche CO2 wiederverwertet. Und das funktioniert so. Das beim Gemüseanbau entstehende Kohlendioxid gelangt nicht in die Atmosphäre, sondern wird abgeschieden und wieder in die Gewächshäuser geleitet. Die Tomatenpflanzen nehmen das CO2 auf und nutzen es als Dünger für ihr Wachstum. Der Betrieb produziert jedes Jahr rund 3000 Tonnen Paradeiser. Insgesamt wurden in Wien im Vorjahr mehr als 52.000 Tonnen Gemüse geerntet. Bei der Produktion von Gurken, Melanzani und Vogelsalat liegt Wien österreichweit ja an erster Stelle. Nach Angaben der Stadt Wien und der Landwirtschaftskammer soll das Projekt als Vorzeigeprojekt dienen und zeigen, wie sich regionale Lebensmittelproduktion und Klimaschutz miteinander verbinden lassen.
1: Und das war das Stadtjournal, damit zum Wiener Wetter und Carola Gausterer.
0: Die aktuelle Temperatur in der Mittagsstunde an diesem Dienstag 29 Grad bis in den Nachmittag hinein hat die Sonne noch das Sagen. Später am Nachmittag tauchen dann vermehrt Wolken auf und zum Abend hin steigt die Wahrscheinlichkeit für Regenschau oder ein Gewitter leicht an. Der Wind weht mäßig aus Ost bis Südost. Die Temperatur erreicht heute bis zu 33 Grad. Morgen am Mittwoch überwiegt zwar der Sonnenschein, zeitweise ziehen aber Wolkenfelder durch. In die einzelne Regenschau oder am Nachmittag auch ein Gewitter bringen können. Meist weht mäßiger Nordwestwind. Der Höchstwert morgen liegt um 31 Grad. Was tut sich auf den Straßen? Die beste Verkehrsinformation der Stadt: A22 Donauuferautobahn Richtung Tangente. Kurz vor dem Knoten Kaisermühl ist nach einem Unfall nur eine Fahrspur frei. Stau hat sich hier rasch aufgebaut. Schon 20 Minuten, die Sie da verlieren. 10 Minuten länger dauert es aktuell. Grund auf Grund sind Bauarbeiten am äußeren Gürtel zwischen der Gürtelbrücke und der Döblinger Hauptstraße und zwischen dem AKH und der Otterkringer Straße. Aber ansonsten läuft es sehr, sehr gut. Wir wünschen gute und sichere Fahrt.
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1: Mahlzeit, angenehme Mittagsstunde. Radio Wien ist da genau um 12.30 Uhr. Das Wiener Wetter heute lange sonnig, ja, bis dann vermehrt Wolken auftreten. Und es könnte sein, dass heute ein paar Regenschauer oder Gewitter durchziehen. Aber, wie gesagt, liegt auf könnte, konditional. So, was tut sich auf den Straßen? Die beste Verkehrsinformation der Stadt für Sie. Alle 30 Minuten, außer es passiert etwas, dann natürlich sofort. A22 Donauuferautobahn Richtung Tangente. Kurz vor dem Knoten Kaisermühlen ist nach einem Unfall nur eine Fahrspur frei. Stau hat sich hier rasch aufgebaut, deswegen ist jetzt auch der Tunnel Kaisermühlen in beiden Richtungen gesperrt. Ausweichen ist möglich, und zwar über den Handelsquai. 10 Minuten länger dauert es wegen Bauarbeiten am äußeren Gürtel, zwischen der Gürtelbrücke und der Döblinger Hauptstraße und auch zwischen dem AKH und der Otterkringer Straße. Kommen Sie gut durch diese Mittagspause am Dienstag.
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0: Entspannte Mittagsstunde mit einfach guter Musik, der Beschmode, People are People, das ist Radio Wien. Ja, die Kindergärten in unserer Stadt leiden unter akutem Personalmangel. Die Elementarpädagoginnen und Assistentinnen klagen wegen Überlastung. Da gibt es natürlich sehr, sehr viele Krankenstände, zum Teil auch recht lange wegen Burnout. Dazu kommen viel zu viele Kinder in den Gruppen, Sprachbarrieren und so weiter und so fort. Es gibt in Wien aber auch ein paar Kindergärten, die mit einem anderen Konzept durchgehen, nämlich dass Eltern mitarbeiten, aktiv sind. Viele junge Eltern übernehmen da Aufgaben wie Reparaturen, Kochdienste, Organisation. Und eine dieser Gruppen besucht jetzt mein Kollege Alex Jockel und das ist die Kindergruppe Krokodil im 2. Bezirk. Und man hört schon, die sind sehr aktiv.
1: Ja, also da ist schon ein bisschen Aufregung, denn hier wird gespielt. Von der Lautstärke ist es so, wie man sich's vorstellt im Kindergarten. Der Paul wird gerade hochgehoben von der Steffi. Hallo, was machst du heute?
2: Mit dem Moritz.
1: Mit dem Moritz. Der Moritz ist hier, der schaut so, als wäre er ein Lausbub.
2: Ja.
1: Hast du heute schon was angestellt?
2: Bösewicht.
1: Ah, der Bösewicht ist hier.
2: Das ist Paul, sein Bösewicht.
1: Ah ja, okay, den hast du da unten versteckt. Und da gibt es noch einen schönen Platz hier. Was ist denn das da eigentlich?
2: Das ist eine Leiter und dann hinein ist immer das Dach.
1: Da klettert er jetzt rauf. Schauen wir mal, ob du das schaffst. Ich halte es einmal und geht schon. Ja, es ist ein Unfall, aber das Gute ist, da unten liegen lauter Schaumstoffpolster.
3: Alles machen, genau. Das ist hier unser Bewegungsraum. Für uns ist es total wichtig, dass die Kinder viel Bewegung haben. Wir gehen auch jeden Tag raus. Viel unterwegs sein, viel bewegen, viel in der Natur sein.
1: Ah, da muss man als Elternteil auch Zeit haben. Ihr habt ab und zu mal Dienst hier im Kindergarten. Wie kann man sich das vorstellen?
3: Genau, wenn eine Betreuerin krank ist oder wenn ein spezielles Fest ist, wo zusätzliches Personal gebraucht wird. Ich komme zum Beispiel immer gern zu Faschingsfest oder zu irgendeinem anderen Fest, wo es dann gute Faschingskropfen gibt oder wo man nur extra viel Spaß haben kann.
1: Jeder übernimmt irgendeine Aufgabe. Wenn etwas kaputt wird, kann man reparieren. Gekocht wird ebenfalls.
3: Genau. Und wir können jederzeit auch reinkommen, ja. Also auch diese Räumlichkeiten, das sind unsere Räumlichkeiten. Und das ist auch sehr schön.
1: Und es sind wenig Kinder, ungefähr 12 Kinder sind das im Vergleich zum Kindergarten, sonst 24.
3: Genau.
1: Und hier hat man auch mehr Betreuer und Betreuerinnen, die ihr auch ebenfalls aussucht.
3: Absolut. Also so eine hohe Qualität kann man in einem anderen Kindergarten kaum bieten, weil hier kann man so individuell eingehen auf die Kinder. Sie werden einfach gesehen in ihrem eigenen Tempo, in ihrer eigenen Art. Und das hat hier einfach super Platz. Ja.
1: Und sie sind alle ganz konzentriert. Jeder hat irgendwas zu tun. Ist mein Eindruck. Die Kindergruppe Krokodil im 2. Bezirk, eine selbstverwaltete Kindergruppe, sucht übrigens noch Kinder. Alex Jockel für Radio Wien.
0: Dankeschön, Alex. Die Kindergruppe umfasst im Vollbetrieb ca. 12 Kinder. Zwei Pädagoginnen betreuen die Gruppe und die monatlichen Kosten liegen bei rund 250 Euro. Und die gute Nachricht, vielleicht interessiert Sie das Projekt ja, es werden noch Kinder gesucht. Alle Infos natürlich bei uns beim Radio Wien Service Point 89 9 95 3.

0: Einfach gute Musik bei der Arbeit. 13 Uhr. Und hier ist Thomas Kickinger für Sie.
1: Schönen Nachmittag.
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1: Die Bevölkerungszahl in der Europäischen Union sinkt, das zeigt der aktuelle EU-Demografiebericht. Im ersten Halbfinale der Fußball-WM treffen heute die Titelfavoriten Frankreich und Spanien aufeinander und das Wiener Wetter jetzt am Nachmittag überwiegend sonnig und heiß. Europas Bevölkerung schrumpft und wird immer älter. Das sind die Eckpunkte des mittlerweile dritten Demografieberichts der EU-Kommission, die daraus Herausforderungen für Arbeitsmarkt und Pflege ableitet. Aus Brüssel, Tim Kuppal.
3: Europäer leben immer länger. Kinder, die jetzt in der EU geboren werden, erreichen im Schnitt ein Alter von über 80 Jahren. EU-Kommissarin Dubravka Šuica.
4: Past 80 years of age on average.
3: Zugleich sinken die Geburtenraten in allen Ländern der Europäischen Union.
4: At the same time, births are falling across the Union.
3: Die Bevölkerung in der EU wird daher von 450 Millionen heute bis zum Jahr 2100 unter die 400-Millionen-Grenze sinken. 2050 wird der Anteil der über 65-Jährigen bereits ein Drittel der EU-Gesamtbevölkerung ausmachen. Der Anteil der EU-Bevölkerung im arbeitsfähigen Alter fällt zugleich bereits jetzt jedes Jahr um mehr als 1 Million. Die Europäische Union verändert sich zu einer Gesellschaft der Langlebigkeit. Das wiederum führt laut dem Demografiebericht der EU-Kommission zu einem steigenden Bedarf an Gesundheitsversorgung und Langzeitpflege.
1: In Meidling ist in der Nacht ein 42-jähriger Syrer festgenommen worden. Er soll seinen 12-jährigen Sohn mit einem Kabel und einem Ledergürtel verprügelt haben. Die Polizei geht davon aus, dass der Mann den 12-jährigen und seinen zweiten Sohn im Alter von 17 Jahren seit längerer Zeit misshandelt hat. Ein Betretungs- und Annäherungsverbot wurde ausgesprochen. Heute Abend geht die Fußball-Weltmeisterschaft mit dem ersten Halbfinale in die entscheidende Phase. Beim Spiel Frankreich gegen Spanien treffen in Dallas die Titelfavoriten aufeinander. Die Franzosen wollen von ihrer Favoritenrolle aber nichts wissen. Mehr von Christoph Ott.
5: Ja, Frankreich aktuell auf Platz 1 in der FIFA-Weltrangliste steht nach einer bislang sehr souveränen Weltmeisterschaft vor dem dritten WM-Finalentzug in Folge. Dennoch sieht Teamchef Didier Deschamps die amtierenden Europameister mit Trainer Luis de la Fuente in der Favoritenrolle. Spanien hat seine Favoritenrolle bestätigt. Ich möchte Luis und seiner Mannschaft keinen Druck machen. Er weiß selbst, die Menschen erwarten viel von Spanien. Der spanische Teamchef de la Fuente, der sein Land in das zweite WM-Finale seit 2010 führen will, schenkt ihm aber keine Bedeutung und reagiert gelassen. Ich habe immer gesagt, dass es keine Rolle spielt, ob die Leute uns als Favoriten sehen oder nicht. Das ist nicht entscheidend. Ob Favorit oder nicht, eines ist fix. Alle Fußballfans dürfen sich wohl auf eine spektakuläre Neuauflage des WM-Achtelfinales von 2006 freuen. Damals hat Frankreich nach Rückstand noch mit 3:1 gewonnen.
1: Anpfiff beim Spiel Frankreich gegen Spanien ist um 21 Uhr zu sehen, ist das Spiel auch live in ORF 1. Und das waren die Nachrichten, damit zum Wiener Wetter und Carola Gostra.
0: Die aktuelle Temperatur jetzt kurz nach 13 Uhr um 30 Grad. Die Sonne, die scheint immer noch. Später am Nachmittag tauchen dann vermehrt Wolken auf und zum Abend hin steigt die Wahrscheinlichkeit für Regenschauer oder ein Gewitter leicht an. Der Wind weht meist mäßig aus Ost bis Südost und die Temperatur erreicht 33 Grad. Morgen am Mittwoch überwiegt der Sonnenschein, zeitweise ziehen aber Wolkenfelder über die Stadt, die einzelne Regenschauer oder am Nachmittag auch in Gewitter bringen können. Meist weht mäßiger Nordwestwind und der Höchstwert morgen so ähnlich wie heute um 31 Grad. 4 Minuten nach 13 Uhr, Radio Wien ist da mit der besten Verkehrsinformation der Stadt, A22 Donauuferautobahn Richtung Tangente. Die Unfallstelle kurz vor dem Knoten Kaisermühl ist geräumt, auch der Tunnel Kaisermühl ist wieder frei befahrbar. 10 Minuten länger dauert es wegen Bauarbeiten am äußeren Gürtel zwischen der Gürtelbrücke und der Döblinger Hauptstraße und zwischen dem AKH und der Otterkringer Straße. Wir wünschen gute und sichere Fahrt, kommen Sie gut ans Ziel.
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0: Schönen Nachmittag mit Radio Wien. Viele sind schon auf Urlaub, andere haben die schönste Zeit des Jahres noch vor sich und ja, da entdeckt man natürlich oft Neues, aber auch Ungewohntes. Viele Gesten sind uns oft unbekannt und können vielleicht zu Missverständnissen führen. Damit wir uns alle wohlfühlen, hat Radio Wien Reiseexpertin Barbara Türschmidt mit den Körpersprachenexperten Stefan Wehrer gesprochen, worauf man denn achten sollte und worauf es ankommt in einem fremden Land.
1: Körpersprachlich haben wir alle das gleiche Erbe und vielleicht ist ganz wichtig, wenn ich den Leuten einmal oder allen, die auf Urlaub fahren, einmal sage, weißt, wenn du daheim ein sympathischer, netter, energievoller Mensch sein kannst, weißt was, dann bist du es drüben auch.
2: Die Menschen, die Situationen und wie sie damit umgehen, beobachten. Das ist Stefan Wehrers Ratschlag und das startet oft schon an der Hotelrezeption.
1: Wie sprechen die Rezeptionisten miteinander? Wie sind Warteschlangen zum Beispiel? Weil die sind oft anders wie bei uns. Und, aber ganz wichtig, man darf nie davon ausgehen, dass wir, wie wir daheim das machen, das immer besser ist wie alle anderen. Sondern das Wichtige ist, wenn man ins Ausland geht und sich echt einmal darauf einlässt, wie andere Menschen agieren. Nicht, was sie sagen, sondern wie sie agieren. Denn der emotionale Zugang zum Gastland basiert immer auf der emotionalen Ebene und die ist immer ohne Worte.
2: Egal auf welchem Erdteil man sich befindet, zwei bestimmte Signale wirken überall auf der Welt. Das Heben der Augenbrauen nämlich. Und das kommt eigentlich aus der Tierwelt.
1: Wenn du in ein Lokal reingehst, wenn du in ein Geschäft reingehst im fremden Land, heb die Augenbrauen und zwar mindestens 3 Sekunden lang. Ganz deutlich. Und wenn es jetzt auch noch schaffst, gleichzeitig die Mundwinkel nach oben zu ziehen, dann kommst du überall auf der Welt gut an. Wenn es aber sehr unterlegen ist, also wenn das dir jetzt nicht auffallen will, dann zieht es die Kopfhaut nach hin und Federn und Fell legen sich oben an. Wir Menschen machen genau das Gleiche. Wenn wir

0: zornig sein, dann ziehen wir die Stirn nach unten, der tut sich natürlich wahnsinnig schwer, im fremden Land Akzeptanz zu finden.
1: Der Großteil der Körpersprache, wie zum Beispiel das Temperament, ist vorgeburtlich festgelegt. Der andere Teil ist durch Umwelteinflüsse weitervererbt, wie kulturelle Traditionen und Ähnliches.
0: Weil Körpersprache ist im Gegensatz zu, was die, wenn man jetzt fremde Sprachen lernt für einen Urlaub, ist kein Vokabelheft. Das ist nicht so, ich muss nur lernen, was bedeutet die Faust und ich weiß immer, was eine Faust ist. Das ist ja bei uns auch so. Ich kann jemanden auf die Stirn tippen, das kann heißen, du bist ein Depp, aber es kann genauso heißen, wow, das ist aber eine gute Idee gewesen.
2: Ja, und dann bestellen wir uns jetzt mit einem großen Grinser einen Espresso und einen Chianti gleich dazu. Hier ist Josh für einen Dienstagnachmittag. Einfach gute Musik.

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2: 13.30 Uhr, das ist Radio Wien am Dienstagnachmittag. Das Wiener Wetter heute ja noch längere Zeit sonnig, aber dann am Nachmittag kommen vermehrt Wolken auf und zum Abend hin steigt dann die Wahrscheinlichkeit für Regenschauer oder ein Gewitter leicht an. Der Wind mäßig aus Ost bis Südost, die Temperatur heute Nachmittag richtig heiß, 33 Grad. Auf den Straßen läuft's gut, wir haben nur ein Problem, 10 Minuten länger dauert's aktuell wegen Bauarbeiten am äußeren Gürtel zwischen der Gürtelbrücke und der Döblinger Hauptstraße. Wir wünschen gute und sichere Fahrt.
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0: Schönen Nachmittag mit Radio Wien. Sie sind seit 20 Jahren ganz eng miteinander befreundet, machen Kabarett zusammen, einen Podcast und haben schon fast 10 Filme miteinander gedreht. Manuel Rubey und Simon Schwarz. Seit Mitte Juni drehen die beiden nun die ORF-Komödie Halb weg zusammen, die nächstes Jahr ausgestrahlt wird. Gedreht wird in der Villa Mautner Jäger im 3. Bezirk. Und meine Kollegin Radio Wien-Reporterin Barbara Wall-Kolbinger war am Set mit dabei.
1: Eine wunderschöne Fassade, die abbröckelt, ein verwilderter Garten, alles mehr als ein bisschen in die Jahre gekommen. Genau die richtige Kulisse für Halb weg. Denn Architekt Stefan, gespielt von Manuel Rubey, will da eine Villa sanieren und sein Leben gleich mit. Wäre da nicht Theo, verkörpert von Simon Schwarz, Vorbesitzer und vor Monaten hier in der Villa ums Leben gekommen, aber immer noch da und wenig erfreut.
2: Wie legen Sie Ihren Geist denn an? Eher mehr Poltergeist oder mehr Casper, the friendly ghost?
3: Beides nicht, sondern wirklich ich versuche eine eigene Art des Geistes zu finden, so wie ich mir den Geist vorstelle. Ich lege ihn also genauso an, als wäre es eine ganz normale Rolle und nehme das Geistsein weniger wahr.
1: Nur Architekt Stefan alias Manuel Rubey kann den Geist sehen.
2: Erste Frage bei diesem Film muss natürlich sein, glauben Sie eigentlich an Geister?
4: Ich glaube nicht wirklich an Geister, aber ich glaube vielleicht, dass es irgendwelche Dinge gibt, die man sich nicht erklären kann. Und das glaube ich schon, aber an Geister im klassischen Sinn glaube ich nicht.
1: Im Film muss er das aber bald, denn die beiden beginnen einen Kleinkrieg um die Villa.
5: Bitte verschwind endlich, aber ich garantiere für nichts.
6: Was willst du denn machen? Müsst mich umbringen, viel Glück dabei.
1: Man könnte sagen, eine Hauptrolle spielt auch die Villa Mautner Jäger. Direkt auf der Landstraße Hauptstraße. 1902 erbaut, steht sie seit den 1980ern leer. Regie in dieser tollen Kulisse führt Olivia Retzer. Für sie ist es eine Komödie mit Mystery-Elementen, die auch von der Dynamik der beiden Hauptdarsteller lebt.
7: Es ist wirklich ein Geschenk für eine Regisseurin, mit den beiden zu arbeiten. Und es ist aber trotzdem natürlich, manchmal muss man sie auch erinnern, dass sie jetzt nicht Manuel und Simon sind, sondern eben Theo und Stefan. Aber das geht schon ganz gut. Sie sind so professionell, dass das super funktioniert.
1: Auch als erbitterte Gegenspieler bis, so viel sei verraten, es doch noch beiden gelingt, zur Ruhe zu kommen.
0: Also ich glaube, das wird sehr witzig. Gerade laufen noch die letzten Dreharbeiten. Und wie gesagt, nächstes Jahr gibt es dann den Film Halb weg zu sehen im ORF und natürlich auch auf ORF On.

0: schönen Nachmittag mit Radio Wien. Es ist 14 Uhr und hier sind die News mit Thomas Kickinger.
1: Schönen Nachmittag.
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1: Die Bundesregierung hat eine neue Online-Plattform für digitale Weiterbildung eingerichtet. Frankreich kündigt am Nationalfeiertag weitere Hilfe für die Ukraine an und das Wiener Wetter überwiegend sonnig und heiß. Die Bundesregierung hat eine sogenannte digitale Kompetenzoffensive gestartet. Gemeinsam mit 30 Unternehmen wird nun auf einer Online-Plattform kostenlose Weiterbildung zu Themen wie künstlicher Intelligenz angeboten. Es sollen digitale Grundkenntnisse vermittelt, aber auch mehr Menschen für Ausbildungen im IT-Sektor gewonnen werden, berichtet Maria Kern.
3: Was kann künstliche Intelligenz? Was können Chatbots? Und wie wichtig ist Cybersicherheit? Antworten auf solche Fragen soll man auf der neuen Wirtschaftsplattform für digitale Kompetenzen bekommen. Digitalisierungsstaatssekretär Alexander Pröll von der ÖVP.
4: Wir machen digitale Bildung für jeden in Österreich gratis zugänglich.
3: Konkret wurden digitale Weiterbildungsangebote, die es bereits in ganz Österreich gab, auf einer Plattform gebündelt. Thomas Arnoldner von A1 Telekom Austria sagt,
5: digitale Kompetenzen sind heute so wichtig wie Lesen und Schreiben und wir dürfen die Menschen dabei nicht allein lassen.
3: Auf der Plattform gibt es Infos für Anfänger und für Fortgeschrittene. Zu finden ist all das auf der Homepage digitalaustria.gv.at/kompetenzen/wirtschaftsplattform.
1: Vor kurzem sind im Prozess im Zusammenhang mit möglichen Anschlagsplänen auf die Wiener Regenbogenparade im Jahr 2023 zwei Brüder am Landesgericht St. Pölten verurteilt worden. Die Männer im Alter von 20 und 23 Jahren waren wegen terroristischer Vereinigung und krimineller Organisation angeklagt. Ein Attentatsplan wurde ihnen nicht angelastet. Frankreich will am heutigen Nationalfeiertag seine militärische Stärke präsentieren. Tausende Soldatinnen und Soldaten und Kampfjets prägen daher das Bild in Paris. Präsident Emmanuel Macron nutzt den Feiertag für eine Botschaft zur Unterstützung der Ukraine. Bereits gestern hat die sogenannte Koalition der Willigen neue Militärhilfen für die Ukraine beschlossen. Aus Paris, Leonie Heitz.
6: Frankreichs Nationalfeiertag steht heuer ganz im Zeichen einer klaren politischen Botschaft. Nach dem Ukraine-Gipfel von gestern marschieren erstmals auch 500 Soldatinnen und Soldaten der sogenannten Koalition der Willigen über die Champs-Élysées. Sie stehen für Europas Unterstützung der Ukraine. Die Mobilisierung des europäischen Kontinents steht für den Frieden in der Ukraine und auf dem gesamten Kontinent, sagt Verteidigungsministerin Catherine Vautrin. Bereits gestern haben die europäischen Partner beschlossen, die Luftverteidigung der Ukraine zu stärken und gemeinsame Militärübungen in Nachbarländern für den Fall eines Waffenstillstands zu organisieren.
1: Und das waren die Nachrichten, damit zum Wiener Wetter und Carola Gausterer.
0: Die aktuelle Temperatur jetzt kurz nach 14 Uhr um 30 Grad bis in den Nachmittag hinein. Hat die Sonne das Sagen, später am Nachmittag tauchen dann vermehrt Wolken auf und zum Abend hin steigt die Wahrscheinlichkeit für Regenschauer oder ein Gewitter leicht an. Der Wind weht mäßig aus Ost bis Südost und die Temperatur erreicht bis zu 33 Grad. Morgen am Mittwoch überwiegt zwar der Sonnenschein, zeitweise ziehen aber Wolkenfelder durch, die einzelne Gewitter, beziehungsweise am Nachmittag kann es ein Gewitter geben, Regenschauer ziehen durch, meist weht mäßiger Nordwestwind, die höchste Temperatur liegt um 31 Grad. 3 Minuten nach 14 Uhr, Radio Wien ist da mit der besten Verkehrsinformation der Stadt, 10 Minuten länger dauert's. Grund sind Bauarbeiten am äußeren Gürtel zwischen der Gürtelbrücke und der Döblinger Hauptstraße. Und Burgenland, S31 Burgenland-Schnellstraße in beiden Richtungen, Sperre wegen Bauarbeiten auf der Umfahrung Oberpullendorf, der Verkehr wird durch das Stadtgebiet umgeleitet. Und Niederösterreich, S1 Wiener Außenring, Schnellstraße Richtung Korneuburg, Sperre zwischen der Angerner Straße und Seiring nach einem Unfall. Ausweichen ist möglich und zwar über die Hermann-Gebauer-Straße. Wir wünschen gute und sichere Fahrt. Passen Sie gut auf sich auf. Einen schönen Nachmittag bei uns mit einfach guter Musik.
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0: Radio Wien, 15 Uhr im Nachrichtenstudio für Sie jetzt. Thomas Kickinger.
1: Schönen Nachmittag.
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1: Die Ermittlungen nach dem Tod einer Antilope im Tiergarten Schönbrunn wurden ergebnislos abgebrochen. Zwei Schuldsprüche im Prozess rund um mögliche Anschlagspläne auf die Wiener Pride im Jahr 2023 und das Wiener Wetter überwiegend sonnig und heiß. Der Fall einer toten Antilope im Tiergarten Schönbrunn schlägt weiter Wellen und lässt einige Fragen offen. Vor 3,5 Monaten ist das Tier tot im Gehege gefunden worden. Die Polizei ging damals von einer Schussattacke aus. Doch jetzt wurde das Ermittlungsverfahren ergebnislos abgebrochen. Eine Schussabgabe konnte nicht eindeutig bestätigt werden. Hubert Kickinger berichtet.
3: Eine Pflegerin fand das getötete Jungtier Ende März und ein Tierarzt des Zoos stellte eine mutmaßliche Schussverletzung fest. Daraufhin begann die Polizei gegen einen unbekannten Täter zu ermitteln. Sogar von einem Schuss mit einem Schalldämpfer von außerhalb des Geheges war die Rede. Vor knapp einem Monat hat dann die Polizei ihren Abschlussbericht an die Staatsanwaltschaft geschickt, samt Gutachten der Wiener Vetmed. Doch dieses konnte nicht mit Sicherheit klären, ob ein Schuss für den Tod der Antilope verantwortlich war. Die Staatsanwaltschaft hat dann das Ermittlungsverfahren ergebnislos abgebrochen, bestätigt eine Sprecherin einen Bericht von Main Bezirk. Der Grund, es gebe keine weiteren Ermittlungsansätze, auch ein möglicher Täter wurde nicht gefunden. Damit bleibt also offen, ob tatsächlich geschossen wurde oder nicht.
1: Zwei Schuldsprüche hat heute am Landesgericht St. Pölten der Prozess wegen der Vorgänge rund um die Wiener Pride-Parade im Jahr 2023 gebracht. Die beiden angeklagten Brüder sind zu bedingten Haftstrafen verurteilt worden. Konkrete Anschlagspläne gegen die Parade konnten ihnen nicht nachgewiesen werden. Aus Niederösterreich Robert Salzer.
4: Festgenommen worden sind die beiden Brüder aus St. Pölten und ein Wiener nach der Pride Parade im Juni 2023, und zwar aufgrund des Vorwurfs, Anschlagspläne gegen die Parade gehegt zu haben. Der damals 14-jährige Wiener ist im Vorjahr schon zu einer bedingten Strafe verurteilt worden. Die beiden Brüder, jetzt 20 und 23 Jahre alt, die heute vor Gericht gestanden sind, wurden ebenfalls für schuldig erkannt und zu bedingten Haftstrafen verurteilt. Der 20-jährige 6 Monate, der 23-jährige ein Jahr. Und zwar wegen terroristischer Vereinigung und krimineller Organisation durch Propaganda für den sogenannten Islamischen Staat. Nicht nachgewiesen werden konnte dagegen der Plan eines Anschlags auf die Pride Parade. Die Urteile sind nicht rechtskräftig.
1: Bei einem Waldbrand im Süden von Paris gibt es weiter keine Entspannung. Das Feuer war am Sonntag ausgebrochen. Mehr als 2000 Hektar Wald sind in Brand. Bisher wurden etwa 1000 Menschen in Sicherheit gebracht. Das Feuer flammt wegen des anhaltenden Windes immer wieder auf. Die Böden sind nach mehreren Hitzewellen ausgetrocknet. Und das waren die Nachrichten. Damit zum Wiener Wetter mit Jeremy Fernandes.
0: Ja, es schaut so aus, als hätte die Sonne heute tagsüber mal wieder das Sagen. Bis zu 33 Grad bekommen wir jetzt am Nachmittag. 32 sind es aktuell in Stammersdorf, 31 Grad in der inneren Stadt. In den nächsten Stunden tauchen allerdings immer mehr Wolken auf und bis zum Abend steigt dann die Wahrscheinlichkeit für Regenschauer oder ein Gewitter leicht an. Morgen Mittwoch überwiegt zwar auch der Sonnenschein, aber teilweise ziehen am Morgen dann wieder Wolkenfelder über die Stadt, die einzelne Regenschauer bringen können. Das bei Höchstwerten um die 31 Grad. Radio Wien mit der besten Verkehrsinformation der Stadt. Es ist 15.04 Uhr. Gute Nachrichten. Auf der Heiligen Städterländer die Unfallstelle statt einwärts, die ist geräumt. Der Stau löst sich jetzt langsam auf. Burgenland S31, Burgenland-Schnellstraße in beiden Richtungen. Sperre wegen Bauarbeiten auf der Umfahrung Oberpullendorf. Der Verkehr wird durch das Stadtgebiet umgeleitet. Und Niederösterreich, S1, Wiener Außenring, Schnellstraße Richtung Korneuburg. Die Sperre zwischen der Angerner Straße und Seiring, die ist aufgehoben. Die Unfallstelle ist geräumt. Der Stau löst sich nur langsam auf.
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0: Stichwort Sommer. Ich bin noch ganz im Sommer-Hit-Modus drin. Ich habe nonstop mitgesungen die letzte Stunde. Vielleicht haben wir da was gemeinsam. Auf jeden Fall starten wir jetzt gemeinsam rein in den Dienstagnachmittag. Auch da haben wir einige Hits drin, die Sie gern mitsummen können. James Blunt gleich hier auf Radio Wien nach dem Banges. Ich wünsche Ihnen einen feinen Dienstagnachmittag.

0: Radio Wien am Dienstag, dem 14. Juli. Wir sind mitten im Sommer und vielleicht steht ja Ihr Urlaub schon kurz bevor. Da gilt Vorsicht bei Gesten, denn was bei uns völlig harmlos wirkt, kann anderswo ganz, ganz anders verstanden werden. Selbst ein einfacher Daumen nach oben kann für Irritationen sorgen. Ja? Darüber hat sich heute früh schon das Guten Morgen Wien-Team Gedanken gemacht.
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2: Silvia, das Handzeichen Daumen hoch wird in China durch westlichen Einfluss heute genauso wie in Europa als Zeichen für Anerkennung, Lob oder Zustimmung verstanden.
3: Es hat aber auch noch eine andere Bedeutung in China und darum geht auch unsere Frage heute.
4: Welche weitere Bedeutung hat denn das Handzeichen Daumen hoch in China?
5: Also in China wird damit die Zahl 5 angezeigt.
2: Ja.
5: Und das ist vor allem bei Preisverhandlungen oder auch bei Bestellungen oder am Markt oder so sehr praktisch.
4: Verstehe ich zwar überhaupt nicht, wenn man mit einem Daumen zeigt, dass das gleich 5
5: ist.
4: Okay.
5: Das sparen wir sich 4 Finger.
4: Ah,
2: genau.
4: Ah.
2: Haben Sie es gewusst oder haben Sie nachgeschaut?
5: Nein, ich habe nachgeschaut. Ja. Ich bin ehrlich.
2: Ja, das ist gut, so passt es. Radio Wien Package geht nach Hietzing. Alles Liebe und schönen Sommer.
4: Baba.
5: Ja, vielen Dank. Euch auch noch einen schönen Sommer.
2: Tschüss. Dankeschön.
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Schönen, angenehmen Dienstagnachmittag. Ich glaube, wir sind uns alle einig, es gibt wenig Schöneres als Live-Musik zu genießen. Da wird derzeit überall prominent musiziert, sowohl unter freiem Himmel als auch Indoor. Den aktuellen Eventkalender noch in dieser Stunde hier im Radio Wien Magazin. Davor Stevie Wonder.

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1: 15.30 Uhr, der Blick aufs Wiener Wetter, 32 Grad aktuell in Stammersdorf, genauso 32 in der inneren Stadt. Es ist heiß, es bleibt auch heiß in den nächsten Stunden bei bis zu 33 Grad heute Nachmittag. Es tauchen aber jetzt im Laufe des Nachmittags immer mehr Wolken auf, bis zum Abend steigt dann die Wahrscheinlichkeit für Regenschauer oder ein Gewitter leicht an. Morgen Mittwoch ist es dann schwül und nicht ganz so beständig, in Summe überwiegt der Sonnenschein. Zeitweise ziehen aber Wolkenfelder über die Stadt bei bis zu 31 Grad. Radio Wien hier mit der besten Verkehrsinformation der Stadt. 10 Minuten mehr Fahrzeit einrechnen bitte auf der Eisenbachstraße Richtung Gürtel ab der Spittelauer Lände und am äußeren Gürtel ab der Gürtelbrücke. Dann schauen wir weiter ins Burgenland. S31 Burgenland-Schnellstraße in beiden Richtungen. Da gibt es eine Sperre wegen Bauarbeiten auf der Umfahrung Oberpullendorf. Der Verkehr wird hier durch das Stadtgebiet umgeleitet. Weiterhin eine gute Fahrt.
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0: 15.42 Uhr, angenehmen Dienstagnachmittag gleich. Genesis und Opus hier auf Radio Wien. Einige von Ihnen hatten vielleicht das Glück, die live zu erleben. Live-Musik unter freiem Himmel genießen. Ja, das hat sowieso derzeit flächendeckend Hochsaison. Aber auch Indoor wird prominent musiziert. Und so offeriert uns der aktuelle Eventkalender in Summe unzählige hochkarätige Akteure. Bach, auch was unsere Radio Wien Konzerte angeht, wie Alexandra Rosen und Musikexperte Tommy Viterra berichten.
1: Ja, jetzt haben wir Musikfans tatsächlich die viel zitierte Qual der Wahl. Denn übermorgen Donnerstag verteilen sich gleich 3 Superstars auf 2 Spielorte. It's a marvelous night for a moon dance
2: with the stars up above and your eyes. Auf der Open-Air-Bühne samt dem herrlichen Ambiente der Burg Klamm teilt sich der Blues-, Soul- und Rhythm-and-Blues geladene nordirische Musikpoet Van Morrison mit Rolling Stones-Legende Ronnie Wood einen bestimmt fantastischen Abend.
1: Somit wird dann der Gitarrist und Sänger nur wenige Tage nach der Veröffentlichung des neuen Stones-Albums Foreign Tongues mit eigener Band bei diesem Radio Wien-Konzert so richtig Vollgas geben.
2: Vor dem Doppelpack Ronnie Wood und Van Morrison beginnt das Radio Wien-Spektakel auf der Burg Klamm bereits um 17.30 Uhr mit dem Auftritt des Bluesers John Lee Hooker Jr.
1: Und Radio Wien-Konzert-Highlight Nummer 2 an diesem Abend steigt im Club Wien. My name is
2: 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I live on the second floor. Neben solchen Klassikern serviert die charismatische US-Singer-Songwriterin Suzanne Vega auch gleich so einige Kostproben aus ihrem jüngsten Album Fly With Angels.
1: Beginn ist am Donnerstag im Club Wien um 19.30 Uhr. Und hören sowie Sehenswertes gibt's dann am Freitag auch in Tulln.
2: Auf der Donaubühne hat sich Jamie Cullum angesagt.
1: Der Sänger und Multi-Instrumentalist sorgt mit akrobatischen Einlagen und Publikumsinteraktion für eine abwechslungsreiche Show. Dieses übrigens heuer einzige Österreich-Konzert von Jamie Cullum beginnt am Freitag um 19.30 Uhr.
2: Und last but not least noch ein Pflichttermin für alle Neue Deutsche Welle-Fans.
1: Ja, vor dem schönen Schloss Bruck in Bruck an der Leiter, also rund 25 Autominuten von Wien entfernt, gastiert am Freitag die one and only Nena.
2: Mit 10-köpfiger Band und allen Hymnen im Gepäck legt die Pop-Ikone im dortigen Harrachpark um 20 Uhr los.
0: Ja, und am Freitag geht's auch auf der Donauinsel soundgeladen weiter. Bis zum Ende der nächsten Woche werden dort beim nunmehr 4. Donauinsel Open Air unterschiedlichste Klänge geboten. Unter anderem am 24. Juli mit der großen 80er-Party Forever Young, inklusive Kim Wilde, Paul Young, Mitch Ure und Alpha Will. Und bereits am kommenden Montag, am 22. Juli, sind auf der Donauinsel Roxette mit Originalgründer Per Jessle zu Gast. Infos zu allen genannten Events gibt es wie immer bei meinen Kolleginnen vom Radio Wien Service Point unter 89.9 95.3.

Share hier auf Radio Wien um 15.57 Uhr in 3 Minuten begrüßt Sie Thomas Kickinger mit den aktuellen Nachrichten hier. Davor gehen Sie noch Duran Duran aus.

0: Einfach gute Musik, angenehmen Dienstagnachmittag. Radio Wien hier um 16 Uhr im Nachrichtenstudio jetzt für Sie, Thomas Kickinger.
1: Schönen Nachmittag.
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1: Nach einem Cyberangriff in Wien vor 6 Jahren hat das Außenministerium nun den russischen Botschafter einbestellt. Männer schnallen sich laut Statistik Austria beim Autofahren weniger oft an als Frauen und das Wiener Wetter überwiegend sonnig und heiß. Vor 6 Jahren war das Außenministerium Ziel einer Cyberattacke. Vermutungen, dass dahinter russische Hacker stammten, sind gestern in einer gemeinsamen Erklärung aller 27 EU-Staaten bestätigt worden. In mehreren Ländern wurden deshalb heute die russischen Botschafter einbestellt, auch in Österreich. Viktoria Waldecker berichtet.
3: Mehrere Wochen hat der Cyberangriff auf das Außenministerium im Dezember 2019 gedauert. Dabei wurden interne Informationen mit Russland-Bezug abgesaugt. Als Angreifer wurde schon damals Russland vermutet. Jetzt hat die EU bestätigt, dass die Hackergruppe Torla des russischen Geheimdienstes hinter dem Angriff steckt. Österreich und weitere Länder haben deshalb heute den russischen Botschafter einbestellt. Man habe ihm unmissverständlich klargemacht, dass Cyberangriffe auf Österreich inakzeptabel seien, so Außenministerin Beate Meidl-Reisinger von den NEOS. Auch der Staatssekretär für Staatsschutz, Jörg Leichtfried von der SPÖ, verurteilt den Angriff aufs Schärfste. Das Ziel der Regierung sei es, bestehende Sicherheitslücken zu schließen, um Österreich besser vor Hackern und Spionen zu schützen. Die EU und Großbritannien haben gestern auch Sanktionen gegen mehrere Personen und Firmen in Russland verhängt.
1: Vor 50 Jahren, am 15. Juli 1976, wurde in Österreich die Gurtenpflicht im Straßenverkehr eingeführt. Dass der Sicherheitsgurt im Auto Leben rettet, beweisen sowohl Crashtests als auch die Unfallstatistik. Männern ist das aber weniger bewusst als Frauen. Details von Cornelia Krebs.
4: 93,5% der Menschen schnallen sich an, wenn sie ins Auto steigen. Das hat die letzte Erhebung der Statistik Austria ergeben. Dabei zeigt sich, Männer sind eher Gurtenmuffel. Knapp 92% der Autofahrer schnallen sich regelmäßig an. Bei Fahrerinnen liegt die Quote bei 96%. Speziell Männer zwischen 25 und 34 sowie zwischen 55 und 64 Jahren sind beim Angurten lax, heißt es vom ÖAMTC. In diesen Altersgruppen war der Anteil der nicht angegurtet Getöteten in den vergangenen 10 Jahren mit jeweils etwa 40% besonders hoch. Wer sich nicht anschnallt, riskiert nicht nur sein Leben, sondern auch eine Strafe in Höhe von 50 Euro.
1: Die Wiener Polizei sucht nach 2 mutmaßlichen Betrügern, die einem Juwelier Feingold im Wert von mehreren tausend Euro angeboten haben sollen. Tatsächlich haben die Männer dem Juwelier eine wertlose vergoldete Metallplatte verkauft. Fahndungsbilder finden Sie im Internet auf wien.orf.at. Und das waren die Nachrichten, damit zum Wiener Wetter mit Jeremy Fernandes.
0: Aktuell sind es 32 Grad auf der Hohen Warte, genauso 32 Grad aktuell in Stammersdorf. Es ist ein heißer Dienstagnachmittag mit bis zu 33 Grad, aber mit Blick auf den heutigen Abend, da wird der Himmel über der Stadt wechselnd bewölkt sein. Auch ein gewittiger Regenschauer kann am Abend oder in der Nacht durchziehen. Der Wind frischt dann vor allem in Schauernähe vorübergehend böig auf, sonst ist es aber eher schwach. Die tiefsten Temperaturen, die liegen in der Nacht auf morgen zwischen 17 und 21 Grad. Morgen Mittwoch überwiegt in Summe zwar der Sonnenschein, zeitweise ziehen aber Wolkenfelder über die Stadt, die einzelne Regenschauer oder am Nachmittag auch ein Gewitter bringen können. Abseits der möglichen Schauer weht meist mäßiger Nordwestwind. Die höchste Temperatur, die liegt morgen um die 31 Grad. Radio Wien mit der besten Verkehrsinformation der Stadt. 16.04 Uhr und wir werfen einen Blick auf die Alsabachstraße. Ein Plus von 10 Minuten hier Richtung Gürtel ab der Spittelauer Lände und genauso 10 Minuten Zeitverlust derzeit am äußeren Gürtel ab der Gürtelbrücke. Burgenland, S31, die Burgenland-Schnellstraße in beiden Richtungen. Sperre wegen Bauarbeiten auf der Umfahrung Oberpullendorf. Der Verkehr wird durch das Stadtgebiet umgeleitet. Und Niederösterreich, A1, Westautobahn Richtung Salzburg, Sperre zwischen dem Knoten St. Pölten und St. Pölten Süd. Der Grund ist ein Polizeieinsatz, die Dauer der Sperre, die am besten vorerst abwarten. Und Vorsicht, geblitzt wird auf der A4, der Ostautobahn Richtung Wien beim Knoten Schwechats. Weiterhin eine gute Fahrt.
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0: Angenehmen Dienstagabend, beziehungsweise Dienstagnachmittag noch, wünsche ich Ihnen. Ja, und wie es funktionieren kann, wenn Eltern im Kollektiv die Betreuung ihrer Kinder selbst organisieren, das hören wir uns gleich gemeinsam an. Sehr, sehr coole Idee auf jeden Fall. Gleich nach Coldplay und Queen. Einfach gute Musik hier auf Radio Wien.

16.11 Uhr, Radio Wien hier. Gleich mit Casey and the Sunshine Band. Davor die vielleicht interessanteste Idee, von der Sie heute im Laufe des Tages erfahren. Vor allem, wenn Sie Kids haben. Eltern organisieren im Kollektiv die Betreuung ihrer Kids, übernehmen selbst diverse Aufgaben. Der Vorteil, die Pädagoginnen und Pädagogen, die werden vom Kollektiv organisiert. Dadurch ist die Betreuung intensiver. Die Kindergruppe Kokodil, ja, da leitet sich der Name von Oskar Kokoschka ab, da die Gruppe vor 25 Jahren von Kunststudentinnen und Studenten gegründet wurde. Ja, und diese Kindergruppen und Pädagogen, die werden vom Kollektiv organisiert. Dadurch ist die Betreuung intensiver. Die Kindergruppe Kokodil, ja, da leitet sich der Name von Oskar Kokoschka ab, da die Gruppe vor 25 Jahren von Kunststudentinnen und Studenten gegründet wurde. Ja, und diese Kindergruppe Kokodil,

0: haben Sie sich entschlossen, eine Kindergruppe mehr oder weniger zu absolvieren mit Ihrem Kind und nicht einen Kindergarten?
1: Ich habe was gesucht, was so einen familiäreren Umgang hat. Mein Mann und ich, wir kommen beide vom Land, wir kommen beide aus Großfamilien. Irgendwer war immer da und jetzt sind wir in Wien alleine und irgendwie haben wir was gesucht, wo wir uns gedacht haben, da kriegt man auch so ein Gefühl. Und das hat mir hier total, also weil Elternmitarbeit ja auch erwünscht ist, kennen wir uns alle gut, wir helfen einander aus. Ja, es kommt immer wieder mal vor, dass irgendeine andere Mutter das Kind abholt, zum Beispiel, wenn ich gerade keine Zeit habe, oder man trifft sie am Wochenende. Man hilft sich aus, ja, man tauscht Gewand und Räder und so weiter. Und das ist was, was wir absolut schätzen.
0: Das ist eigentlich so ein bisschen eine Plattform, um Freunde zu finden auch.
2: Ja, absolut. Wir haben zum Beispiel einmal im Jahr sogar ein gemeinsames Bauernhofwochenende im Burgenland. Haben wir alle kennengelernt und auch die Betreuerinnen kennengelernt. Und da kriegt man halt schon mal ganz einen anderen Zugang zu den Menschen.
0: Ihr übernehmt auch viele Aufgaben. Da war gerade ein Kollege, der hat gerade Essen gebracht für die Kindergruppe. Auch das ist ein Job, den man übernimmt hier.
2: Genau, ein bis zweimal im Monat, würde ich sagen, hat man den Ess- und Koch- und Putzdienst. Und ja, das ist absolut im Rahmen.
0: Sieht man so Momente, wo man sagt, okay, wir haben es richtig gemacht?
1: Absolut. Also schon alleine der Umgang der Kinder am Spielplatz. Oder wenn ich manchmal sehe von einem anderen Kindergarten, wenn die einen Ausflug machen, wie da oft miteinander geredet wird. Und wo ich mir denke, hey, bei uns ist es einfach viel ruhiger, entspannter, gemütlicher. Wo ich mir denke, ja, na, das zahlt sich absolut aus.
0: Interessantes Konzept, monatlich ca. 250 Euro. Das ist so viel wie ein Privatkindergarten. Die Kindergruppe Krokodil im 2. Bezirk. Alex Schaffel.
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0: Radio Wien am Dienstagnachmittag, 16.18 Uhr. Wir werfen einen kurzen Blick auf die Straße. Ein Plus von 10 Minuten auf der Eisenbachstraße Richtung Gürtel ab der Spittelauer Lände und am äußeren Gürtel ab der Gürtelbrücke. Ein Plus von 15 Minuten auf der Tangente Richtung Kagran ab der Hansenkurve. Burgenland, S31 Burgenland Schnellstraße in beiden Richtungen. Sperre wegen Bauarbeiten auf der Umfahrung Oberpullendorf. Der Verkehr wird durch das Stadtgebiet umgeleitet. Und Niederösterreich, A1 Westautobahn Richtung Salzburg. Sperre zwischen dem Knoten St. Pölten und St. Pölten Süd. Der Grund ist ein Polizeieinsatz. Ausweichen ist durch St. Pölten möglich. Stau und 15 Minuten Zeitverlust auch in der Gegenrichtung. Und geblitzt wird's auf der A4 der Ostautobahn Richtung Wien beim Knoten Schwechat.
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3: Es ist 16.30 Uhr und damit zu den Schlagzeilen und Thomas Kickinger.
4: Schönen Nachmittag. Im Prozess um mögliche Anschlagspläne auf die Wiener Pride Parade im Jahr 2023 sind zwei Brüder am Landesgericht St. Pölten zu bedingten Haftstrafen verurteilt worden. Sie waren wegen terroristischer Vereinigung angeklagt, Anschlagspläne waren nicht Teil der Anklage. Die Ermittlungen zum Tod einer Antilope im Tiergarten Schönbrunn sind eingestellt worden. Einem Gutachten zufolge ist nicht eindeutig geklärt, ob das Tier durch einen Schuss gestorben ist. Und die Fußball-Weltmeisterschaft hat bei Suchtkliniken zu verstärkten Anfragen wegen Sportwetten geführt. Experten fordern, die Wetten per Gesetz mit Glücksspiel gleichzusetzen. Das waren die Schlagzeilen, damit zum Wiener Wetter und Jeremy Fernandes.
3: Ein heißer Dienstagnachmittag ist das heute bei bis zu 33 Grad. Aktuell sind es 32 in Stammersdorf. Im Laufe der nächsten Stunden tauchen aber immer mehr Wolken auf und bis zum Abend steigt dann die Wahrscheinlichkeit für Regenschauer oder ein Gewitter leicht an. Die tiefsten Temperaturen, die liegen heute Abend, heute Nacht zwischen 17 und 21 Grad. Morgen Mittwoch in Summe. Ja, Sonnenschein, der überwiegt. Zeitweise ziehen aber Wolkenfelder tagsüber über die Stadt. Die einzelnen Regenschauer oder am Nachmittag auch ein Gewitter bringen können. Abseits dieser möglichen Schauer weht meist ein mäßiger Nordwestwind. Die höchste Temperatur, die liegt morgen bei 31 Grad. Radio Wien mit der besten Verkehrsinformation der Stadt. Und wir starten auf der Tangente. Hier ein Plus von 15 Minuten Richtung Kagran ab der Hansumkurve. 10 Minuten mehr bitte einrechnen. Auf der Alsebachstraße Richtung Gürtel ab der Spittelauer Lände, am äußeren Gürtel ab der Gürtelbrücke, auf der Altmannsdorfer Straße stadteinwärts, ab der Edelsinnstraße und auf der linken Wienseile ab dem Sechshauser Gürtel. Burgenland, S31, die Burgenland-Schnellstraße, da gibt es eine Sperre in beiden Richtungen. Grund sind Bauarbeiten auf der Umfahrung Oberpullendorf. Der Verkehr wird hier durch das Stadtgebiet umgeleitet. Und Niederösterreich, A1, Westautobahn in beiden Richtungen, zwischen dem Knoten St. Pölten und St. Pölten Süd, da wird der Verkehr immer wieder angehalten. Der Grund ist hier ein Polizeieinsatz. Ausweichen ist möglich durch St. Pölten. Und da sind wir wieder in Wien, da wird nämlich geblitzt auf der A4, der Ostautobahn Richtung Wien beim Knoten Schwechat.
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0: der Peter Cornelius hier auf Radio Wien um 16.41 Uhr.
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0: Ja, kommen wir nun zum Wichtigsten vom Sport am heutigen 14. Juli. Und wir beginnen ganz klar mit dem Ereignis, das heute um 21 Uhr beginnt. Halbfinale bei der Fußball-WM 2026. Radio Wien Sportreporter Philipp Fazak.
2: Spanien gegen Frankreich, das ist heute Abend das Duell. Einen schönen Nachmittag. Spaniens Abwehr gleicht einer Festung, denn weniger als 10 Bälle sind direkt aufs Tor von Tormann Unai gegangen. Jetzt haben sie aber eine große Herausforderung vor sich. Frankreich, könnte man meinen, hat derzeit die beste Offensive mit Mbappé, Dembélé und Olise. Spanischer Teamchef Luis de la Fuente ist überzeugt, das wird das Finale vor dem Finale. Anpfiff ist um 21 Uhr live zu sehen in ORF 1. Im Tennis verliert Sebastian Ofner bei den Nordea Open gegen Argentinier Tirante mit 3:6 und 4:6. Bei den Frauen in Kitzbühel spielt die Wienerin Sinja Kraus gegen Hennemann aus Schweden. Das Spiel wurde aufgrund von Regen unterbrochen. Nach mehreren Stunden Pause gewinnt Sinja Kraus die Partie und ist eine Runde weiter. Kitesurf-Olympiasieger Valentin Pontus ist bei der Testregatta im Olympischen Segelrevier von Los Angeles 2028 mit Platz 23 nach dem ersten Tag nicht zufrieden. Massive Materialprobleme machen es dem Niederösterreicher nicht gerade leicht. Heute stehen 6 weitere Rennen an. Und bei der Tour de France fahren die Radprofis die letzten Kilometer der 10. Etappe, insgesamt 166 Kilometer mit 3800 Höhenmeter. Der Slowene Pogačar ist als Gesamtführer ins Rennen gestartet. Er hat 2 Minuten 42 Vorsprung auf den Dänen Vingegaard.

0: Radio Wien hier um 16.47 Uhr mit der besten Verkehrsinformation der Stadt. Ein Plus von 15 Minuten nach wie vor auf der Tangente Richtung Kagran ab der Hansenkurve. 10 Minuten Zeitverlust nach wie vor auf der Eisenbahnstraße Richtung Gürtel ab der Spittelauer Länder. Am äußeren Gürtel ab der Gürtelbrücke auf der Altmannsdorfer Straße statt einwärts ab der Edelsinnstraße und auf der linken Wienseile ab dem Sechshauser Gürtel. Burgenland. S31 Burgenland-Schnellstraße, da gibt es eine Sperre in beiden Richtungen. Grund sind Bauarbeiten auf der Umfahrung Oberpullendorf. Der Verkehr wird durch das Stadtgebiet umgeleitet. Und Niederösterreich A1 Westautobahn in beiden Richtungen zwischen dem Knoten St. Pölten und St. Pölten Süd. Da wird der Verkehr immer wieder angehalten. Der Grund ist nach wie vor ein Polizeieinsatz. Ausweichen ist durch St. Pölten möglich.
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Sunshine Reggae, vielleicht schaffen wir es ja auf diese Weise, die Wolken über der Stadt zu vertreiben, aber ich bin mir da gar nicht so sicher. Was allerdings sicher ist, dass Thomas Kickinger um 17 Uhr mit dem Radio Wien Stadtjournal für Sie da sein wird. In wenig Minuten davor In Excess und Belinda Carlisle. Einfach gute Musik hier für Sie auf Radio Wien.

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3: Gleich 17 Uhr, damit zu den Nachrichten hier auf Radio Wien und Thomas Kickinger.
4: Schönen Nachmittag.
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4: Zwei Schuldsprüche im Prozess rund um mögliche Anschlagspläne auf die Wiener Pride Parade im Jahr 2023. Die Ermittlungen nach dem Tod einer Antilope im Tiergarten Schönbrunn wurden ergebnislos abgebrochen und das Wiener Wetter am Abend wechselnd bewölkt. In einem Prozess im Zusammenhang mit einem möglichen Anschlagsplan auf die Wiener Pride Parade im Jahr 2023 sind am Landesgericht St. Pölten zwei Brüder zu bedingten Haftstrafen verurteilt worden. Konkrete Anschlagspläne wurden den Angeklagten nicht nachgewiesen. Die Urteile sind nicht rechtskräftig. Aus St. Pölten Robert Salzer.
5: Festgenommen worden sind die beiden Brüder aus St. Pölten und ein Wiener nach der Pride Parade im Juni 2023, und zwar aufgrund des Vorwurfs, Anschlagspläne gegen die Parade gehegt zu haben. Der damals 14-jährige Wiener ist im Vorjahr schon zu einer bedingten Strafe verurteilt worden. Die beiden Brüder, jetzt 20 und 23 Jahre alt, die heute vor Gericht gestanden sind, wurden ebenfalls für schuldig erkannt und zu bedingten Haftstrafen verurteilt. Der 20-jährige 6 Monate, der 23-jährige ein Jahr. Und zwar wegen terroristischer Vereinigung und krimineller Organisation durch Propaganda für den sogenannten Islamischen Staat. Nicht nachgewiesen werden konnte dagegen der Plan eines Anschlags auf die Pride Parade. Die Urteile sind nicht rechtskräftig.
4: Die Ermittlungen nach dem Tod einer Antilope im Tiergarten Schönbrunn sind eingestellt worden. Das Tier ist vor 3,5 Monaten tot im Gehege gefunden worden. Die Polizei ist von einer Schussattacke ausgegangen. Im jetzt abgeschlossenen Ermittlungsverfahren konnte eine Schussabgabe nicht eindeutig festgestellt werden. Hubert Kickinger berichtet.
6: Eine Pflegerin fand das getötete Jungtier Ende März und ein Tierarzt des Zoos stellte eine mutmaßliche Schussverletzung fest. Daraufhin begann die Polizei, gegen einen unbekannten Täter zu ermitteln. Sogar von einem Schuss mit einem Schalldämpfer von außerhalb des Geheges war die Rede. Vor knapp einem Monat hat dann die Polizei ihren Abschlussbericht an die Staatsanwaltschaft geschickt, samt Gutachten der Wiener Wettmet. Doch dieses konnte nicht mit Sicherheit klären, ob ein Schuss für den Tod der Antilope verantwortlich war. Die Staatsanwaltschaft hat dann das Ermittlungsverfahren ergebnislos abgebrochen, bestätigt eine Sprecherin einen Bericht von Mein Bezirk. Der Grund, es gebe keine weiteren Ermittlungsansätze, auch ein möglicher Täter wurde nicht gefunden. Damit bleibt also offen, ob tatsächlich geschossen wurde oder nicht.
4: Der Wiener Flughafen hatte im vorigen Monat so wie im Mai wieder deutlich weniger Passagiere gezählt. 2,8 Millionen Fluggäste sind ein Minus von fast 6%. Der Airport sieht zwei Gründe: den Abzug von Billigfluglinien ausschwächert und den Iran-Krieg. Details von Thomas Edinger.
7: Die anhaltenden Kämpfe zwischen den USA und dem Iran schlagen sich auf die Passagierzahlen in Schwechat nieder. Im Juni sind nur etwas mehr als 40.000 Fluggäste gezählt worden, die in den Nahen bzw. Mittleren Osten wollten, ein Minus von gleich 27%. Dazu kommt die generelle Unsicherheit, für die der Iran-Krieg sorgt. Der eine oder andere überlegt, sich zweimal in einen Flieger zu steigen. Geschadet hat dem Wiener Flughafen auch der Abzug von Billig-Airlines wie Wizz Air und Ryanair. Sie haben die hohen Kosten in Schwechat kritisiert. Weil es da keine Änderung gegeben hat, haben sie ihre Flugzeuge ganz bzw. teilweise verlegt, was logischerweise den Platzhirschen in Schwechat freut. Die Auer kann für ihre Tickets mehr verlangen. Sie steuert vom Wiener Flughafen über 120 Ziele an.
4: Aus Wien kommt erneut Kritik an den geltenden Regeln für Sportwetten. Die laufende Fußball-Weltmeisterschaft und die damit verbundene massive Werbung für Wetten habe zu einem starken Anstieg der Anfragen bei den Suchtkliniken geführt. Gefordert wird vor allem eine Gesetzesänderung, die Sportwetten mit Glücksspielen gleichsetzt. Mehr von Werner Trinker.
8: 300.000 Spielsüchtige gibt es in Österreich, sagt der Spielsuchtexperte Oliver Scheibenbogen vom Wiener Anton-Brocksch-Institut. Die Hilfsanfragen am Institut sind in den letzten Wochen während der WM massiv gestiegen, so Scheibenbogen. Menschen, die ohnehin schon wetten, würden das jetzt noch intensiver tun, andere erleiden Rückfälle. Kritisiert wird, dass Sportwetten nicht als Glücksspiel gelten. Damit gibt es kaum Werbebeschränkungen und der Spielerschutz ist deutlich niedriger. Zudem, so der Experte, wird damit vermittelt, dass Sportwetten etwas mit Kompetenz zu tun hätten. Von Seiten der Wissenschaft ist allerdings ganz klar, dass Sportwetten mit Glücksspiel gleichzusetzen sind. Bei den Spielsüchtigen handelt es sich, so Scheibenbogen, vor allem um junge Männer und im Schnitt haben sie aufgrund ihrer Sucht 35.000 bis 50.000 Euro Schulden.
4: Details zu Hilfsangeboten bei Spielsucht finden Sie im Internet auf wien.orf.at. Und in mehreren Bundesländern besteht derzeit Unwettergefahr. Bereits im Lauf des Tages war nach einem Gewitter in Salzburg die Tauernautobahn wegen eines Stromausfalls in Tunneln gesperrt. In ganz Salzburg waren Feuerwehren bei Aufräumarbeiten etwa wegen umgestürzter Bäume im Einsatz. Derzeit sind das Burgenland und der Süden Niederösterreichs vom Unwetter betroffen. Und die Details zum Wiener Wetter hat jetzt Jeremy Fernandes.
9: Ja, der Ausblick beim Fenster raus war schon mal schöner heute, muss ich zugeben. Der Himmel über der Stadt ist wechselnd bewölkt. Auch gewitterige Regenschauer können am Abend oder in der Nacht durchziehen. Der Wind frischt vor allem in Schauernähe vorübergehend böig auf. Sonst ist er aber eher schwach. Die tiefsten Temperaturen, die liegen in der Nacht auf morgen bei 17 bis 21 Grad. Ausblick auf morgen Mittwoch. In Summe überwiegt zwar der Sonnenschein, zeitweise ziehen aber Wolkenfelder tagsüber über die Stadt, die einzelne Regenschauer oder am Nachmittag auch ein Gewitter mitbringen können. Abseits der möglichen Schauer weht morgen meist mäßiger Nordwestwind. Die höchsten Temperaturen, die liegen morgen im Bereich um die 31 Grad. Radio Wien hier mit der besten Verkehrsinformation der Stadt und wir sind auf der Altmannsdorfer Straße stadteinwärts. Hier ein Plus von 20 Minuten ab der Edelsinnstraße vor einer Baustelle. 15 Minuten Zeitverzögerung auf der Tangente Richtung Kagran ab der Hansungkurve und 10 Minuten verlieren Sie aktuell auf der Eisenbachstraße Richtung Gürtel ab der Spittelauer Lände, am äußeren Gürtel ab der Gürtelbrücke und auf der linken Wienseile ab dem Sechshauser Gürtel. Burgenland S31, Burgenland-Schnellstraße in beiden Richtungen. Da gibt es nach wie vor eine Sperre wegen Bauarbeiten auf der Umfahrung Oberpullendorf. Der Verkehr wird hier durch das Stadtgebiet umgeleitet. Und Niederösterreich A1, Westautobahn in beiden Fahrtrichtungen. Zwischen dem Knoten St. Pölten und St. Pölten Süd, da wird der Verkehr immer wieder angehalten. Der Grund ist ein Polizeieinsatz. Ausweichen ist durch St. Pölten möglich.
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9: Angenehmen Dienstagnachmittag wünsche ich Ihnen. Gleich schreiben wir Sie auf die Gästeliste hier bei uns im Radio Wien Magazin, nämlich zu 8. Beim morgigen Halbfinale der Fußball-WM England gegen Argentinien, ein Kracher. Ja, da haben wir einen Tisch für Sie und insgesamt 8 Personen inklusive Grillplatte, was ganz was Feines. Unbedingt dranbleiben, gleich bei uns hier auf Radio Wien davor. Einfach gute Musik. Kommt von Hot Chocolate und jetzt Bryan Adams gemeinsam mit Melanie C.

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2: Wolfgang Ambros. Hoffnungslos. Ich

0: Radio Wien am Dienstagnachmittag, 17.17 Uhr. Die beste Verkehrsinformation der Stadt. Wir starten auf der Altmannsdorfer Straße stadteinwärts. Hier ein Plus von 20 Minuten ab der Edelsinnstraße vor einer Baustelle. 15 Minuten bitte mehr einrechnen auf der Tangente nach wie vor Richtung Kakan ab der Hansenkurve. Und ein Plus von 10 Minuten auf der Eisenbachstraße Richtung Gürtel, ab der Spittelauer Lände, am äußeren Gürtel, ab der Gürtelbrücke und auf der linken Wienseile ab dem Sechshauser Gürtel. Burgenland, S31, Burgenland-Schnellstraße in beiden Richtungen. Da gibt es nach wie vor die Sperre wegen Bauarbeiten auf der Umfahrung Oberpullendorf, ab der Spittelauer Lände, am äußeren Gürtel, ab der Gürtelbrücke und auf der linken Wienseile ab dem Sechshauser Gürtel. Burgenland, S31, Burgenland-Schnellstraße in beiden Richtungen. Da gibt es nach wie vor die Sperre wegen Bauarbeiten auf der Umfahrung Oberpullendorf. Der Verkehr wird durch das Stadtgebiet umgeleitet. Und Niederösterreich, A1 Westautobahn in beiden Richtungen zwischen dem Knoten St. Pölten und St. Pölten Süd. Da wird der Verkehr immer wieder angehalten. Der Grund ist ein Polizeieinsatz. Ausweichen ist durch St. Pölten möglich.
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0: Ladovin, am 14. Juli, ja, jetzt geht's langsam aber doch in Richtung Finale, was die Fußball-WM betrifft.
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0: einfach gute Musik. Damit geht es durch den Dienstagnachmittag. Schön, dass Sie da sind.
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0: Oh ja, morgen Abend England gegen Argentinien. Anpfiff ist um 21 Uhr. Ja klar, gemütlich zu Hause anschauen kann jeder. Aber der Michael hat sich gedacht, ja, warum nicht mit den Liebsten ein Tisch zu 8 im Freiherz? Inklusive Grillplatte für alle, inklusive Willkommensgetränk für jeden. Wie klingt das in Ihren Ohren, Michael?
2: Danke, sehr gut.
0: Das habe ich mal gedacht. Und jetzt Ihr persönlicher Tipp, wer wird es machen, England oder Argentinien?
2: Ich glaube Argentinien.
0: Okay, Argentinien, ich notiere mir das. Und heute Frankreich oder Spanien?
2: Ich hoffe Frankreich.
0: Okay, schauen wir mal, ob Sie recht bekommen. Auf jeden Fall haben Sie es morgen sehr, sehr fein. Einen gemütlichen Abend, auch aber einen spannenden Abend im Freiherz. Genießen Sie es.
2: Dankeschön.
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2: Es ist gleich 17.30 Uhr und damit zu den Schlagzeilen und Thomas Kickinger.
3: Die USA und der Iran haben ihre gegenseitigen Angriffe fortgesetzt. Laut US-Präsident Trump könnten die Angriffe gegen den Iran bis zu 3 Wochen andauern. Der Ölpreis ist auf den höchsten Wert seit Mitte Juni gestiegen. In einem Gemüseanbaubetrieb in Simmering ist heute eine Anlage zur Wiederverwertung von CO2 präsentiert worden. Die Landwirtschaftskammer spricht von einem Vorzeigeprojekt. Und laut Cheers für Austria ist im ersten Halbjahr in Österreich um 27% weniger Niederschlag gefallen als im langjährigen Durchschnitt. In einzelnen Regionen Österreichs war es demnach seit rund 140 Jahren nicht mehr so trocken. Und das waren die Schlagzeilen. Die Details zum Wiener Wetter hat jetzt Jeremy Fernandes.
2: Danke, Thomas. Ja, der Himmel über der Stadt ist wechselnd bewölkt. Auch ein gewittriger Regenschauer kann in den Abendstunden oder in der Nacht auf morgen durchziehen. Der Wind frischt vor allem in Schauernähe vorübergehend böig auf, ist sonst aber eher schwach. Die tiefste Temperaturen, die liegen in der Nacht auf morgen zwischen 17 und 21 Grad. Morgen Mittwoch überwiegt in Summe der Sonnenschein. Zeitweise ziehen aber Wolkenfelder über die Stadt, die einzelne Regenschauer oder am Nachmittag auch ein Gewitter mitbringen können. Abseits der möglichen Schauer weht meist ein mäßiger Nordwestwind. Die höchsten Temperaturen, die liegen morgen im Bereich so um die 31 Grad.
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2: Radio Wien mit der besten Verkehrsinformation der Stadt. Und wir beginnen auf der Altmannsdorfer Straße. Stadteinwärts hier ein Plus von 20 Minuten ab der Edelsinnstraße vor einer Baustelle. Genauso sind es 20 Minuten, die Sie verlieren. Derzeit auf der Tangente Richtung Kagran ab der Hansenkurve. Und 10 Minuten plus bitte einrechnen auf der Alserbachstraße Richtung Gürtel ab der Spittelauer Lände. Am äußeren Gürtel ab der Gürtelbrücke auf der linken Wienzeile ab dem Sechshauser Gürtel und auf der Brigittenauer Lände ab der Gürtelbrücke. Auf der linken Wienzeile ist bei der schönen Brunnerbrücke wegen Bauarbeiten ein Fahrstreifen gesperrt. Das übrigens noch bis zum 4. September. Niederösterreich A1, Westautobahn in beiden Richtungen zwischen dem Knoten St. Pölten und St. Pölten Süd wird der Verkehr immer wieder angehalten. Der Grund ist ein Polizeieinsatz. Schon 10 Kilometer Stau in beiden Richtungen. Ausweichen ist durch St. Pölten möglich, aber auch hier gibt es schon Stau und mindestens 20 Minuten Zeitverlust. Und Burgenland S31, Burgenland Schnellstraße in beiden Richtungen, da gibt es nach wie vor eine Sperre wegen Bauarbeiten auf der Umfahrung Oberpullendorf. Der Verkehr wird durch das Stadtgebiet umgeleitet. Weiterhin eine gute und vor allem sichere Fahrt.
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0: 17.43 Uhr. Radio Wien hier mit der besten Verkehrsinformation der Stadt. Ein Plus von 20 Minuten. Derzeit auf der Altmannsdorfer Straße stadteinwärts ab der Edelsinnstraße vor einer Baustelle. Genauso sind es 20 Minuten auf der Tangente Richtung Kagran ab der Hansungkurve. Und ein Plus von 10 Minuten auf der Eisenbachstraße Richtung Gürtel ab der Spittelauerlände. Am äußeren Gürtel ab der Gürtelbrücke. Auf der linken Wienzeile ab dem Sechshauser Gürtel. Und auf der Brigittenauerlände ab der Gürtelbrücke. Weiterhin eine gute Fahrt.
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0: gemütlich geht's durch den Dienstagnachmittag. Einfach gute Musik, Radio Wien hier. Um 17.48 Uhr, um 19 Uhr gibt es für Sie wie gewohnt die Themen aus der Stadt in ORF 2 bei den Kolleginnen und Kollegen von Wien heute. Ulrike Dobesch führt durch die Sendung, ist jetzt aber noch bei mir im Studio. Hallo Uli.
1: Soll ich es nochmal sagen? Hallo Jeremy.
0: Hallo Uli. Uli, was habt ihr denn in Vorbereitung?
1: Wir berichten darüber, dass das Ermittlungsverfahren nach dem Fund einer toten Antilope im Tiergarten Schönbrunn ohne Ergebnis abgebrochen wurde. Zuerst ist die Polizei ja von einer Schussverletzung ausgegangen. Außerdem gibt es eine Studie, die zeigt, junge Menschen haben Zukunftssorgen, aber nicht alle gleich stark. Vieles hängt an den Finanzen. Über Möglichkeiten spreche ich im Studio mit Ali Maloggi. Er ist EU-Jugendbeauftragter. Und in unserer Sommerserie Wien heute Nacht geht es heute ans Tatort Filmset in die Innenstadt.
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0: Zu sehen ab 19 Uhr in ORF 2 in Wien heute mit Ulrike Dobesch.
1: Bis später.
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0: Einfach gute Musik, Radio Wien hier am Dienstagabend. Es ist.
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0: Es ist 18 Uhr, jetzt zu den Nachrichten und Thomas Kickinger.
2: Schönen Abend.
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2: Die neulichen gegenseitigen Angriffe der USA und des Iran lassen auch den Ölpreis wieder steigen. In Simmering ist ein Pilotprojekt zur Wiederverwertung von Kohlendioxid im Gemüseanbau präsentiert worden und das Wiener Wetter jetzt am Abend wechselnd bewölkt. US-amerikanische Streitkräfte haben auch heute Ziele im Iran beschossen. Der Iran hat Raketen auf die arabischen Golfstaaten abgefeuert. Das hat auch Konsequenzen über die Region hinaus. Der Ölpreis ist wieder gestiegen. Aus Washington Markus Müller.
4: Die Raketen fliegen und der Ölpreis steigt. So lassen sich die Ereignisse rund um die Straße von Hormuz zusammenfassen. Die iranischen Revolutionsgarden haben eine Reihe von Videos veröffentlicht, wie Raketen auf Ziele in den arabischen Golfstaaten und Jordanien abgefeuert werden. Auch mehrere Schiffe wurden angegriffen und beschädigt. Dabei sind bis zu ein Dutzend Matrosen verletzt worden. Umgekehrt haben die USA am Vormittag wieder Ziele im Iran angegriffen. US-Präsident Trump hat gestern angekündigt, die neuen Angriffe könnten bis zu 3 Wochen dauern. Zu lange, bis der Iran bereit sei, den Forderungen aus Washington nachzugeben. Spürbar ist das alles an den internationalen Börsen. Der Ölpreis ist um 3,5% auf den höchsten Wert seit Mitte Juni gestiegen.
2: In Meidling ist in der Nacht ein 42-jähriger Syrer festgenommen worden. Er soll seinen 12-jährigen Sohn mit einem Kabel und einem Ledergürtel verprügelt haben. Die Polizei geht davon aus, dass der Mann den 12-jährigen und seinen zweiten Sohn im Alter von 17 Jahren seit längerer Zeit misshandelt hat. Ein Betretungs- und Annäherungsverbot wurde ausgesprochen. Kohlendioxid gilt als schädliches und unerwünschtes Abfallprodukt bei der Gemüseproduktion. In einem Wiener Gemüseanbaubetrieb wird es jetzt aber zum Rohstoff. Dort wurde heute eine Anlage vorgestellt, die CO2 auffängt und direkt für den Tomatenanbau nutzt. Kerstin Neulinger und Florian Katzinger berichten.
5: Im Gemüsebaubetrieb Merschel in Simmering ist die erste Carbon Capture Anlage errichtet worden, also eine CO2-Abscheidungsanlage, die das klimaschädliche CO2 wiederverwertet. Und das funktioniert so. Das beim Gemüseanbau entstehende Kohlendioxid gelangt nicht in die Atmosphäre, sondern wird abgeschieden und wieder in die Gewächshäuser geleitet. Die Tomatenpflanzen nehmen das CO2 auf und nutzen es als Dünger für ihr Wachstum. Der Betrieb produziert jedes Jahr rund 3000 Tonnen Paradeiser. Insgesamt wurden in Wien im Vorjahr mehr als 52.000 Tonnen Gemüse geerntet. Bei der Produktion von Gurken, Melanzani und Vogelsalat liegt Wien österreichweit ja an erster Stelle. Nach Angaben der Stadt Wien und der Landwirtschaftskammer soll das Projekt als Vorzeigeprojekt dienen und zeigen, wie sich regionale Lebensmittelproduktion und Klimaschutz miteinander verbinden lassen.
2: Und das waren die Nachrichten, damit zum Wiener Wetter mit Jeremy Fernandes.
0: Und es kühlt bereits ab. 26 Grad bei der Jugendlebenswarte, 27 sind es in Mariabrunn, 28 bei der Hohen Warte. Ja, jetzt am Abend ist der Himmel über der Stadt wechselnd bewölkt. Auch ein gewitteriger Regenschauer kann in den Abendstunden oder in der Nacht durchziehen. Der Wind frischt vor allem in Schauernähe vorübergehend böig auf, sonst ist er aber eher schwach. Die tiefste Temperatur in der Nacht auf morgen, ja, 17 bis 21 Grad. Morgen Mittwoch überwiegt in Summe zwar der Sonnenschein, zeitweise ziehen aber Wolkenfelder über die Stadt, die einzelne Regenschauer oder am Nachmittag auch ein Gewitter bringen können. Abseits der möglichen Schauer weht meist ein mäßiger Nordwestwind. Die höchsten Temperaturen, die liegen so im Bereich um die 31 Grad. Radio Wien mit der besten Verkehrsinformation der Stadt. Wir sind auf der Altmannshofer Straße stadteinwärts. Hier ein Plus von 20 Minuten ab der Edelsinnstraße vor einer Baustelle. Genauso 20 Minuten verlieren Sie auf der Tangente nach wie vor Richtung Kagran ab der Hansenkurve. Und 10 Minuten plus nach wie vor auf der Eiserbachstraße Richtung Gürtel ab der Spitaler Lauerländer, am äußeren Gürtel ab der Gürtelbrücke, am inneren Gürtel ab der Wienzeile, auf der linken Wienzeile ab dem Sechshauser Gürtel und auf der Brigitte Nauländer ab der Gürtelbrücke. Kommen wir nach Burgenland auf die S31, Burgenland-Schnellstraße in beiden Richtungen. Da gibt es nach wie vor eine Sperre wegen Bauarbeiten auf der Umfahrung Oberpullendorf. Der Verkehr wird hier durch das Stadtgebiet umgeleitet.
6: Niederösterreich, A1 West, Autobahn Richtung Salzburg zwischen Böhmkirchen und Losdorf. Noch 10 Minuten Zeitverlust. Der Polizeieinsatz, der ist aber schon länger beendet. Und genauso A1 Richtung Salzburg zwischen Melk und Pöchlern. Da ist nach einem Unfall nur der Pannenstreifen frei. Hier schon 20 Minuten Zeitverlust. Weiterhin viel Geduld und weiterhin eine gute Fahrt.
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6: Und in dieser Stunde mit Emotionstrainer Manfred Rauchensteiner. Wir sind ja in der stärksten Reisezeit und Urlaub muss nicht unbedingt nicht immer nur entspannend sein, wenn es mal Schwierigkeiten, Reibereien gibt, am Urlaubsort zum Beispiel. Darüber plaudern wir gleich mit Manfred Rauchensteiner hier im Radio Wien Magazin. Davor einfach gute Musik, die kommt jetzt von Tina Turner. Schönen Start in den Dienstag-Feierabend.

0: So klingt Radio Wien am Dienstagabend. Schön, dass wir Sie ein Stückchen begleiten dürfen.
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0: Wir sind ja in der stärksten Reisezeit im Jahr und wir nehmen das in Glücklich leben zum Anlass, uns mit den Schwierigkeiten und Ärgernissen im Urlaub auseinanderzusetzen. Letzten Dienstag ist es ja um Probleme bei der Reise gegangen. Heute geht es um Schwierigkeiten am Urlaubsort selbst. Sascha Bockter hat darüber mit dem Emotionstrainer Manfred Rauchensteiner gesprochen.
2: Erste Möglichkeit, sich am Urlaubsort zu ärgern, oft gleich bei der Rezeption, weil so viele Leute vor mir einchecken wollen. Ausgerechnet jetzt. Na, da helfen schöne Gedanken.
3: Ich kann mir schon vorstellen, wie es sein wird, wenn ich dann am Abend alles eincheckt habe und erledigt habe. Und meine Sachen schon im Zimmer habe und dann am Abend das erste Mal am Strand gehe oder das erste Mal zum Swimmingpool gehe, das erste Mal essen gehe. Mit diesen

0: oder ich liefere mit der nächsten Situation aus und sage, okay, das Zimmer ist untragbar, da werde ich sicher nicht einziehen, aber es soll mir klar sein, dass in Wirklichkeit habe ich es in der Hand. Und diese Abfrage, da soll man nach Möglichkeit ganz bei sich selbst bleiben.
1: Und je schneller und klarer eine solche Entscheidung getroffen wird, desto besser.
0: Weil es mir immer klar ist, auch wenn ich mich entscheide, dass ich hier bleibe, dann soll mir klar sein, dass ich diese Entscheidung getroffen habe. Und wenn ich dazu stehen kann, zu der Entscheidung, dann habe ich eigentlich kein Problem.
1: Ich entscheide mich jetzt aber anders, weil ich dieses Zimmer unzumutbar finde. Dann kommen wohl tatsächlich unangenehme Auseinandersetzungen auf mich zu. Damit mich die aber nicht unglücklich machen, halte ich mir vor Augen, dass danach etwas ganz Interessantes mit mir passieren wird.
0: Ich bin auch total stolz, dass ich mich so durchgesetzt habe, dass ich so hartnäckig geblieben bin, dass ich so lange gekämpft habe, bis ich tatsächlich das bekommen habe, was ich wollte. Und dieses Gefühl würde ich niemals erleben, wenn das erste Zimmer gleich gepasst hätte.
1: Das heißt also,
0: es kann aus einem unangenehmen Gefühl, was am Anfang auftaucht, ein viel besseres Gefühl auftauchen, als ich das sonst jemals erreicht hätte.
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0: 19, Radio Wien hier mit der schnellsten und am besten Verkehrsinformation der Stadt. Nach wie vor ein Plus von 20 Minuten auf der Altmannsdorfer Straße stadteinwärts ab der Edelsinnstraße vor einer Baustelle. Genauso sind es 20 Minuten auf der Tangente Richtung Kakan ab der Hansungkurve. Und nach wie vor einiges los, zum Beispiel auf der Eiserbachstraße Richtung Gürtel. Hier ein Plus von 10 Minuten ab der Spittelauer Lände. Genauso 10 Minuten Zeitverlust am äußeren Gürtel, nach wie vor ab der Gürtelbrücke, am inneren Gürtel ab der Wienzeile, auf der linken Wienzeile ab dem Sechshauser Gürtel und auf der Brigittenauer Lände ab der Gürtelbrücke. Burgenland, S31, Burgenland-Schnellstraße in beiden Richtungen. Da gibt es nach wie vor eine Sperre wegen Bauarbeiten auf der Umfahrung Oberpullendorf. Der Verkehr wird durch das Stadtgebiet umgeleitet. Und Niederösterreich, A1 Westautobahn Richtung Salzburg, zwischen Böhemkirchen und Losdorf noch ein Plus von 10 Minuten nach einem Polizeieinsatz, der aber schon beendet ist. A1 Westautobahn Richtung Salzburg zwischen Melk und Böchland, da ist nach einem Unfall nur der Pannenstreifen frei. Hier noch 20 Minuten Zeitverlust. Das nächste Update gibt's in gut 10 Minuten um 6:30.
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2: Gleich ist es 18.30 Uhr und damit zu den Schlagzeilen und Thomas Kickinger.
3: Schönen Abend. In Frankreich ist die Militärparade am heutigen Nationalfeiertag für die Unterstützung der Ukraine genutzt worden. Die sogenannte Koalition der Willigen mit 35 Vertretern hat erste Militärmanöver in Polen angekündigt. Deutschland wird an diesem Manöver nicht teilnehmen. Die Bundesregierung hat eine neue Online-Plattform für digitale Weiterbildung gestartet. Gemeinsam mit 30 Firmen und Organisationen sollen so Themen wie künstliche Intelligenz oder digitale Grundkompetenzen vermittelt werden. Und die Ermittlungen zum Tod einer Antilope im Tiergarten Schönbrunn sind eingestellt worden. Einem Gutachten zufolge ist nicht eindeutig geklärt, ob das Tier durch einen Schuss gestorben ist. Das waren die Schlagzeilen, damit zum Wiener Wetter und Jeremy Fernandes.
2: 27 Grad derzeit in Stammersdorf, 25 sind es bei der Jubiläumswarte und 27 auch bei der Hohen Warte. Ja, heute Abend, heute Nacht, wettermäßig genauso wie der Nachmittag schon begonnen hat. Also viele Wolken über der Stadt und vor allem jetzt in den Abendstunden bzw. in der Nacht auf morgen kann noch ein gewittriger Regenschauer durchziehen. In dieser Schauernähe frischt der Wind vorübergehend böig auf, sonst bleibt er aber eher schwach. Die tiefsten Temperaturen, die liegen so im Bereich zwischen 17 und 21 Grad. Morgen Mittwoch überwiegt in Summe zwar der Sonnenschein, zeitweise ziehen aber Wolkenfelder über die Stadt, die einzelne Regenschauer oder am Nachmittag auch ein Gewitter bringen können. Abseits der möglichen Schauer weht meist ein mäßiger Nordwestwind. Die höchsten Temperaturen, die liegen so im Bereich um die 31 Grad. Radio Wien mit der besten Verkehrsinformation der Stadt. Es beruhigt sich langsam. Das ist mal die gute Nachricht. Nach wie vor ein Plus von 10 Minuten für Sie auf der Eisenbachstraße Richtung Gürtel ab der Spittelauerlände. Am inneren Gürtel ab der Wienzeile auf der Eichmannsdorfer Straße stadteinwärts ab der Edelsinnstraße. Und dann schauen wir nach wie vor ins Burgenland. Da gibt es ja eine Sperre auf der S31 der Burgenland-Schnellstraße in beiden Richtungen. Grund der Sperre sind Bauarbeiten auf der Umfahrung Oberpullendorf. Der Verkehr wird hier durch das Stadtgebiet umgeleitet. Niederösterreich, A21, Wiener Außenring, Autobahn Richtung Vösendorf zwischen Gieshübel und Brunn. Da ist nach einem Unfall der rechte Fahrstreifen gesperrt. Der Stau baut sich auf. Und A1, Westautobahn, die Auffahrt Melk Richtung Salzburg, die ist wieder frei. Die Unfallstelle ist geräumt.
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0: Was tun, wenn es im Flugzeug zu einem Notfall kommt? Um Gottes Willen werden Sie jetzt wahrscheinlich sagen, aber ehrlich gesagt kann das schnell passieren, dass zum Beispiel ein Handy-Akku zu brennen beginnt oder ein Passagier Herzprobleme bekommt. Situationen, die zwar nicht alltäglich sind, in denen aber in 10.000 Metern Höhe erst recht jede Sekunde zählt. Genau für solche Szenarien werden Flugbegleiterinnen und Flugbegleiter regelmäßig trainiert. Doris Bachler.
1: Ja, und zwar in einem eigenen Simulator am Flughafen. 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

0: Der Herbert Grönemeyer hier auf Radio Wien. Es ist 18.46 Uhr. Somit zum besten Verkehrsinformation, zur besten Verkehrsinformation der Stadt. Nach wie vor ein, zwei Staupunkte, wo Sie jeweils 10 Minuten Zeit verlieren, etwa auf der Alserbachstraße Richtung Gürtel ab der Spittelauer Lände oder am inneren Gürtel ab der Wienzeile und auf der Altmannsdorfer Straße stadteinwärts. Genauso 10 Minuten sind es hier ab der Edelsinnstraße. Dann schauen wir weiter nach Burgenland auf die S31, die Burgenland-Schnellstraße in beiden Richtungen. Da gibt es ja nach wie vor die Sperre wegen Bauarbeiten auf der Umfahrung Oberpullendorf. Der Verkehr wird durch das Stadtgebiet umgeleitet. Und Niederösterreich A21, Wiener Außenring Autobahn Richtung Fürstendorf zwischen Gieshübel und Brunn. Da ist nach einem Unfall der rechte Fahrstreifen gesperrt. Der Stau baut sich auf und A1 Westautobahn, die Auffahrt Melk Richtung Salzburg, die ist wieder frei. Die Unfallstelle ist geräumt. Das nächste Verkehrsupdate, das bekommen Sie in knapp einer Viertelstunde um Punkt 19 Uhr.
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0: Radio Wien am Dienstagabend, 19 Uhr, damit zu den Nachrichten und Thomas Kickinger.
1: Schönen Abend.
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1: Am französischen Nationalfeiertag steht heuer die Unterstützung der Ukraine im Mittelpunkt. Die Bundesregierung hat eine Online-Plattform für digitale Weiterbildung gestartet und das Wiener Wetter ist wechselnd bewölkt. Die große Militärparade zum heutigen französischen Nationalfeiertag war heuer nicht nur eine Feier für Frankreich. Die sogenannte Koalition der Willigen mit 35 Vertretern hat den Feiertag auch für die Unterstützung der Ukraine genutzt. Mehr von Eva Pöcksteiner.
3: Es ist die größte Militärparade zum französischen Nationalfeiertag aller Zeiten. 6.700 Soldatinnen und Soldaten marschieren über die Champs-Élysées, darunter auch 500 der sogenannten Koalition der Willigen. 35 Länder, die die Ukraine im russischen Angriffskrieg unterstützen. Auch österreichische Soldaten sind dabei. Das militärische Spektakel hat eine klare politische Botschaft. Man will die Einheit Europas bezüglich Ukraine-Krieg demonstrieren. Deshalb sitzen auf der Ehrentribüne auch viele europäische Verbündete, etwa EU-Kommissionspräsidentin Ursula von der Leyen. In der Mitte, gleich neben Gastgeber Emmanuel Macron, der ukrainische Präsident Volodymyr Zelensky. Ein starkes Signal in Richtung Moskau.
1: Die Bundesregierung hat eine sogenannte digitale Kompetenzoffensive gestartet. Gemeinsam mit 30 Unternehmen wird nun auf einer Online-Plattform kostenlose Weiterbildung etwa zu künstlicher Intelligenz angeboten. Maria Kern berichtet.
4: Was kann künstliche Intelligenz? Was können Chatbots? Und wie wichtig ist Cybersicherheit? Antworten auf solche Fragen soll man auf der neuen Wirtschaftsplattform für digitale Kompetenzen bekommen. Digitalisierungsstaatssekretär Alexander Pröll von der ÖVP.
5: Wir machen digitale Bildung für jeden in Österreich gratis zugänglich.
4: Konkret wurden digitale Weiterbildungsangebote, die es bereits in ganz Österreich gab, auf einer Plattform gebündelt. Thomas Arnoldner von A1 Telekom Austria sagt,
6: digitale Kompetenzen sind heute so wichtig wie Lesen und Schreiben und wir dürfen die Menschen dabei nicht allein lassen.
4: Auf der Plattform gibt es Infos für Anfänger und für Fortgeschrittene. Zu finden ist all das auf der Homepage digitalaustria.gv.at/kompetenzen/wirtschaftsplattform.
1: Die Wiener Polizei sucht nach zwei mutmaßlichen Betrügern, die einem Juwelier Feingold im Wert von mehreren tausend Euro angeboten haben sollen. Tatsächlich haben die Männer dem Juwelier dann eine wertlose vergoldete Metallplatte verkauft. Fahndungsbilder finden Sie im Internet auf wien.orf.at. Und im Raum Wiener Neustadt sind am frühen Abend heftige Gewitter niedergegangen. Zahlreiche Straßen wurden überflutet, darunter auch die Südautobahn. Die Feuerwehren mussten auch zum Auspumpen von Kellern und wegen umgestürzter Bäume ausrücken. Und die Details zum Wiener Wetter hat jetzt Jeremy Fernandes.
0: Heute Abend bleibt es überwiegend bewölkt. Im Laufe der Nacht kann stellenweise auch ein gewittriger Regenschauer durchziehen. Dabei frischt der Wind vorübergehend böig auf, sonst wieder nur schwach. Die Tiefstwerte, die liegen in der Nacht auf morgen zwischen 17 und 21 Grad. Morgen Mittwoch erwartet uns wieder viel Sonnenschein tagsüber. Zwischendurch ziehen ein paar Wolken durch. Am Nachmittag sind dann vereinzelt Regenschauer oder Gewitter möglich und das bei bis zu 31 Grad morgen. 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In Wien, da gibt es Good News, es sind uns keine Störungen gemeldet worden, aber wir schauen weiter nach Niederösterreich auf die A1, die Westautobahn Richtung Salzburg zwischen Amstetten West und Öd. Da ist nach einem Unfall die linke Fahrspur gesperrt. Stau baut sich hier auf. Und auch gute Nachrichten von der A21, Wiener Außenringautobahn Richtung Vösendorf. Zwischen Gieshüppel und Brunn, da ist die Unfallstelle jetzt geräumt. Hier sind wieder alle Fahrstreifen frei. Der Stau löst sich auf.
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0: Jeder ist zu haben. Das sag nicht ich, sondern Reinhard Fendrich gleich hier auf Radio Wien nach Rick Astley und I'm Never Gonna Give You Up. Die 80er also im Doppelpack. Besser können wir fast gar nicht in den Dienstagabend reinstarten. Einen schönen wünsche ich Ihnen hier auf Radio Wien.

0: 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Einfach gute Musik hier auf Radio Wien um 9.13 Uhr. Kurze Frage in die Runde. Haben Sie sich heute tagsüber schon gefreut? So richtig über irgendetwas gefreut? Sehr gut. Ist ja sehr wichtig. Ich habe für Sie jetzt Freude im Doppelpack.
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3: Es ist gleich 19.30 Uhr. Wir werfen einen Blick gemeinsam auf das Wiener Wetter. In der inneren Stadt 26 Grad, 25 sind es gerade in Mariabrunn und 26 in Stammersdorf. Heute Abend bleibt es überwiegend bewölkt. Es können auch immer wieder gewittrige Regenschauer durchziehen. Dabei frischt der Wind vorübergehend böig auf, vor allem in Schauernähe. Sonst wieder nur schwach. Die Tiefstwerte, die liegen zwischen 17 und 21 Grad. Morgen Mittwoch erwartet uns dann wieder viel Sonnenschein. Zwischendurch ziehen ein paar Wolken durch. Am Nachmittag sind dann vereinzelt Regenschauer oder Gewitter möglich. Und das bei bis zu 31 Grad. Radio Wien hier mit der besten Verkehrsinformation der Stadt. Und das geht jetzt schnell. Es sind uns nämlich keine gröberen Störungen gemeldet worden. Weiterhin eine gute Fahrt.
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0: 1942, das ist Radio Wien am Dienstagabend. Ja, sehr gut, wenn Sie genauso wie ich auf der Suche nach neuen Spielen sind. Die bekommen Sie hier bei uns serviert von Spieleexperten Thomas Bareder und Radio Wien-Reporter Robert Jahn. Sie wissen ja, Ferienzeit ist Spielezeit und da ist es natürlich sehr, sehr gut, dass die beiden uns sogenannte Mitnehmspiele vorstellen. Kompakt, leicht und daher ideal zum Einstecken und zum Mitnehmen. Das letzte Mal war es ja die Insel der Mookies, ein Kartenspiel, das Kinder schon ab 4 Jahren spielen können.
1: Und auch heute geht's um ein Spiel, das schon für Kinder, aber auch für Erwachsene ist. Pick a Chicken, also ich suche mein Händel aus. Und was mache ich dann?
2: Du suchst dir das Händel aus und legst es in deine Auslage rein. Wir haben eine 3x4 Auslage, also 12 Karten liegen vor dir. Die sind zuerst verdeckt. Die verdeckte Karte gibst du weg und nimmst du dafür aus der Auslage, was da gefällt. Da kann dabei sein, ein Ei kann dabei sein, da kann eine Bruthenne dabei sein, da kann ein normale Händel dabei sein, aber auch ein krankes Huhn.
1: Und was mache ich dann, wenn es krank ist?
2: Das kranke Huhn, naja, was braucht man da? Einen Tierarzt braucht man da. Man wartet, bis in der Auslage ein Tierarzt hoffentlich vorhanden ist, legt die nette Tierärztin daneben und was bringt uns das im Spiel? Natürlich Punkte. Also wir schauen, dass wir die kranken Händeln gesund machen. Die Tierärztin alleine, das bringt nicht ganz so viel, nämlich gar nichts. Und den Hahn, den man dabei hat, der muss natürlich möglichst allein in einer Reihe oder Spalte sein, weil sonst krageln sie sich gegenseitig, das wollen sie nicht miteinander.
1: Klingt nach einem kurzweiligen Spiel. Wie lange dauert
2: es? Ein sehr kurzweiliges Spiel. Wir haben 10 Minuten, würde ich sagen. Okay. Spielt sich das Ganze ab. Man muss nicht viel nachdenken, nimmt sich eine Karte. Aber trotzdem, wenn man das falsch positioniert oder nicht ideal legt, dann kann es eine schlechte Überraschung geben. Warum? Weil die Bruthenne kriegt Punkte, wenn die Eier direkt neben ihr liegen. Und wenn man das jetzt nicht ein bisschen plant und ein bisschen überlegt, dann kann es nachher Überraschung geben. Am Ende natürlich auch ein bisschen eine Glückssache. Was ist noch da? Aber sehr herziges Design, wunderbar gestaltet und das hat generationenübergreifendes Spiel, das man jederzeit locker zwischendurch spielen kann.
1: Und auch ideal für einen Urlaub, weil sehr, sehr klein.
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1: Am Mikrofon Daniela Nicolai. Zuversicht ist eine soziale Frage. Zu diesem Schluss kommt das Jugendmonitoring der Arbeiterkammer. Zum zweiten Mal hat die AK 1500 junge Menschen zwischen 16 und 29 Jahren befragen lassen. Ein besonderer Fokus wurde auf die Teuerung und ihre Auswirkungen gelegt. Details von Viktoria Waldegger.
2: Von der Klimakrise bis zur Teuerung. Wie schauen junge Menschen auf diese herausfordernden Zeiten?
3: Eher nicht so zuversichtlich.
4: Es ist gerade sehr angespannt in der Welt, ob es jetzt Kriege sind, wirtschaftlich.
5: Die Armut steigt, die Reichen werden immer reicher.
2: Ob junge Menschen zuversichtlich sind, hänge vor allem an ihren Finanzen, zeigt das Jugendmonitoring der Arbeiterkammer. Unter jungen Menschen, die keine finanziellen Sorgen haben, sind 82% optimistisch, was ihre Zukunft angeht. Bei jenen, die finanziell kämpfen, sind es nur 38%, sagt Ilkim Erdost von der Arbeiterkammer.
6: Das zeigt eine tiefsitzende Ungleichheit, die sich allerdings besonders in die Zukunftschancen junger Menschen eingraviert.
2: Denn 4 von 10 jungen Menschen, die finanziell schlechter gestellt sind, geben an, dass sie eine Aus- oder Weiterbildung abgebrochen oder gar nicht erst begonnen haben, weil Geld fehlt. Hier sieht die Arbeiterkammer auch die Regierung und die Wirtschaft gefordert, mehr Chancen zu bieten.
1: Im Prozess um Anschlagspläne auf die Wiener Regenbogenparade im Jahr 2023 sind 2 Angeklagte schuldig gesprochen worden. Die Brüder wurden zu bedingten Haftstrafen von 6 und 12 Monaten verurteilt. Beide waren Anhänger der Terrormiliz IS. Nach einem Gebäudebrand in Brüssel sind 6 Tote gefunden worden. Die Arbeiter wurden in einem Aufzug entdeckt, der vom Feuer eingeschlossen worden war und mehrere Stockwerke abstürzte. In einem zweiten Aufzug könnten weitere Tote sein. Das Hochhaus in der Innenstadt wird gerade umgebaut. In einer Stunde beginnt das erste Halbfinale der Fußball-WM. Frankreich trifft auf Spanien. Die Franzosen wollen zum 3. Mal in Folge ins Finale einziehen. Christoph Ott.
7: Für die erfolgreiche Ära mitverantwortlich ist neben dem Star-Ensemble um Kapitän Kylian Mbappé vor allem der französische Teamchef Didier Deschamps, der am französischen Nationalfeiertag den nächsten Schritt Richtung 3. WM-Titel für Frankreich machen will. Natürlich ist der 14. Juli ein symbolträchtiger Tag für Frankreich, für alle Französinnen und Franzosen. Wir sind darauf eingestellt und wissen, was unser Ziel ist, nämlich uns den Platz im Finale zu sichern. Deshalb werden wir alles tun, damit dieser Abend für uns sehr gut verläuft. Die Spanier mit Superstar Lamine Yamal streben hingegen das 2. WM-Finale und den 2. WM-Titel nach 2010 an. Yamal, der seit gestern 19 Jahre alt ist, will sich heute auch selbst ein Geburtstagsgeschenk machen. Ehrlich gesagt habe ich noch nicht so viele Geschenke bekommen, aber das Größte wäre ohnehin ein Sieg und nach New York zu fahren. Yamal betont auch vor dem Spiel, wir sind Europameister und haben vor niemandem Angst. Am Pfiff für Frankreich gegen Spanien ist um 21 Uhr.
1: Das waren die Nachrichten mit Daniela Nicolai. Zum Wetter.
8: Mit ein paar Schauern oder Gewittern geht es durch die kommende Nacht. Die meisten gibt es von Vorarlberg über Tirol und Salzburg bis nach Kärnten und Oberösterreich. Sie können mitunter auch heftig ausfallen. Erst nach Mitternacht sinkt im Großteil des Landes die Gewitterwahrscheinlichkeit. Ähnlich unbeständig auch morgen am Mittwoch. Es bleibt zwar teilweise sonnig und heiß bei 23 bis 32 Grad, immer wieder ziehen allerdings auch Wolken durch und die bringen über das Land und den Tag verteilt neuerlich teils heftige Regenschauer und Gewitter. So viel zum Wetter von Georg Brack.
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1: Soldaten aus den USA haben gestern Nacht wieder den Iran angegriffen. Soldaten aus den USA haben iranische Drohnenstartplätze angegriffen. Drohnen verwenden Soldaten für Angriffe aus der Luft. Iranische Soldaten haben zwei Ölschiffe in der Straße von Hormus angegriffen. Die Schiffe waren aus dem Land Vereinigte Arabische Emirate. Durch die Angriffe fahren wieder keine Schiffe durch die Straße von Hormus. Diese Schiffe bringen Öl in verschiedene Länder. Der Preis für Öl ist jetzt wieder gestiegen. Die Regierung von den USA zahlt Firmen Geld zurück. Das Geld haben die Firmen als Zoll bezahlt. Zölle müssen Händler als Gebühr bezahlen, wenn sie Produkte in ein anderes Land liefern. Die Regierung zahlt den Firmen umgerechnet 71 Milliarden Euro zurück. Der Grund ist, der US-Präsident hat alleine Zollgebühren beschlossen. Das hätte der US-Präsident aber nicht dürfen. Das haben Richter vom Obersten Gerichtshof von den USA entschieden. In der sogenannten Koalition der Willigen sind mehrere Länder aus Europa, zum Beispiel Frankreich, Deutschland und Großbritannien. Die Koalition der Willigen arbeitet zusammen, um die Ukraine im Kampf gegen russische Angriffe zu unterstützen. Gestern haben sich Staatschefs von der Koalition der Willigen in Paris getroffen. Der Präsident von Frankreich sagt, sie planen jetzt gemeinsam Militärübungen in Nachbarländern von der Ukraine. Heute haben Bewohner in Frankreich den Nationalfeiertag gefeiert. Sie haben an den 14. Juli 1789 erinnert. An diesem Tag haben Bewohner das Gefängnis Bastille gestürmt. Das Gefängnis war in der Hauptstadt Paris. Sie wollten damit zeigen, dass sie den König und Adelige ablehnen. Zum Nationalfeiertag hat es heute eine große Militärparade gegeben. Das waren Nachrichten in einfacher Sprache. Redaktion Anna Kirchgatterer und Lorenz Lohr.
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1: Am Mikrofon Daniela Nicolai. Die Europäische Union treibt die Beitrittsverhandlungen mit der Ukraine voran. Einen Monat nach dem Start der Gespräche ist in Brüssel ein weiteres Kapitel eröffnet worden. Auch die Republik Moldau, Montenegro und Albanien können sich über Fortschritte freuen. Aus Brüssel ORF-Korrespondent Tim Kupal.
2: EU-Erweiterungskommissarin Marta Kos spricht von einem Super Tuesday, einem Super Dienstag für die Erweiterung.
3: So today it is really a Super Tuesday for enlargement.
2: Für die Ukraine und die Republik Moldau geht es um die Eröffnung eines weiteren Beitrittskapitels. Cluster 6, Außenpolitik und Sicherheit.
3: It is on the external relations both of the countries.
2: Im Fall von Albanien werden erstmals Kapitel geschlossen. Ein entscheidender Moment.
3: It is a watershed moment for Albania with the starting closing the chapters.
2: EU-Beitrittskandidat Montenegro bleibt in der Pole Position. Das Westbalkanland hat mittlerweile mehr als die Hälfte der EU-Beitrittsvoraussetzungen erfüllt.
3: More than the half.
2: Montenegro will im Jahr 2028 als 28. Mitglied dem EU-Club beitreten.
1: In Kuba ist das Stromnetz erneut zusammengebrochen, zum dritten Mal innerhalb von 10 Tagen. Rund 10 Millionen Menschen sind davon betroffen. Die Stromleitungen in Kuba sind veraltet. Außerdem gibt es durch die totale Blockade der USA in dem sozialistischen Land zu wenig Treibstoff für die Kraftwerke. In Oberösterreich steht ein 50-jähriger Mann im Verdacht, seine Frau bei sexuellen Handlungen so schwer verletzt zu haben, dass sie daran starb. Die Staatsanwaltschaft ermittelt, allerdings nicht wegen Mordes. Christine Baumgartner berichtet.
4: Ende Juni können Einsatzkräfte nur noch den Tod der schwer verwundeten Frau in Machtrenk feststellen. Tatverdächtiger ist ihr Mann, der sexuelle Handlungen zugibt. Weil die Frau schwer alkoholisiert war, ermittelt die Staatsanwaltschaft wegen sexuellen Missbrauchs einer wehrlosen Person mit Todesfolge. Für Eva Schuh, Leiterin des Gewaltschutzzentrums in Oberösterreich, nicht nachvollziehbar.
5: Hier ist die Frage, ob es Mord war, weil da braucht es schon wirklich massive Gewalt. Einwirkung, damit eine Frau zu Tode kommt. Da wurde offensichtlich auch der Tod in Kauf genommen.
4: Viele Frauen, die ermordet wurden, hatten vorher nie Kontakt zu einem Gewaltschutzzentrum. Die Expertin fordert deshalb die Politik auf, verstärkt auf Gewaltschutzangebote hinzuweisen.
1: Der mutmaßliche HIP-Erpresser muss in Untersuchungshaft bleiben. Wegen Flucht- und Tatbegehungsgefahr wurde die U-Haft bis Mitte September verlängert. Der Mann soll in Österreich, Tschechien und der Slowakei Gläser mit Babynahrung mit Rattengift versetzt haben. Das waren die Nachrichten mit Daniela Nicolai. Und jetzt zum Wetter.
6: Mit ein paar Schauern oder Gewittern geht es durch die kommende Nacht. Die meisten gibt es von Vorarlberg über Tirol und Salzburg bis nach Kärnten und Oberösterreich. Sie können mitunter auch heftig ausfallen. Erst nach Mitternacht sinkt im Großteil des Landes die Gewitterwahrscheinlichkeit. Ähnlich unbeständig auch morgen am Mittwoch. Es bleibt zwar teilweise sonnig und heiß bei 23 bis 32 Grad. Immer wieder ziehen allerdings auch Wolken durch und die bringen über das Land und den Tag verteilt neuerlich teils heftige Regenschauer und Gewitter. So viel zum Wetter von Georg Brack.
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1: Im Studio begrüßt sie Daniela Nicolai. Die EU-Bevölkerung schrumpft und wird immer älter, zeigt ein Bericht. Wieder ein Toter bei einem Einsatz der US-Einwanderungsbehörde ICE und ein Chatskandal bei der GPA, der Gewerkschaft der Privatangestellten. Soweit einige Themen des Nachtjournals. Das Wetter morgen wechselhaft und schwül. Auf die Europäische Union kommen in den nächsten Jahrzehnten große Herausforderungen zu. Nicht nur militärisch und wirtschaftlich, sondern auch demoskopisch. Denn die Bevölkerung schrumpft und wird immer älter. Bis Ende des Jahrhunderts werden weniger als 400 Millionen Menschen in der EU leben, trotz der steigenden Lebenserwartung. Soweit die Eckpunkte des mittlerweile dritten Bevölkerungsberichts der EU-Kommission. Die Einzelheiten von ORF-Korrespondent Tim Kupal aus Brüssel.
2: Die Europäische Union verändert sich zu einer Gesellschaft der Langlebigkeit. Kinder, die jetzt in der EU geboren werden, erreichen im Schnitt ein Alter von über 80 Jahren. EU-Kommissarin Dubravka Šuica:
3: 80 years of age on average.
2: Zugleich sinken die Geburtenraten in allen Ländern der Europäischen Union.
3: Births are falling across the Union.
2: Die Bevölkerung in der EU wird daher von 450 Millionen heute bis zum Jahr 2100 unter die 400-Millionen-Grenze sinken. 2050 wird der Anteil der über 65-Jährigen bereits ein Drittel der EU-Gesamtbevölkerung ausmachen. Das wiederum führt laut dem Demografiebericht der EU-Kommission zu einem steigenden Bedarf an Gesundheitsversorgung und Langzeitpflege. Der Anteil der EU-Bevölkerung im arbeitsfähigen Alter fällt zugleich bereits jetzt jedes Jahr um mehr als 1 Million.
1: In Frankreich hat heute aus Anlass des Nationalfeiertags die bisher größte Militärparade stattgefunden. Präsident Macron hatte Repräsentanten der Pro-Ukraine-Koalition dazu eingeladen. 24 Staats- und Regierungschefs fanden sich in Paris ein.
4: Es ist die größte Militärparade zum französischen Nationalfeiertag aller Zeiten. 6.700 Soldatinnen und Soldaten marschieren über die Champs-Élysées, darunter auch 500 der sogenannten Koalition der Willigen. 35 Länder, die die Ukraine im russischen Angriffskrieg unterstützen. Auch österreichische Soldaten sind dabei. Das militärische Spektakel hat eine klare politische Botschaft. Man will die Einheit Europas bezüglich Ukraine-Krieg demonstrieren. Deshalb sitzen auf der Ehrentribüne auch viele europäische Verbündete, etwa EU-Kommissionspräsidentin Ursula von der Leyen. In der Mitte, gleich neben Gastgeber Emmanuel Macron, der ukrainische Präsident Volodymyr Zelensky. Ein starkes Signal in Richtung Moskau.
1: Eva Pöcksteiner hat berichtet. In den USA ist zum zweiten Mal binnen einer Woche ein Mensch bei einem Einsatz der umstrittenen Einwanderungsbehörde ICE erschossen worden, und zwar in einer Kleinstadt im Bundesstaat Maine. Das Opfer ist ein Kolumbianer, der, wie sich später herausstellte, vollkommen legal im Land war. Aus den USA Christoph Kohl.
5: Ein ICE-Agent hat den 26-jährigen Kolumbianer im Zuge eines Abschiebeeinsatzes erschossen, weil dieser, Zitat, versucht habe, sein Auto als Waffe einzusetzen. Der Beamte habe aus Sorge um die öffentliche Sicherheit das Feuer eröffnet, teilt die Behörde mit. Der Abschiebebefehl habe, wie sich nun herausstellt, nicht dem 26-Jährigen gegolten, sondern einer anderen Person. Das Opfer hatte eine gültige US-Arbeitserlaubnis. Die Empörung ist groß.
6: Gunned down in the street for the color of their skin.
5: Es sei abscheulich, dass die Einwanderungsbehörde Menschen nur wegen ihrer Hautfarbe erschießt, klagt diese Frau.
6: It's disgusting.
5: Der Mann sei selber schuld gewesen, da er versucht habe, den Beamten zu entkommen, meint wiederum ein Gegendemonstrant mit Trump-Fahne in der Hand.
1: Nach Österreich jetzt. Ein Chat-Skandal sorgt für Wirbel in der Gewerkschaft der Privatangestellten. In zwei WhatsApp-Gruppen der Gewerkschaftsjugend wurden menschenverachtende Inhalte gepostet. Die GPA reagiert entsetzt. Eine Mitarbeiterin wurde fristlos entlassen. Mehr von Julian Paschinger.
7: Die Chatgruppen waren eigentlich zur Vorbereitung von Ausbildungskursen der GPA-Jugend gedacht. Es wurden aber zahlreiche sexistische und rassistische Inhalte gepostet, auch Witze über den Holocaust. Die meisten Teilnehmer waren Jugendbetriebsräte aus großen Unternehmen und eine Jugendsekretärin der GPA, die mit den Inhalten offenbar kein Problem hatte. Die Chats aus den Jahren 2022 und 2023 wurden nun der FPÖ zugespielt. Für Generalsekretär Michael Schnedlitz offenbart sich dadurch ein skandalöses Weltbild in der Gewerkschaftsjugend. GPA-Chefin Barbara Taiber wollte dem ORF dazu kein Interview geben. In einer schriftlichen Stellungnahme heißt es, man habe die beteiligte GPA-Mitarbeiterin mit sofortiger Wirkung entlassen. In der Gewerkschaft gebe es für solches Gedankengut keinen Platz.
1: Vor dem Hintergrund der Fußball-Weltmeisterschaft werden die Regeln für Sportwetten wieder hinterfragt, denn die mit der WM verbundene massive Werbung hat zu einem starken Anstieg der Anfragen bei den Suchtkliniken geführt. Experten fordern eine Gesetzesänderung, die Sportwetten mit Glücksspielen gleichsetzt. Werner Trinker.
8: 300.000 Spielsüchtige gibt es in Österreich, sagt der Spielsuchtexperte Oliver Scheibenbogen vom Wiener Anton-Brocksch-Institut. Die Hilfsanfragen am Institut sind in den letzten Wochen während der WM massiv gestiegen, so Scheibenbogen. Menschen, die ohnehin schon wetten, würden das jetzt noch intensiver tun. Andere erleiden Rückfälle. Kritisiert wird, dass Sportwetten nicht als Glücksspiel gelten. Damit gibt es kaum Werbebeschränkungen und der Spielerschutz ist deutlich niedriger. Zudem, so der Experte, wird damit vermittelt, dass Sportwetten etwas mit Kompetenz zu tun hätten. Von Seiten der Wissenschaft ist allerdings ganz klar, dass Sportwetten mit Glücksspiel gleichzusetzen sind. Bei den Spielsüchtigen handelt es sich, so Scheibenbogen, vor allem um junge Männer und im Schnitt haben sie aufgrund ihrer Sucht 35.000 bis 50.000 Euro Schulden.
1: Und jetzt direkt zur WM. Da läuft das erste Halbfinale, Frankreich gegen Spanien. Zur Halbzeit steht es 1:0 für die Spanier. Daniel Kulowitz.
9: Pause beim Halbfinalkracher der Fußball-WM, Spanien gegen Frankreich. Und die Spanier führen gar nicht mal unverdient 1:0. Sie sind giftiger, gefährlicher und per Elfmeter 1:0 in Führung gegangen. Mikel Oyarzabal trifft vom Elferpunkt in der 21. Minute. Für den Europameister zustande gekommen nach einem Fehler des Franzosen Lucas Digne. Der übersieht den heranstürmenden Lamine Yamal und trischt ihm auf die Hüfte und sofort der Pfiff. Oyarzabal verwertet eiskalt 5. WM-Tor für den Stürmer von Real Sociedad und das Star-Ensemble von Frankreich kommt bisher kaum zur Entfaltung. Zweite Hälfte beginnt in Kürze in Dallas. Spanien führt. Grünes Licht offenbar für Deutschlands Fußballbund in Sachen Engagement von Jürgen Klopp. Nach einem Gipfeltreffen des DFB und der Red Bull-Bosse hat man sich offenbar geeinigt. Details sind nicht durchgesickert und auch fehlt noch das offizielle Okay. Bei den Frauentennis Open in Kitzbühel hat es heute auch die Wienerin Sinja Kraus ins Achtelfinale geschafft. Zweisatzsieg über die Schwedin Hennemann. Frühes Aus hingegen für Sebastian Ofner beim Tennisturnier in Basta in Schweden. 3-6, 4-6 in Runde 1 gegen den Argentinier Tirante verloren.
1: Wir kommen noch zum Wetter.
10: Auch in den nächsten Stunden können von Deutschland her noch Gewitter oder Schauer nach Österreich ziehen. Im Bereich von Vorarlberg über Tirol und Salzburg bis nach Oberösterreich kann es dann noch einmal richtig schütten, blitzen und donnern. Die Tiefstwerte heute Nacht 15 bis 22 Grad. Durch die kommenden Tage geht es zeitweise sonnig und heiß bei Höchstwerten zwischen 23 und etwa 32 Grad. Es sind aber auch Wolken dabei und an den Nachmittagen teils heftige Regenschauer und Gewitter, die speziell im Bergland.
1: Mit den Wetteraussichten von Georg Brack endet das Nachtjournal. Daniela Nicolai sagt auf Wiederhören.
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1: Am Mikrofon Daniela Nicolai. Soeben ist das erste Halbfinale der Fußball-WM zu Ende gegangen. Spanien besiegt Frankreich klar mit 2:0 und zieht ins Finale ein. Das findet am Sonntag statt. Gegner ist entweder England oder Argentinien. In den USA hat das Urteil des obersten Gerichtshofs über die von Präsident Trump verhängten Zölle weitreichende Folgen. Die US-Regierung musste schon mehr als 80 Milliarden Dollar an Zollgebühren an Unternehmen zurückzahlen. Michael Fröschel berichtet.
2: Im Februar hat der US-Supreme Court Donald Trump eine empfindliche Niederlage bereitet. Der Präsident habe mit dem Großteil der von ihm verhängten Zollaufschläge seine Zuständigkeiten überschritten, urteilte das Höchstgericht. Viele US-Unternehmen beantragten daraufhin die Rückzahlung der von ihnen zu Unrecht geleisteten Zollgebühren. Nun liegt eine erste Bilanz vor. Laut Finanzministerium musste die US-Regierung heuer schon Zollgebühren in der Höhe von 81 Milliarden Dollar an Handels- und Industrieunternehmen zurückzahlen. Im gesamten Vorjahr waren es nur 5 Milliarden Dollar. Das US-Haushaltsdefizit, das im Vorjahr dank der Zolleinnahmen geschrumpft ist, wächst nun wieder.
1: Die russische Armee hat 3 zivile Frachter bei Odessa im Schwarzen Meer angegriffen. Dabei wurde der Kapitän eines der Schiffe getötet und 3 Besatzungsmitglieder verletzt. Am Abend gab es weitere Angriffe in der Nähe der Hafenstadt in der Südukraine und laut dem Regionalgouverneur 2 weitere Todesopfer. In Österreich werden Rüstungsgeschäfte scharf kontrolliert. Nicht zuletzt die Neutralität setzt rechtliche Grenzen, was exportiert werden darf und was nicht. Für die Bewilligung sind bis zu 4 Ministerien zuständig. Niklas Lercher berichtet.
3: Die Kontrolle von Rüstungsexporten in Österreich ist äußerst kompliziert. Das Innenministerium entscheidet über Bewilligungen von Kriegsmaterial, etwa Maschinen, Pistolen oder Panzer. Hier gibt es aufgrund der Neutralität Einschränkungen, betont Völkerrechtsexperte Ralf Janik.
4: Wenn es darum geht, Waffen zu exportieren in Länder, die einen Krieg führen.
3: Das Wirtschaftsministerium ist wiederum für die Exporte von sogenannten Verteidigungsgütern zuständig. Darunter fallen unter anderem Pistolen, aber auch sogenannte Dual-Use-Güter, also Produkte, die sowohl zivil als auch militärisch genutzt werden können. Wirtschaftsminister Wolfgang Hartmannsdorfer von der ÖVP will Rüstungsexporte generell erleichtern. Die NEOS sind dafür, die SPÖ zeigt sich hingegen skeptisch, vor allem was Änderungen des sogenannten Neutralitätsparagrafen im Strafrecht angeht. In der Koalition gibt es offenbar noch Gespräche.
1: In Nizza wird des islamistischen Anschlags vor genau 10 Jahren gedacht. Bei seiner Ansprache erinnerte Präsident Macron auch an die vielen ausländischen Touristen unter den 86 Todesopfern. Ein Tunesier war mit einem LKW auf der Strandpromenade durch eine Menschenmenge gerast. Das Wetter.
5: Durch die Nacht geht es mit ein paar Schauern und Gewittern. Die können noch bis nach Mitternacht von Deutschland her nach Tirol, Salzburg und Oberösterreich ziehen und mitunter auch heftig ausfallen. In der zweiten Nachthälfte werden die Schauer dann immer seltener. Die Tiefstwerte 15 bis 22 Grad. Ähnlich unbeständig auch morgen am Mittwoch. Es ist zwar zeitweise sonnig und teilweise heiß bei 23 bis 32 Grad. Es ziehen aber auch einige Wolken und teils heftige Regenschauer und Gewitter durch, die speziell im Bergland und im Süden. So viel zum Wetter von Georg Brack.
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1: Mittwoch, der 15. Juli. Im Studio ist Daniela Nicolai. Der erste Finalist der Fußball-WM steht fest. Spanien entzaubert Frankreich im Halbfinale mit einem klaren 2:0. Daniel Kulowitz.
2: Ein unfassbar starkes Spanien steht im Finale der Fußball-WM. Das 2:0 über Frankreich war ein Statement der Extraklasse. Oyarzabal nach einem Foul-Elfmeter in der 21. Minute und Abwehrspieler Pedro Porro in der 58. Minute mit der Entscheidung zum 2:0 nach Doppelpass mit Olmo. Das waren die Torschützen. Zwei Torschüsse, zwei Tore, eiskalte Spanier. Und bei Frankreich lassen die Superstars allesamt komplett aus. Im Umkehrschluss allerdings auch die Spanier. Einfach defensiv viel zu stark und 170 Fehlpässe dokumentieren die Planlosigkeit von Frankreich. Spanien hochverdient und zum zweiten Mal nach 2010 in einem WM-Finale. Damals haben sie auch den Titel geholt in Südafrika. Der Finalgegner wird Mittwoch ermittelt zwischen Argentinien und England und das Finale steigt dann am Sonntag in New York und Frankreich muss sich am Samstag mit einem Spiel um Platz 3 in Miami zufrieden geben.
1: Die umstrittene US-Einwanderungsbehörde soll nach tödlichen Schüssen auf zwei Migranten ihre Strategie ändern. ICE soll auf Anordnung der Regierung vorerst auf Fahrzeugkontrollen verzichten, berichten US-Medien. In den vergangenen Tagen haben Mitarbeiter der Behörde einen Mexikaner und einen Kolumbianer in deren Autos erschossen. Nach einem Gebäudebrand in Brüssel sind 6 Tote gefunden worden. Die Arbeiter wurden in einem Aufzug entdeckt, der vom Feuer eingeschlossen worden war und mehrere Stockwerke abstürzte. Das Hochhaus in der Innenstadt wird gerade umgebaut. Der Wiener Flughafen hat vorigen Monat, sowie im Mai, wieder deutlich weniger Passagiere gezählt. 2,8 Millionen sind ein Minus von fast 6%. Der Airport sieht zwei Gründe. Den Abzug von Billigfluglinien aus Schwechat und den Irankrieg. Thomas Kickinger berichtet.
3: Die anhaltenden Kämpfe zwischen den USA und dem Iran schlagen sich auf die Passagierzahlen in Schwechat nieder. Im Juni sind nur etwas mehr als 40.000 Fluggäste gezählt worden, die in den Nahen bzw. Mittleren Osten wollten, ein Minus von gleich 27%. Dazu kommt die generelle Unsicherheit, für die der Irankrieg sorgt. Der eine oder andere überlegt sich zweimal, in einen Flieger zu steigen. Geschadet hat dem Wiener Flughafen auch der Abzug von Billig-Airlines wie Wizz Air und Ryanair. Sie haben die hohen Kosten in Schwechat kritisiert. Weil es da keine Änderung gegeben hat, haben sie ihre Flugzeuge ganz bzw. teilweise verlegt, was logischerweise den Platzhirschen in Schwechat freut. Die Auer kann für ihre Tickets mehr verlangen. Sie steuert vom Wiener Flughafen über 120 Ziele an.
1: Ein Russe, eine Russin und ein US-Amerikaner sind am Abend auf der Internationalen Raumstation gelandet. Nach einem 3-Stunden-Flug dockte ihr Raumschiff kurz vor 20 Uhr erfolgreich an der ISS an. Mit den 3 Neuankömmlingen steigt die Zahl der Raumfahrer auf der ISS auf 10. Der Fall einer toten Antilope im Tiergarten Schönbrunn wirft neue Fragen auf. Vor 3,5 Monaten wurde das Tier im Gehege gefunden. Die Polizei ging damals von einem Schuss als Todesursache aus. Doch jetzt wurde das Ermittlungsverfahren ergebnislos abgebrochen. Hubert Kickinger.
4: Eine Pflegerin fand das getötete Jungtier Ende März und ein Tierarzt des Zoos stellte eine mutmaßliche Schussverletzung fest. Daraufhin begann die Polizei gegen einen unbekannten Täter zu ermitteln. Sogar von einem Schuss mit einem Schalldämpfer von außerhalb des Geheges war die Rede. Vor knapp einem Monat hat dann die Polizei ihren Abschlussbericht an die Staatsanwaltschaft geschickt, samt Gutachten der Wiener Vetmed. Doch dieses konnte nicht mit Sicherheit klären, ob ein Schuss für den Tod der Antilope verantwortlich war. Die Staatsanwaltschaft hat dann das Ermittlungsverfahren ergebnislos abgebrochen, bestätigt eine Sprecherin einen Bericht von Mein Bezirk. Der Grund, es gebe keine weiteren Ermittlungsansätze, auch ein möglicher Täter wurde nicht gefunden. Damit bleibt also offen, ob tatsächlich geschossen wurde oder nicht.
1: Die Stadt München schränkt den Wasserverbrauch wegen drohender Knappheit ein. Ab sofort dürfen private Pools nicht mehr befüllt werden. Auch Rasensprengen ist verboten. Bei Verstößen drohen Strafen bis zu 50.000 Euro. Das Wetter.
5: In den nächsten Stunden gehen speziell von Vorarlberg über Tirol und Salzburg bis nach Oberösterreich und die Obersteiermark noch ein paar teils heftige Schauer oder Gewitter nieder. Bis in der Früh werden die aber langsam weniger und die Temperaturen sinken auf 22 bis 15 Grad. Tagsüber wechseln heute Sonnenschein und Wolken. Am Vormittag gibt es dazu nur vereinzelt im westlichen Bergland Schauer. Am Nachmittag steigt im Großteil Österreichs neuerlich die Gewitterwahrscheinlichkeit. Mitunter kann es auch heftig schütten. Die Höchstwerte heute 23 bis 32 Grad. So viel zum Wetter von Georg Brack.
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1: Am Mikrofon ist Sophie Mooseder, es ist 1 Uhr. Ob junge Menschen Chancen auf eine gute Ausbildung haben, hängt vom Geld ab. Fast jeder zweite 16- bis 29-Jährige, der finanziell schlechter dasteht, hat hier keine so guten Chancen. Zu dem Schluss kommt das Jugendmonitoring der Arbeiterkammer. Viktoria Waldhäusl berichtet.
2: Rund 60.000 Jugendliche bis 25 Jahre waren laut AMS im Juni arbeitslos oder in Schulung. Das ist zwar geringfügig weniger als zuletzt, wo die Arbeitslosenzahlen insgesamt gestiegen sind, für die Arbeiterkammer sind es trotzdem zu viele. Denn bei der am Arbeitsmarkt wichtigen Bildung wachse gerade die Ungleichheit zwischen finanziell besser und schlechter gestellten Jugendlichen, sagt Ilkim Erdost von der Arbeiterkammer. Sie fordert daher:
3: Es ist nicht nur sozusagen die öffentliche Hand, die hier gefordert ist. Auch Unternehmen sind gefordert, Lehrausbildungsplätze zur Verfügung zu stellen in die berufliche Aus- und Weiterbildung ihrer Mitarbeiterinnen und auch ihrer jungen Mitarbeiterinnen zu investieren.
2: Zumindest in einem Punkt übersteigt das Angebot der Unternehmen aber bereits jetzt die Nachfrage. Laut AMS gibt es derzeit weitaus mehr offene Lehrstellen als Lehrstellensuchende.
1: Nach gerade einmal 33 Sekunden war der Fördertopf für PV-Anlagen im Juni ausgeschöpft. 28.000 Menschen haben einen Antrag gestellt, 25.000 von ihnen sind leer ausgegangen. Wie sich das auf die Klimaziele auswirkt, berichtet Felix Nowak.
4: 1,5 Milliarden Kilowattstunden haben Österreichs PV-Anlagen im Mai produziert, ein neuer Monatsrekord. Der Zuwachs geht zwar nicht mehr ganz so schnell voran wie noch vor einigen Jahren, aber die Ausbauziele dürften halten, sagt Alfons Haber, Chef der Regulierungsbehörde E-Control. Die Marktpreise würden ausreichen,
5: um hier wirklich die Wirtschaftlichkeit auch der PV-Anlagen ohne Förderinstrumente zu erzielen.
4: Für Energiestaatssekretärin Zehetner ÖVP ist die aktuelle Förderung ein Auslaufmodell. Sie will Netze entlasten und damit Netzgebühren dämpfen.
6: Wir möchten gerne eine Kombination mit Speichern fördern und wir möchten nicht nur die Anlage per se fördern, sondern wir wollen auch stärker diesen Betrieb fördern, der eben genau diese Netzdienlichkeit in den Vordergrund stellt.
4: Ziel ist eine Umstellung mit Jahreswechsel, die politische Einigung steht aber noch aus.
1: Und schon wieder gibt's auf Kuba ein Blackout. Es ist schon der dritte landesweite Stromausfall innerhalb einer Woche. Kuba steckt in einer schweren Energiekrise. Die Infrastruktur ist marod. Außerdem liefern die USA seit Monaten kein Öl mehr. Und jetzt weiter zum Wetter und zu Georg Brack.
7: Jetzt in der Nacht ziehen von Deutschland her noch ein paar Regenschauer nach Österreich. Nach Osten zu ist es aber meist trocken. Heute am Mittwoch geht es unbeständig weiter. In den meisten Regionen bekommen wir zwar ein paar Sonnenstunden, es sind aber auch Wolken dabei und die entwickeln sich in der schwülen Luft über den Tag verteilt wieder zu Regenschauern und Gewittern, die mitunter auch heftig ausfallen können. Die Temperaturen erreichen heute 23 bis 32 Grad. In 2000 Meter Höhe hat es um 14 Grad.
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1: Am Mikrofon ist Sophie Mooseder, es ist 2 Uhr. Der erste Finalist dieser Fußball-Weltmeisterschaft heißt Spanien. In Madrid wird das jetzt ausgelassen gefeiert. Die Menschen fahren in ihren Autos durch die Straßen und jubeln, inklusive Hubkonzert. Die Spanier entzaubern den WM-Top-Favoriten Frankreich mit einem 2:0. Daniel Kulowitz.
2: Ein unfassbar starkes Spanien steht im Finale der Fußball-WM. Das 2:0 über Frankreich war ein Statement der Extraklasse. Oyarzabal nach einem Foul-Elfmeter in der 21. Minute und Abwehrspieler Pedro Porro in der 58. Minute mit der Entscheidung zum 2:0 nach Doppelpass mit Olmo. Das waren die Torschützen. 2 Torschüsse, 2 Tore, eiskalte Spanier. Und bei Frankreich lassen die Superstars allesamt komplett aus. Im Umkehrschluss allerdings auch die Spanier. Einfach defensiv viel zu stark und 170 Fehlpässe dokumentieren die Planlosigkeit von Frankreich. Spanien hochverdient und zum zweiten Mal nach 2010 in einem WM-Finale. Damals haben sie auch den Titel geholt in Südafrika. Der Finalgegner wird Mittwoch ermittelt zwischen Argentinien und England und das Finale steigt dann am Sonntag in New York und Frankreich muss sich am Samstag mit einem Spiel um Platz 3 in Miami zufrieden geben.
1: Jeder kleine Funke ist gefährlich. In Niederösterreich ist die Waldbrandgefahr hoch. Mit einer Aufklärungskampagne wollen Zivilschutzverband und Feuerwehr den Menschen zeigen, was alles gefährlich sein kann. Landesfeuerwehrkommandant Dietmar Pfarrerfellner.
3: Natürlich alles, was mit Feuer zu tun hat. Das fängt mit der Zigarette an, geht bis zu einem Griller. Auch aufpassen, wenn man in der Nähe eines Waldstücks ist. Auch hier Funkenflug, jetzt natürlich immer die Winde dazukommen. Jetzt auch, wenn vielleicht auch Unwetter aufkommen, haben wir das Problem, dass auch mit Wind auch die Glut vertragen wird. Oder generelle Lagerfeuer. Wir haben nach Hirschwang immer wieder Lagerfeuer in diesen Bereichen auch gehabt. Also überall. Das heißt, hier ist wirklich höchste Vorsicht geboten. Und das darf man eben auch nicht unterschätzen, wie schnell es dann geht, dass es zu einem Waldbrand oder zu einem größeren Waldbrand kommt.
1: Ebola breitet sich in der Demokratischen Republik Kongo aus. Mittlerweile gibt es schon 2000 bestätigte Fälle. Die Ebola-Dunkelziffer dürfte aber viel höher sein. Und Gibraltar rückt der EU wieder einen Schritt näher. Seit Mitternacht gibt es keine Grenzkontrollen mehr zu Spanien. Gibraltar, das ganz im Süden von Spanien liegt, gehört nämlich zu Großbritannien. Und seit dem Brexit mussten sich tausende Pendlerinnen und Pendler an der Grenze anstellen. Und jetzt weiter zum Wetter und zu Georg Brack.
4: In der Osthälfte Österreichs ist es jetzt trocken, die Schauer im Westen werden langsam weniger und bis zum Sonnenaufgang sinken die Temperaturen auf 22 bis 15 Grad. Der heutige Nachmittag bringt dann 23 bis 32 Grad. Dazu wechseln heute Sonne und Wolkenfelder und in der schwülen Luft entwickeln sich im Lauf des Tages wieder einige teils heftige Schauer und Gewitter, einzelne davon schon am Vormittag, die meisten am Nachmittag im Bergland und im Süden, ausschließen kann man sie aber nirgends so richtig. Der Wind weht abseits von Schauern und Gewittern mäßig.
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